0: Pistorius und Texas den ersten von Deutschland bestellten F-35 Tarnkappenjet in Empfang. Er soll bei uns die überalterten Tornados ablösen. Bundesgesundheitsminister Linnemann fordert strengere Regeln für medizinisches Cannabis. Laut dem Ministerium könnte der Cannabisimport in diesem Jahr auf 300 Tonnen steigen, 10-mal so viel wie vor 3 Jahren. Mit reiner medizinischer Nutzung hat das nichts mehr zu tun, sagte Linnemann beim Deutschen Apothekertag in München. Die Regierung plant deswegen, dass medizinisches Cannabis in Zukunft nur noch in Apotheken und nicht mehr online verkauft werden darf. Das ist Festivalvorfreude. Das Line-Up für Rock im Park und Rock am Ring 2027 steht. Neben den Headlinern Blink-182 sind jetzt auch die Toten Hosen und Bring Me the Horizon mit dabei. Ebenfalls bestätigt sind auch Billy Talent, Evanescence, The Prodigy und viele weitere Top-Acts. Die Rock-Community feiert das. Schon mehr als 40.000 Tickets sind zum Beispiel allein schon für Rock im Park in Nürnberg verkauft worden. Das Festival findet am 1. Juni-Wochenende statt. Es ist jetzt 2:15. Einige Wolken ziehen heute Nacht durch Bayern. Die Temperaturen liegen zwischen 14 und 11 Grad. In Alpennähe sind die Werte einstellig. Heute gibt es in Franken viele Wolken, immer wieder regnet es, auch Gewitter sind mit dabei. Ansonsten wechseln sich im restlichen Bayern Sonne und Wolken ab. Die Höchstwerte schaffen es auf 20 bis 26 Grad. Die A9 Richtung Nürnberg zwischen Bayreuth Süd und Trockau. Dort steht ein kaputter Laster auf der rechten Fahrspur.
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1: Ich bin Christian Lang. Bundeskanzler Merz hat wegen der steigenden Spritpreise Entlastungen für Autofahrer angekündigt. Für viele Menschen, die täglich das Auto brauchen, sei eine Belastungsgrenze erreicht, sagte er. Wie genau die Entlastungen aussehen und wann sie kommen, steht aber noch nicht fest.
2: Eventuell nochmal ein Tankrabatt durch die Senkung der Energiesteuer, eventuell auch Direktzahlungen. Es werden jetzt mehrere Optionen besprochen, sagte der Kanzler. Was er nicht will, ist eine Übergewinnsteuer auf Extraprofite der Mineralölkonzerne. Die will aber die SPD als Gegenfinanzierung für Entlastungen und es könnte damit wieder knirschen in der Koalition.
1: Dieser Sommer war in Bayern so heiß wie seit dem Jahrhundertsommer 2003 nicht mehr. Der Deutsche Wetterdienst meldet für Juni bis August eine Durchschnittstemperatur von rund 20 Grad, über 3 Grad mehr als früher, im Vergleichszeitraum 1971 bis 2000. Laut Landesamt für Umwelt wurden in allen 7 Regierungsbezirken neue Höchstwerte gemessen. Außerdem hat es im Schnitt 26 Hitzetage gegeben, ein Rekord seit Beginn der Messungen 1951. Das waren die Nachrichten um 5:30. Einige Wolken ziehen heute Nacht durch Bayern. Die Temperaturen liegen zwischen 14 und 11 Grad. In Alpennähe sind die Werte einstellig. Heute gibt es in Franken viele Wolken. Immer wieder regnet es. Auch Gewitter sind mit dabei. Ansonsten wechseln sich im restlichen Bayern Sonne und Wolken ab. Die Höchstwerte schaffen es auf 20 bis 26 Grad.
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1: Es ist 3 Uhr, ich bin Christian Lang. Bundesfinanzminister Klingbeil findet es gut, dass Kanzler Merz bei den hohen Spritpreisen finanzielle Entlastungen angekündigt hat. Er sei dankbar dafür, dass es jetzt Bewegung gebe. Der SPD-Chef fügte hinzu, dass seine Vorschläge schon seit Wochen auf dem Tisch lägen. Merz hat heute bei einer Wirtschaftstagung versprochen, dass die Regierung bald Vorschläge vorstellen werde. Eine Übergewinnsteuer für Mineralölkonzerne will Merz, anders als Klingbeil, aber nicht. Nach den Schockmomenten auf der völlig überfüllten Wiesn im letzten Jahr soll diesmal einiges anders werden auf dem Oktoberfest. Die Münchner Polizei und das Kreisverwaltungsreferat wollen heute Mittag über die Sicherheitsvorkehrungen informieren. Etwa 600 Polizeibeamte sind insgesamt im Einsatz. Die Wiesenwache wird unterstützt von Taschendiebfahndern. Für Bedrohungen oder sexuelle Übergriffe unterstützen viele Zelte die Safe Now App, mit der per Klick das Sicherheitspersonal gerufen werden kann. Außerdem sollen KI-gestützte Kameras zu große Ansammlungen schnell erkennen und sofort Alarm schlagen. Deutschland und die USA wollen ihre Zusammenarbeit bei Rüstungsprojekten deutlich ausbauen. Dazu haben Bundesverteidigungsminister Pistorius und sein US-Amtskollege Hegseth in Washington eine Absichtserklärung über verstärkte Kooperationen unterzeichnet.
2: Neue sicherheitspolitische Herausforderungen machen eine robuste und eng verzahnte Verteidigungsindustrie nötig. Bei der Herstellung von Waffensystemen und Munition wollen die USA und Deutschland stärker zusammenarbeiten, Kapazitäten erhöhen und Lieferzeiten verkürzen, um so die Versorgung mit Rüstungsgütern auf beiden Seiten des Atlantiks zu sichern. Deutschland könne viel beisteuern, sagte Pistorius. Die verstärkte Zusammenarbeit mit den USA stärke die Sicherheit und Einsatzbereitschaft des gesamten Bündnisses.
1: Gute Nachrichten von TV-Legende Thomas Gottschalk. Nach einer zweiten PET-Untersuchung, wo im Körper nach Tumoren oder Metastasen gesucht wird, ist er laut eigener Aussage komplett krebsfrei. Seine Frau Carina spricht von einem kleinen Wunder, weil die Heilungschancen zunächst schlecht waren. Gottschalk hatte seine Krebserkrankung Ende letzten Jahres öffentlich gemacht und sich kurz danach von der TV-Bühne verabschiedet. Es ist jetzt 3:15. Einige Wolken ziehen heute Nacht durch Bayern. Die Temperaturen liegen zwischen 14 und 11 Grad. In Alpennähe sind die Werte einstellig. Heute gibt es in Franken viele Wolken. Immer wieder regnet es. Auch Gewitter sind mit dabei. Ansonsten wechseln sich im restlichen Bayern Sonne und Wolken ab. Die Höchstwerte schaffen es auf 20 bis 26 Grad. Da sind wir schnell durch. Die Straßen sind frei.
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1: Ich bin Christian Lang. Bundesfinanzminister Klingbeil findet es gut, dass Kanzler Merz bei den hohen Spritpreisen finanzielle Entlastungen angekündigt hat. Er sei dankbar dafür, dass es jetzt Bewegung gebe. Der SPD-Chef fügte hinzu, dass seine Vorschläge schon seit Wochen auf dem Tisch lägen. Merz hat heute bei einer Wirtschaftstagung versprochen, dass die Regierung bald Vorschläge vorstellen werde. Eine Übergewinnsteuer für Mineralölkonzerne will Merz, anders als Klingbeil, aber nicht. Deutschland und die USA wollen ihre Zusammenarbeit bei Rüstungsprojekten deutlich ausbauen. Dazu haben Bundesverteidigungsminister Pistorius und sein US-Amtskollege Hegseth in Washington eine Absichtserklärung über verstärkte Kooperationen unterzeichnet.
2: Neue sicherheitspolitische Herausforderungen machen eine robuste und eng verzahnte Verteidigungsindustrie nötig. Bei der Herstellung von Waffensystemen und Munition wollen die USA und Deutschland stärker zusammenarbeiten, Kapazitäten erhöhen und Lieferzeiten verkürzen, um so die Versorgung mit Rüstungsgütern auf beiden Seiten des Atlantiks zu sichern. Deutschland könne viel beisteuern, sagte Pistorius. Die verstärkte Zusammenarbeit mit den USA stärke die Sicherheit und Einsatzbereitschaft des gesamten Bündnisses.
1: Das waren die Nachrichten um 5:30. Einige Wolken ziehen heute Nacht durch Bayern. Die Temperaturen liegen zwischen 14 und 11 Grad. In Alpennähe sind die Werte einstellig. Heute gibt es in Franken viele Wolken, immer wieder regnet es, auch Gewitter sind mit dabei. Ansonsten wechseln sich im restlichen Bayern Sonne und Wolken ab. Die Höchstwerte schaffen es auf 20 bis 26 Grad.
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1: Es ist 4 Uhr, ich bin Christian Lang. Bundeskanzler Merz hat wegen der steigenden Spritpreise Entlastungen für Autofahrer angekündigt. Für viele Menschen, die täglich das Auto brauchen, sei eine Belastungsgrenze erreicht, sagte er. Wie genau die Entlastungen aussehen und wann sie kommen, steht aber noch nicht fest.
2: Eventuell nochmal ein Tankrabatt durch die Senkung der Energiesteuer, eventuell auch Direktzahlungen. Es werden jetzt mehrere Optionen besprochen, sagte der Kanzler. Was er nicht will, ist eine Übergewinnsteuer auf Extraprofite der Mineralölkonzerne. Die will aber die SPD als Gegenfinanzierung für Entlastungen und es könnte damit wieder knirschen in der Koalition.
1: Deutschland will bei der Rüstung stärker mit den USA zusammenarbeiten. Verteidigungsminister Pistorius sagte zum Start einer mehrtägigen US-Reise, gemeinsam könnten Waffensysteme für Abschreckung und Verteidigung schneller und in größerer Zahl produziert werden. Deutschland bietet dafür technologische Spitzenkompetenz. Am Freitag nimmt Pistorius in Texas den ersten von Deutschland bestellten F-35 Tarnkappenjet in Empfang. Er soll bei uns die überalterten Tornados ablösen. Über Litauen haben NATO-Kampfjets eine mit Sprengstoff bestückte Drohne abgeschossen. Verteidigungsminister Kaunas teilte mit, dass Spezialkräfte die Sprengladung entschärft haben. Verletzt wurde niemand. Die Drohne war in der Nacht zu Dienstag von italienischen Eurofightern vom Himmel geholt worden. Nach ersten Erkenntnissen kam sie vermutlich aus Belarus. Bundesgesundheitsminister Linnemann fordert strengere Regeln für medizinisches Cannabis. Laut dem Ministerium könnte der Cannabisimport in diesem Jahr auf 300 Tonnen steigen, 10-mal so viel wie vor 3 Jahren. Mit reiner medizinischer Nutzung hat das nichts mehr zu tun, sagte Linnemann beim Deutschen Apothekertag in München. Die Regierung plant deswegen, dass medizinisches Cannabis in Zukunft nur noch in Apotheken und nicht mehr online verkauft werden darf. Die Rekordpreise an den Tankstellen haben viele Autofahrer offenbar nicht davon abgehalten, ins Auto zu steigen. In seiner Sommerstaubilanz zählt der ADAC mehr Staus als vor einem Jahr in der Sommerreisezeit. Ronny Thorau berichtet.
3: Es wirkt etwas widersprüchlich, dass trotz hoher Spritpreise so viele Autos im Stau stehen. Ursache für die Staus waren diesen Sommer aber besonders Baustellen. Im Schnitt gab es gut 1000 Baustellen, nur auf den Autobahnen. Immerhin, die Staulänge ist stärker gestiegen als die Dauer. Heißt also, es gab diesen Sommer mehr Staus, aber man stand im Schnitt kürzer darin als letztes Jahr. Heftigster Stautag blieb auch diesen Sommer der Freitag, wenn Berufspendler, Wochenendausflügler und Urlauber gleichzeitig auf der Straße waren.
1: Es ist jetzt 4:15. Treue Weggefährten sind die vielen Wolken, die heute durch Bayern ziehen. Die Temperaturen liegen zum Start in den Mittwoch zwischen 11 und 14 Grad. Heute tauchen in weiten Teilen Frankens einige Regenwolken und auch Gewitter auf. Ansonsten bleibt es mit einem Mix aus Sonne und Wolken recht wechselhaft bei uns in Bayern. Bei Top-Temperaturen dennoch von 20 bis 26 Grad. Die A70 Richtung Bamberg zwischen Rostorf am Berg und Czeslitz. Da steht ein kaputtes Auto auf der Standspur.
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1: Ich bin Christian Lang. Bundeskanzler Merz hat wegen der steigenden Spritpreise Entlastungen für Autofahrer angekündigt. Für viele Menschen, die täglich das Auto brauchen, sei eine Belastungsgrenze erreicht, sagte er. Wie genau die Entlastungen aussehen und wann sie kommen, steht aber noch nicht fest.
2: Eventuell nochmal ein Tankrabatt durch die Senkung der Energiesteuer, eventuell auch Direktzahlungen. Es werden jetzt mehrere Optionen besprochen, sagte der Kanzler. Was er nicht will, ist eine Übergewinnsteuer auf Extraprofite der Mineralölkonzerne. Die will aber die SPD als Gegenfinanzierung für Entlastungen und es könnte damit wieder knirschen in der Koalition.
1: Deutschland will bei der Rüstung stärker mit den USA zusammenarbeiten. Verteidigungsminister Pistorius sagte zum Start einer mehrtägigen US-Reise, gemeinsam könnten Waffensysteme für Abschreckung und Verteidigung schneller und in größerer Zahl produziert werden. Deutschland bietet dafür technologische Spitzenkompetenz. Am Freitag nimmt Pistorius in Texas den ersten von Deutschland bestellten F-35 Tarnkappenjet in Empfang. Er soll bei uns die überalterten Tornados ablösen. Das waren die Nachrichten um 5:30. Treue Weggefährten sind die vielen Wolken, die heute durch Bayern ziehen. Die Temperaturen liegen zum Start in den Mittwoch zwischen 11 und 14 Grad. Heute tauchen in weiten Teilen Frankens einige Regenwolken und auch Gewitter auf. Ansonsten bleibt es mit einem Mix aus Sonne und Wolken recht wechselhaft bei uns in Bayern. Bei Top-Temperaturen dennoch von 20 bis 26 Grad.
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1: Es ist 5 Uhr, ich bin Christian Lang. Bundeskanzler Merz hat wegen der steigenden Spritpreise Entlastungen für Autofahrer angekündigt. Für viele Menschen, die täglich das Auto brauchen, sei eine Belastungsgrenze erreicht, sagte er. Wie genau die Entlastungen aussehen und wann sie kommen, steht aber noch nicht fest. Diana Kramer berichtet.
2: Eventuell nochmal ein Tankrabatt durch die Senkung der Energiesteuer, eventuell auch Direktzahlungen. Es werden jetzt mehrere Optionen besprochen, sagte der Kanzler. Was er nicht will, ist eine Übergewinnsteuer auf Extraprofite der Mineralölkonzerne. Die will aber die SPD als Gegenfinanzierung für Entlastungen und es könnte damit wieder knirschen in der Koalition.
1: Nach den Schockmomenten auf der völlig überfüllten Wiesn im letzten Jahr soll diesmal einiges anders werden auf dem Oktoberfest. Die Münchner Polizei und das Kreisverwaltungsreferat wollen heute Mittag über die Sicherheitsvorkehrungen informieren. Etwa 600 Polizeibeamte sind insgesamt im Einsatz. Die Wiesenwache wird unterstützt von Taschendiebfahndern. Für Bedrohungen oder sexuelle Übergriffe unterstützen viele Zelte die Safe Now App, mit der per Klick das Sicherheitspersonal gerufen werden kann. Deutschland und die USA wollen bei Rüstungsprojekten enger zusammenarbeiten. Verteidigungsminister Pistorius und sein US-Amtskollege Hegseth haben in Washington eine entsprechende Absichtserklärung unterschrieben. Beide Länder wollen ihre Rüstungsindustrie stärker verzahnen, unter anderem bei Entwicklung, Produktion und Wartung von Waffen und Munition. Ziel sind höhere Produktionskapazitäten, kürzere Lieferzeiten und stabilere Lieferketten für die NATO. EU-Kommissionspräsidentin von der Leyen hält heute ihre Rede zur Lage der Europäischen Union im Europaparlament in Straßburg. Erwartet werden Ankündigungen zu neuen Projekten für die nächsten 12 Monate. Es geht unter anderem zu Regeln, ab welchem Alter Jugendliche Social-Media-Plattformen nutzen dürfen. Nach dem starken Andrang von Migranten auf die spanische Exklave Ceuta dürfte auch das Thema Migration eine wichtige Rolle spielen. Gute Nachrichten von TV-Legende Thomas Gottschalk. Nach einer zweiten PET-Untersuchung, wo im Körper nach Tumoren oder Metastasen gesucht wird, ist er laut eigener Aussage komplett krebsfrei. Seine Frau Carina spricht von einem kleinen Wunder, weil die Heilungschancen zunächst schlecht waren. Gottschalk hatte seine Krebserkrankung Ende letzten Jahres öffentlich gemacht und sich kurz danach von der TV-Bühne verabschiedet. Es ist jetzt 5:15.
3: Es 14 Grad in Speichersdorf und Bischofsgrün, aktuelle Temperatur in Hollfeld 15 Grad. Heute wird's wechselhaft in Bayreuth, Stadt und Land, Temperaturen um 20 Grad, dazu Wind und immer wieder Regen. Von morgen bis zum Wochenende wechseln sich dann mal mehr, mal weniger Sonnenschein mit Wolken ab und dazu bleibt's bei ähnlich milden Temperaturen. Der Mainwelle Verkehrsservice, hallo Autofahrer, keine Störungsmeldungen und auch noch keine Blitzer bisher. Wenn ihr was entdeckt habt, dann gerne Bescheid geben. 0170 99 0 7000. Besten Dank, gute Fahrt.
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19: Ich bin Martin Sollig. Guten Morgen. An der Kreuzung Dr. Konrad Pöhner Straße, Universitätsstraße muss sich etwas tun. Da sind sich im Bayreuther Stadtentwicklungsausschuss alle einig. Trotzdem stellt die Stadt die Planungen vorerst weiter zurück. Der Grund? Rund um die Kreuzung verändert sich in den nächsten Jahren einiges, unter anderem mit dem neuen Studentenwohnheim, dem Ritz und dem Baugebiet auf dem Zapfgelände. Deshalb braucht die Stadt später neue Verkehrszahlen und muss die Situation noch einmal komplett neu berechnen. Dazu kommt, für den Umbau fehlt aktuell das Geld. Die Mehrheit im Ausschuss und die Stadtverwaltung

0: tendieren zu einer Ampel. Sie gilt als günstiger, sicherer für Fußgänger und Radfahrer und braucht weniger Platz. Der Kreisverkehr ist aber noch nicht endgültig vom Tisch. Klar ist, langfristig soll die Kreuzung sicherer für alle Verkehrsteilnehmer werden. Pünktlich zum Schulanfang gibt es wieder unsere Obacht-Kinderschilder. Wer eines auf seinem Grundstück oder in der Nachbarschaft aufhängen möchte, kann es sich ab heute in allen Edeka-Schneidermärkten in und um Bayreuth abholen. Nach wie vor kostenlos. Bis jetzt haben wir bereits über 5000 Obacht-Kinderplakate losbekommen. Edeka-Schneider-Inhaber Patrick Schneider.
1: Ja, die Schilder könnt ihr natürlich überall dahin hängen, wo ein Privatgrundstück ist. Am besten natürlich gut sichtbar für alle Autofahrer an den Gefahrenstellen.
0: Beim Montieren der Schilder ist wichtig, sie nicht an offiziellen Straßenschildern oder Ampeln aufzuhängen, sondern ausschließlich auf dem eigenen Grundstück. Endlich wieder 3 Punkte für die Altstadt. Die Spielvereinigung Bayreuth hat am Abend den TSV Aubstadt mit 1:0 geschlagen und damit ihre Negativserie beendet. Den entscheidenden Treffer hat Erion Shaqiri in der 83. Minute per Kopf erzielt, Trainer Lukas Kling.
2: Auch heute haben sie wieder ihr Leben auf dem Platz gelassen, haben Gas gegeben und haben sie sich das dann am Ende einfach erkämpft. Und deswegen nochmal unfassbar happy für die Jungs, dass sie sich endlich belohnt haben für die ganze Arbeit.
0: Mit dem 3. Saisonsieg hat die Altstadt jetzt 10 Punkte und klettert in der Regionalliga auf Platz 13. Schon am Samstag geht's zu Hause gegen Unterhaching weiter. Und was sonst noch los ist in Bayreuth und der Region, gibt's zum Nachlesen auf meinwelle.de. Das Mainwelle-Wetter in Bayreuth und der Region. Wir kriegen heute einen Mix aus Sonne und Wolken mit immer wieder Regen dazu. Temperaturen um die 20 Grad. Ähnlich mild geht's in den nächsten Tagen weiter. Von morgen bis zum Wochenende mal mehr, mal weniger Sonne und einige Wolken. Hallo Autofahrer, hier ist der Mainwelle Verkehrsservice. Um kurz nach 5:30 A9 Richtung Nürnberg zwischen dem Dreieck Bayreuth-Kulmbach und Bayreuth-Nord liegen Gegenstände auf der Fahrbahn. Der linke Fahrstreifen ist blockiert, da bitte aufpassen. Und falls ihr einen Blitzer entdeckt habt, gerne melden. 0170 99 0 7000.
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11: Es ist 6 Uhr, ich bin Angela Kress. Die Diskussion über eine finanzielle Entlastung für Sprit ist in vollem Gange. Kanzler Merz hatte ja gestern Entlastungen in Aussicht gestellt. Bundeswirtschaftsministerin Reiche lehnt laut Ministeriumskreisen zentrale Forderungen der SPD allerdings ab, etwa einen Spritpreisdeckel oder eine Übergewinnsteuer für Mineralölkonzerne. Sie schlägt vor, bestimmte Bevölkerungsgruppen über Direktzahlungen zu entlasten. Wir bleiben noch beim Sprit. Die Rekordpreise an den Tankstellen haben viele Autofahrer offenbar nicht davon abgehalten, ins Auto zu steigen. In seiner Sommerstaubilanz zählt der ADAC mehr Staus als vor einem Jahr in der Sommerreisezeit. Ursache waren vor allem Baustellen, berichtet Ronny Thorau.
12: Im Schnitt gab es gut 1000 Baustellen, nur auf den Autobahnen. Immerhin, die Staulänge ist stärker gestiegen als die Dauer. Heißt also, es gab diesen Sommer mehr Staus, aber man stand im Schnitt kürzer darin als letztes Jahr. Heftigster Stautag blieb auch diesen Sommer der Freitag.
11: Die Kontrollen an deutschen Grenzen werden von heute an um ein weiteres halbes Jahr verlängert. Obwohl sie ursprünglich als Ausnahme gedacht waren, sind sie inzwischen seit Jahren Normalität. Eingeführt wurden die Grenzkontrollen bereits unter der Ampelregierung. Bundesinnenminister Dobrindt hat sie dann noch einmal verschärft, um illegale Migration und Schleuser zu stoppen. EU-Kommissionspräsidentin von der Leyen hält heute ihre Rede zur Lage der Europäischen Union. Erwartet werden Ankündigungen zu neuen Projekten für die nächsten 12 Monate. Es wird wohl unter anderem um Regeln gehen, ab welchem Alter Jugendliche Social-Media-Plattformen nutzen dürfen. Nach dem starken Andrang von Migranten auf die spanische Exklave Ceuta dürfte auch das Thema Migration eine wichtige Rolle spielen. Krisenherde in diversen Weltregionen und der Hitzesommer in Europa haben Reiselustige aus Deutschland offenbar relativ cool gelassen. Der Reisekonzern DER Tour hat Bilanz für die Monate Juni bis September gezogen. Der Anteil der Spätbucher ist demnach gestiegen. Rund 29% der Buchungen und damit rund 3 Prozentpunkte mehr als im gleichen Zeitraum letztes Jahr buchten ihre Reise höchstens 50 Tage vorher. Insgesamt habe die Nachfrage nicht ganz das Niveau des Vorjahres erreicht, hieß es. Es ist jetzt kurz nach 6.
13: Ja, wann kommt er denn? Der Regen. Schau mal drauf aufs Wetterradar für heute. Schönen guten Morgen erstmal. Jetzt ist es noch trocken bis zum Vormittag. Dann könnte gegen 11, 12, 13, 14, 15 Uhr immer mal wieder es ein bisschen nass wäre, denn Nacht wird es ja auf jeden Fall. Das Ganze bei 21 Grad. Morgen, Freitag, Samstag sehen ganz trocken aus. Ungefähr 18 bis 21 Grad. Dann könnte es nachts werden. Na, herzlichen Glückwunsch. Es ist nichts los auf den Straßen. Wenn ihr was habt, sagt gerne Bescheid per WhatsApp am besten an die 0170 99 0 7000.
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13: Habe die Ehre, servus, einen wunderschönen Mittwochmorgen euch.

0: Einen wunderschönen Mittwoch euch.
1: Guten Morgen.
0: Und wir hoffen, dass alle Schülerinnen und Schüler einen guten ersten Schultag hatten.
1: Ja, auf jeden Fall.
0: Die Eltern sind jetzt auch hoffentlich ein bisschen entspannter. Und jetzt liegt's natürlich an uns drumherum als Verkehrsteilnehmer.
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0: Pünktlich zum Schulanfang gibt sie wieder unsere Obacht Kinderschilder. Habt ihr sicher schon gesehen, sind riesen Schilder. Soll ein bisschen aufmerksam machen auf, ich sag mal, gefährliche Situationen. Dort, wo Kinder sind, sollen wir ja eh langsam tun. Die Schilder sollen das den Autofahrern oder generell den Verkehrsteilnehmern einfach ein bisschen besser zeigen. Machen wir seit ein paar Jahren zusammen mit unserem Werbepartner Edeka Schneider, mit Patrick Schneider. Die Plakate gibt es jetzt wieder.
3: Die gibt es natürlich in allen Schneider-Supermärkten und den Centern an der Kasse. Wenn man es nicht gleich sieht, ruhig mal fragen, dann sollte das kein Problem sein.
1: Also an 4 Stellen hier in Bayreuth, in beiden Edeka Schneider Supercentern zum Beispiel, in der Otto-Hahn-Straße und in der Riedinger Straße, dann in den Märkten in der Grafenreuther Straße und am Meranier-Ring und in Bindlach, Kreußen und Eckersdorf. Ja, und die Schilder gibt's auch wieder umsonst, ne?
3: Nee, umsonst hoffentlich nicht. Es ist aber kostenlos. Aber wir wollen ja, dass unsere Jüngsten auch gut geschützt sind und jeder Autofahrer darauf hingewiesen wird.
0: Und ganz wichtig, diese Schilder jetzt nicht an Laternen oder Ampeln oder sowas befestigen, also nicht im öffentlichen Raum.
3: Ja, die Schilder könnt ihr natürlich überall dahin hängen, wo ein Privatgrundstück ist. Am besten natürlich gut sichtbar für alle Autofahrer an den Gefahrenstellen.
0: Und warum macht Patrick Schneider Jahr für Jahr bei Obacht Kinder mit?
3: Weil mir halt viel am Wohl der Bayreuther Bürger und somit auch der Kinder liegt, sind ja meine Kunden der Zukunft.
1: Ja, so schaut's aus. Und die Plakate könnt ihr euch auch mal anschauen auf der Mainwelle Instagram-Seite. Da haben wir ein Reel. Und der Kollege Justus Hampel slidet da auch so über die Kasse, ne? Also das ist interessant.
0: Sehr interessant. Ich habe das gestern beobachtet, würde ich mal sagen. Hab mir kurz vorgestellt, ob ich da auf die Kasse möchte. Und ich habe mich dagegen entschieden, weil ich dachte nicht, dass das Kassenband irgendwie zusammenbricht. Ob der, also Tatsache, dass ich ja dann vielleicht ein bisschen schwerer bin als der Justus. Aber schaut's euch gerne mal an.
1: Ja, lohnt sich.

0: Mein Bäcker hier, guten Morgen.
1: Schönen guten Morgen. Und jetzt an dieser Stelle kann man die Frage stellen, Nina, oder? Hört Friedrich Merz, unser Bundeskanzler, unsere Sendung?
0: Ich glaube schon. Er hat gestern zugehört. Wir haben uns ja gestern ein bisschen aufgeregt, beschwert über die hohen Spritpreise. Und zack, jetzt kommt irgendwas. Aber was halt, ne?
2: Das genaue Instrumentarium steht noch nicht fest. Sie können aber davon ausgehen, dass wir sehr bald einen Vorschlag dazu vorlegen werden.
1: In einem Land nach unserer Zeit. Sehr bald.
0: Sehr bald. Ich bin gespannt, was da kommt.
1: Das Instrumentarium steht noch nicht fest. Das ist auch mal ein Wort, ne? Instrumentarium.
0: Das muss dir erstmal einfallen, ne?
1: Das muss ich erstmal googeln, ehrlicherweise. Und jetzt ist es natürlich auch interessant. Jetzt kann man ihn teilweise ja nicht bei den Taten messen. Da kommt ja schon wenig rum. Jetzt muss man ihn schon bei den Worten messen. Und dann sagt er, ja, es kommt was. Ah, sehr bald.
0: Na, wir schauen mal, was kommt. Also Steuersenkung wäre ja möglich.
1: Spritpreisbremse.
0: Ja.
1: Eine Übergewinnsteuer für den armen, kleinen, mittelständischen Mineralölkonzern eventuell.
0: Ja, das ist, glaube ich, das Schwierigste. Aber ja, schauen wir mal. Er wird schon was machen.
1: Wenn er heute wieder zuhört, dann hat er ja hier schon mal drei Ideen von
0: uns. Genau.
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0: Miles Smith, Nice to Meet Ya. Die Nachrichten jetzt mit Martin Sollig.
1: Guten Morgen. Die Kontrollen an deutschen Grenzen werden von heute an um ein weiteres halbes Jahr verlängert. Obwohl sie ursprünglich als Ausnahme gedacht waren, sind sie inzwischen seit Jahren Normalität. Eingeführt wurden die Grenzkontrollen bereits unter der Ampelregierung. Bundesinnenminister Dobrindt hat sie dann noch einmal verschärft, um illegale Migration und Schleuser zu stoppen. Und in seiner Sommerstaubilanz zählt der ADAC mehr Staus als vor einem Jahr in der Sommerreisezeit. Ursache: im Schnitt gab es gut 1000 Baustellen nur auf den Autobahnen. Die Staulänge ist stärker gestiegen als die Dauer. Heftigster Stautag blieb auch diesen Sommer der letzte Freitag.
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1: An der Kreuzung Dr. Konrad-Pöhner-Straße, Universitätsstraße, muss sich etwas tun. Da sind sich im Bayreuther Stadtentwicklungsausschuss alle einig. Trotzdem stellt die Stadt die Planungen vorerst weiter zurück. Der Grund: rund um die Kreuzung verändert sich in den nächsten Jahren einiges, unter anderem mit einem neuen Studentenwohnheim, dem Ritz und dem Baugebiet auf dem Zapfgelände. Deshalb braucht die Stadt später neue Verkehrszahlen und muss die Situation noch einmal komplett neu berechnen. Dazu kommt, für einen Umbau fehlt aktuell das Geld. Die Mehrheit im Ausschuss und die Stadtverwaltung tendieren zu einer Ampel. Sie gilt als günstiger, sicherer für Fußgänger und Radfahrer und braucht weniger Platz. Ein Kreisverkehr ist aber noch nicht endgültig vom Tisch. Klar ist nur, langfristig soll die Kreuzung sicherer für alle Verkehrsteilnehmer werden. Pünktlich zum Schulanfang gibt es sie wieder, unsere Obacht-Kinderschilder. Wer eines auf seinem Grundstück oder in der Nachbarschaft aufhängen möchte, kann es sich ab heute in allen Edeka-Schneidermärkten in und um Bayreuth abholen. Nach wie vor kostenlos. Bis jetzt haben wir bereits über 5000 Obacht-Kinderplakate losbekommen. Edeka-Schneider-Inhaber Patrick Schneider.
3: Ja, die Schilder könnt ihr natürlich überall dahin hängen, wo ein Privatgrundstück ist. Am besten natürlich gut sichtbar für alle Autofahrer an den Gefahrenstellen.
1: Beim Montieren der Schilder ist wichtig, sie nicht an Straßenschildern oder Ampeln aufzuhängen, sondern ausschließlich auf dem eigenen Grundstück. Endlich wieder 3 Punkte für die Altstadt. Die Spielvereinigung Bayreuth hat am Abend den TSV Aubstadt mit 1:0 geschlagen und damit ihre Negativserie beendet. Den entscheidenden Treffer hat Erion Shaqiri in der 83. Minute per Kopf erzielt. Trainer Lukas Kling nach dem Spiel:
4: auch heute haben sie wieder ihr Leben auf dem Platz gelassen, haben Gas gegeben und haben sie sich das dann am Ende einfach erkämpft. Und deswegen nochmal unfassbar happy für die Jungs, dass sie sich endlich belohnt haben für die ganze Arbeit.
1: Schon am Samstag geht es zu Hause gegen Unterhaching weiter.
0: Dankeschön, Martin. Wir gucken weiter aufs Mainwelle-Wetter. Ich muss noch schnell meine Zettel hier
5: hätte ich noch
0: sortieren.
5: Was sagen sollen? Nein.
6: Hier ist ein bisschen Chaos noch im Studio. Müsst ihr wissen.
0: Vor allem, es sind aber gar nicht so viele Zettel. Ich bin einfach nur heute an diesen... Ich habe heute Morgen, Martin, normalerweise...
5: Genau, bitte sag's. Das ist ganz, ganz wichtig.
0: Normalerweise komme ich ja immer so gegen 5:30 hier rein. Mhm. Wenn ich es nicht schaffen sollte, schreibe ich Martin eine WhatsApp-Nachricht.
5: Damit ich mich nicht sorgen muss.
0: Genau, dass er nicht denkt, ich habe verschlafen und dann, dass man irgendwie mich anrufen muss oder sonst was. Und ich habe geschrieben, Mittwoch ungleich Fittwoch.
5: Ja, Mittwoch ist
6: kein
5: einfach
6: Fittwoch
5: kein
6: Fittwoch heute.
0: Wirklich gar
6: also
0: kein,
6: bei mir auch nicht.
0: Gar kein Fittwoch. Und dann macht das Wetter auch noch so ein bisschen Regen heute, vor allem dann gegen Nachmittag. Das Ganze aber bei 17 bis 20 Grad ist ganz okay. Wir schauen von morgen bis ins Wochenende. Da ist es wechselhaft, mal mehr Sonne, mal weniger. Trotzdem Temperaturen bei 16 bis 20 Grad.
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6: Und wir schauen auf die Straßen. Da ist alles tipptopp. Keine Probleme, keine Staus, keine Blitzer. Wenn was ist, 0170 99 0 7000.
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0: Sondern allen Menschen, die heute beim offiziellen Vorverkauf für Harry Styles Karten mitmachen für Berlin. Viel Erfolg.
6: Toi, toi, toi.
0: Ich drücke die Daumen. Gestern im Presale.
6: Ach ja. Ihr hört es ja schon.
0: Telekommunikationsriesen.
6: Ihr hört es
0: schon.
6: Hat
0: es für mich schon funktioniert.
6: Er ist
0: ich
6: glücklich.
0: Ich bin da in Berlin, verpasse leider den Bürgerfest Freitag. Das tut mir sehr leid. Also es wird auch locker 70 Euro weniger Umsatz
5: geschrieben. Dazu noch erzählen, dass du gestern absolut nicht ansprechbar warst für eine geraume Zeit.
0: Ja, ich sag mal, für die halbe Stunde, die ich da eben in diesem Ticketmaster-Warteraum saß. Aber Harald, der jetzt kommt mit American Girls. Wir sehen uns im Juli. Freue mich und euch viel Glück, ne? Toi, toi, toi. Der Mainwecker am Mittwoch ungleich Fittwoch. Wir haben den 16. September, servus.

0: Mein Welle hier, guten Morgen.
1: Einen wunderschönen Mittwoch euch.
0: Und gestern an dieser Stelle, da haben wir mit Olivia gesprochen. Die ist ja in die erste Klasse gekommen und gestern haben wir vor dem ersten Schultag mit ihr gesprochen. Aber jetzt wollen wir natürlich wissen, wie es so war, ne?
1: Absolut. Und wir wollen auch wissen, was zum Beispiel in der Schultüte drin war. Gestern hatte sie sie ja noch nicht offen. Im Laufe des Tages hat sie sie dann aufgemacht. Und was war drin?
2: Da waren ganz viele Süßigkeiten, Spielsachen, so ein Quetschball. Dann waren halt Stifte und was zum Malen.
0: Ja, da war einiges dabei. Aber was war das allerbeste?
2: Ein Wecker.
1: Ja, wie bei mir.
0: Ein Wecker,
1: ja. Damit man aufstehen kann.
0: Kommt man nicht zu spät.
1: Na, absolut. Hoffentlich ist er schon auf meinen Wille eingestellt, aber bei den Eltern mache ich mir keine Sorgen, dass das nicht so sein wird. Und jetzt kommen wir mal zu deinem ersten Schultag, Olivia. Wie war der?
2: Wir haben uns erstmal alle Kinder bei unseren Lehrern getroffen und die hat uns erstmal eine Geschichte erzählt. Um Kinder, die auch in die erste Klasse gekommen sind und die hatten Angst. Aber ich hatte keine Angst.
0: Sehr gut. Es ist aber ja auch alles neu, wenn man in die erste Klasse kommt.
1: Oh ja.
0: Mit wem sitzt man zusammen? Wer ist in der Klasse? In welcher Klasse ist man überhaupt?
2: Also ich wusste nicht, in welche Klasse ich komme, aber ich wusste schon, mit welcher Freundin ich in die Klasse komme.
1: Sehr wichtig, dass man schon mal einen Kumpel, eine Freundin mit im Klassenzimmer hat. Und ihr seid jetzt in der?
2: In die 1B.
1: Gekommen und B steht natürlich für Beste.
0: Auf jeden Fall.
1: Und
0: immer.
1: Freut man sich jetzt auf die weiteren Schultage?
2: Ja, ich freue mich, morgen in die Schule wieder zu gehen.
1: Behalt dir das bei für die nächsten Jahre, Olivia, denn das ist die, klingt ein bisschen hart, neue Realität. Aber der Start war ja anscheinend sehr gut.
0: Ja, ganz viel Spaß in der Schule. Allen Erstklässlerinnen und Erstklässlern natürlich.

0: Klassiker-Mittwoch. Schönen guten Morgen.
1: Servus. Und Phil und liebe Männer, überlegt schon mal, schaut in eure Schränke. Habt ihr Jeansjacken?
0: Nein.
1: Hast du keine Jeansjacke?
0: Nein.
1: Keine einzige?
0: Also ich habe sehr viele Jacken.
1: Mhm.
0: Manche würden sagen zu viele. aber da ist, glaube ich, nee, da ist keine Jeansjacke dabei.
1: Musst du dir besorgen.
0: Ja.
1: Im Herbst 2026 trägt der Mann Jeansjacke.
0: Ach, aber wirklich so Denimstoff?
1: Also ja, dunkler Denimstoff,
0: ja.
1: Und nicht zu schmal geschnitten. Also der Trend geht zu einer weiten, dunklen Jeansjacke.
0: Nicht zu schmal geschnitten ist quasi keines meiner Kleidungsstücke.
1: Na, aber das passt doch dann optimal.
0: Ja, es passt perfekt dazu.
1: Das ist dein Trend.
0: Ja, natürlich. Ja. Also gehe ich gleich mal natürlich in den Einzelhandel, allein mal nicht nehmen.
1: Na klar.
0: Frage ist, hat der Bayer oder Einzelhandel die Jeansjacke auch entdeckt?
1: Na, oder bestimmt, sind wir da hoffentlich. Schauen wir mal.
0: Wirst sehen, wenn ihr damit so einer Kutte morgen hier reinkommt. Na, wird gut.

0: So, jetzt mal ehrlich, wer hat bei diesem Lied gerade an Weihnachten gedacht?
1: Ich schon.
0: Ja, ich auch. Wir haben beide, es fing an und dann...
1: Christmas.
0: I feel it in my fingers, I feel it in my toes. There's Christmas all around
1: genau.
0: me.
1: Genau. Ja.
0: Ach, tatsächlich Liebe, der Film?
1: Ich sehe mich quasi eigentlich schon auf der Couch sitzen, halb liegend, mit einem Glühwein in der Hand, Plätzchen essen. Soweit ist es ja auch nicht mehr hin. Bald ist ja Weihnachten.
0: Ja, nochmal, in 4 Wochen gibt es Glühwein in der Bayreuther Innenstadt. Man muss es immer wieder sagen,
1: ja,
0: dass man zeitlich auch weiß, wo man sich im Jahr befindet.
1: Wo wir sind.
0: Ja, absolut. Und dann sagt man, hängt schon wieder die Lichterkette. Das wird auch jedes Jahr früher. Und dann ist man im November. Und dann eigentlich schon, also dann ist man schon durch.
1: Ja.
0: Was ist denn hier ein heiliger Abend?
1: Wir müssen auch schon mal an die Geschenke denken.
0: Ah, ist das schön. Guten Morgen.
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1: 7 Uhr, ich bin Angela Kress. Vor dem höchsten Zivilgericht geht es heute um Corona-Masken. Viele Händler haben das Bundesgesundheitsministerium verklagt. In einigen Verfahren wurde schon entschieden. Ein Urteil des Bundesgerichtshofs könnte aber wegweisend für noch laufende Verfahren sein. Jacqueline Melcher berichtet.
2: Das Bundesgesundheitsministerium hatte im Frühjahr 2020 ein sogenanntes Open-House-Verfahren durchgeführt, bei dem jeder, der wollte, dem Bund für 4,50 Euro das Stück FFP2-Masken verkaufen konnte. Doch es machten viel mehr Firmen mit als erwartet. Bei vielen verweigerte der Bund später die Annahme wegen angeblicher Mängel oder vermeintlich versäumter Fristen. Zahlreiche Händler zogen dagegen vor Gericht.
1: Bei den Staatsanwaltschaften wachsen die Berge unerledigter Verfahren weiter an. Erstmals blieben nach Angaben des Deutschen Richterbundes bundesweit mehr als 1,1 Millionen Fälle unbearbeitet. Insgesamt landeten im ersten Halbjahr mehr als 2,7 Millionen neue Fälle bei den Staatsanwaltschaften, schreibt die Richterzeitung. Der Richterbund fordert die Landesregierungen unter anderem auf, mehr Stellen zu schaffen. Angesichts der hohen Spritpreise soll es Entlastungen geben. Das hat Bundeskanzler Merz ja gestern angekündigt. Diskutiert wird jetzt über das Wie. Dazu hat sich Merz nämlich noch nicht konkret geäußert. Bundesumweltminister Schneider sagte der ARD am Abend, dass er davon ausgehe, dass die Bundesregierung die Mehrwertsteuer für Benzin und Diesel senken werde. Mehr als 15 Millionen Jobs hängen hierzulande inzwischen an digitalen Geschäftsmodellen. Das hat eine Untersuchung des Bundesverbands Digitale Wirtschaft und eines Mannheimer Forschungsinstituts ergeben. Die Bruttowertschöpfung liege bei über 480 Milliarden Euro, knapp 12% der gesamten Wirtschaftsleistung. Die Forscher sagen auch, rund 95% der Unternehmen sind kleine oder mittlere Unternehmen. Das Oktoberfest soll sicherer werden. Das ist eine Erkenntnis aus dem vergangenen Jahr, als einige Menschen wegen Überfüllung Panik bekamen und sich viele nicht gut informiert fühlten. Die genauen Pläne wollen Polizei und Stadt heute vorstellen. Bereits bekannt ist unter anderem, dass KI-gestützte Kameras in Zukunft große Ansammlungen erkennen und schnell Alarm schlagen sollen. Es ist jetzt kurz nach 7.
3: Dankeschön, wir schauen weiter aufs Mainwelle-Wetter. Wir gucken mal, was der Regen heute macht. Am Nachmittag haben wir auf jeden Fall ein paar verregnete Phasen. Ansonsten kann es aber auch sonnig werden in Bayreuth und der Region. Heute ist quasi alles dabei. Ja, das Ganze bei 21 Grad. Morgen, Freitag, Samstag, so 18 bis 21 Grad. Da sieht es dann relativ trocken aus. Eigentlich ein sehr schöner September, den wir momentan erleben.
4: Super. Und wir schauen auf die Straßen. Da schaut's auch gut aus. Keine Probleme, keine Staus. Aber wir haben den ersten Blitzer des Morgens. Steht in Hummeltal an der Schule. Bitte nur 30 fahren. Generell jetzt an Schulen natürlich langsam fahren. Ja, gestern ging die Schule ja wieder los. Und melden, wenn noch was ist, 0170 99 0 7000.
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4: Einen wunderschönen guten Morgen.
3: Guten Morgen.
4: Heute am Mittwoch.
3: Ja, ungleich Fittwoch auf jeden Fall.
4: Ja.
3: Der 16. September ist

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1: Einen wunderschönen guten Morgen mit dem Mainwecker.
2: Servus, morgen.
1: Und wir sitzen jetzt vielleicht gemeinsam im Auto.
2: Ja, mit bei euch, wenn ihr jetzt unterwegs seid. Und da bleiben wir auch mal kurz im Auto, auch gedanklich, weil es geht jetzt um die Führerscheinprüfung. Könnt ihr euch daran noch erinnern?
1: Ich, ja. Also Theorie habe ich auf Anhieb bestanden, Praxis auch. Obwohl es gab kurz vorm TÜV eine etwas, ich sag mal, gefährlichere Situation, wo es hätte scheitern können. TÜV, wisst ihr ja, wo er ist in Bayreuth.
2: Spinnerei,
1: genau.
2: Genau.
1: Und da bin ich dann quasi vom Nordring eingebogen Richtung TÜV gefahren. Und dann ist da so eine Kreuzung zwischen dem Schuhgeschäft, dem Elektrofachhandel und dem TÜV. Und ich hielt da an, weil ich dachte rechts vor links und habe alle rausgewunken, die da aus der Straße kamen. Der Prüfer hat dann irgendwann gesagt, also Herr Funfack, wenn Sie Ihren Führerschein wollen, fahren Sie jetzt bitte weiter. Ich habe das Vorfahrtsschild nicht gesehen.
2: Na, und, aber das war doch nett von Ihnen.
1: Das war sehr, sehr nett von Ihnen.
2: Ja. Ja, und ganz wichtig ja auch bei uns hier in Bayreuth, wenn man vom TÜV rausfährt, wenn es losgeht, es ist ja gleich dieses Stoppschild, ne?
1: Ja, und Stopp heißt
2: ich glaub,
1: Stopp.
2: Das weiß jeder Fahrschüler hier in Bayreuth und der Region. Da aufpassen, und wir wollten halt auch mal eure Führerscheingeschichten hören.
3: Als ich die Prüfungsfahrt hatte, hat mein jetziger Mann, das war schon damals mein Freund, an der Fahrschule gewartet und hat geguckt, wie ich wegfahre vom Hof, wie ich wieder rauffahre, und dann hat er mit dem Blumenstrauß da gestanden.
4: Die Nachtfahrstunde mit dem Fahrlehrer, wir waren so viel. Das Erste, was wir angesteuert haben, das war eine Gastwirtschaft. Und dann hat jeder seine Stunde gemacht. Und dann haben wir uns so verfahren, dass der Fahrlehrer nicht mehr gewusst hat, wo wir sind. Und heimgekommen vor der Nachtfahrstunde sind wir, glaube ich, früh um 1:30.
5: Mein Fahrschullehrer hat mich damals mit zum TÜV genommen und wir standen auf dem Parkplatz. Und er hat gesagt, er geht rein, er holt uns noch einen Kaffee und einen Prüfer. Und ich steige aus und bleibe mit meinem Stiefelriemen an der Sitzverkleidung hängen und reiß die halbe Sitzverkleidung aus dem Auto raus. Mein Fahrschullehrer kommt raus und hat das Lachen angefangen, hat gesagt, ja, wir fahren jetzt noch. Es ist ja noch fahrtauglich, ich bekomme eh ein neues. Mach dir keinen Kopf, fahr's nur nicht zu Schrott in der Prüfung.
2: Das ist ja die beste Geschichte.
1: Ja, absolut.
2: Und jetzt, wo ich Nachtfahrt gehört habe,
1: ja.
2: Das war bei mir krass, da waren einfach Wildschweine. So. Mitten irgendwo hier in der Region, und da hatte ich ein bisschen Schiss, muss ich sagen. Also wenn du da so große Wildschweine einfach siehst auf der Straße, aber es ist nichts passiert.
1: Zum Glück, als Fahranfängerin ohne Führerschein,
2: ja, genau.
1: Zum Glück saß da jemand daneben.
2: Oh, ja.
1: Und wenn du das jetzt hörst und neben deinen Eltern beispielsweise hockst und noch keinen Führerschein hast, dann haben wir was für dich.
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0: Vorhin in unserer Mein Wecker Playlist, schönen guten Morgen, hatten wir Wet, Wet, Wet mit Love is All Around.
1: Und da haben wir beide hier im Studio direkt an Weihnachten gedacht, an den Film Tatsächlich Liebe.
0: Ihr wisst doch, da gibt's die Szene, da wird das Lied umgedichtet mit nicht Love is All Around Me, sondern Christmas is All Around Me. Sehr schön. Und dann hat uns gleich die Renate geschrieben.
1: Ja, in 100 Tagen schreibt sie, ist Weihnachten. Na, das ist ja unfassbar.
0: Und dann denke ich mir, also wenn es jetzt nur noch 100 Tage entfernt ist, ne, das fröhliche Fest für die ganze Familie, dann müssen wir jetzt wirklich ein Weihnachtslied spielen.
1: Ja.
0: Ich habe es extra ein bisschen schneller gemacht, damit es auch schneller vorbei ist. Es gibt ja den ein oder anderen, die ein oder andere, die jetzt nicht so draufstehen auf Wham und Last Christmas.
1: Freue ich schon. Ich freue mich schon wieder drauf, wenn hier in der Playlist ganz, ganz viele Weihnachtslieder sind. Und wir haben ja auch noch eine Sprachnachricht vom Thomas reinbekommen.
2: Moin, moin, liebes Meinle-Team. Ich glaube, das Jahr zu Weihnachten werden Dankgutscheine der Renner sein. Schöne Grüße ans Team.
1: Da hat er halt recht, ne? Ja, bestes Weihnachtsgeschenk 2026.
0: Die Frage hat sich komplett erübrigt. Hast du eigentlich einen Wunsch? Ja.
1: Ja.
0: Sprit.
1: Genau.
0: Ich brauche Sprit oder möglichst nicht aus meinem eigenen Geldbeutel bezahlen.
1: Oder auch so den Kanister einfach einpacken.
0: Schau mal, ich habe AdBlue für
1: genau.
0: dich.
1: Genau.
0: Und noch hier.
1: Und ein wenig Diesel.

0: Und jetzt nochmal alle.
1: George Michael mit Faith.
0: Faith, Faith, Faith, Faith, Faith, Faith, Faith, Faith. Das ist wirklich schwierig für uns hier in Oberfranken.
1: Ja, es ist also quasi ein F und dann noch ein TH.
0: Ja.
1: Ein F, Faith.
0: Wir schauen auf die Straßen, auf die A9 Richtung Nürnberg. Ja, es dauert jetzt mal wieder länger. Zwischen Markt Schargast und dem Dreieck Bayreuth-Kulmbach 2 Kilometer Stau, 5 Minuten mehr Zeit einplanen und nicht zu schnell fahren. Generell natürlich an Schulen. Die Schule hat wieder angefangen, aber jetzt steht da auch noch ein Blitzer in Hummeltal, eben an der Schule. 30 sind erlaubt.
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1: Guten Morgen. Die Diskussion über eine finanzielle Entlastung für Sprit ist in vollem Gange. Kanzler Merz hatte Entlastungen in Aussicht gestellt. Bundeswirtschaftsministerin Reiche lehnt laut Ministeriumskreisen zentrale Forderungen der SPD allerdings ab. Etwa einen Spritpreisdeckel oder eine Übergewinnsteuer für Mineralölkonzerne. Und Krisenherde in diversen Weltregionen und Hitzesommer in Europa haben Reiselustige aus Deutschland offenbar relativ cool gelassen. Der Reisekonzern DerTour hat Bilanz für die Monate Juni bis September gezogen. Der Anteil der Spätbucher ist demnach gestiegen. Insgesamt habe die Nachfrage nicht ganz das Niveau des Vorjahres erreicht.
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1: An der Kreuzung Dr. Konrad Pöhner Straße, Universitätsstraße muss sich etwas tun. Entweder mit einer Ampel oder einem Kreisverkehr. Da sind sich im Bayreuther Stadtentwicklungsausschuss alle einig. Trotzdem hat der Ausschuss jetzt beschlossen, die Planungen vorerst weiter zurückzustellen. Sina Rees berichtet.
3: Rund um die Kreuzung verändert sich in den nächsten Jahren einiges. Unter anderem entsteht dort ja das neue Baugebiet auf dem Zapfgelände. Es gibt neue Studentenwohnheime und zum Beispiel auch das Ritz. Bevor die Stadt also konkret weiterplanen kann, braucht sie deshalb eine neue Verkehrsuntersuchung. Und aktuell fehlt auch schlicht das Geld für den Umbau. Offen bleibt auch, ob später eine Ampel oder ein Kreisverkehr kommt. Die Stadtverwaltung und die Mehrheit im Ausschuss tendieren eher zur Ampel. Fachleute halten sie vor allem für Fußgänger und Radfahrer für sicherer. Und sie braucht außerdem weniger Platz und dürfte günstiger werden.
1: Ganz vom Tisch ist der Kreisverkehr aber nicht, denn er könnte etwas mehr Autoverkehr aufnehmen. Wer gerade online bei der Stadtbibliothek Bayreuth etwas verlängern oder im Katalog suchen will, hat schlechte Karten. Wegen schwerer technischer Probleme funktionieren mehrere Online-Dienste derzeit nicht. Laut der Internetseite der Stadtbibliothek kann es mehrere Tage dauern, bis alles wieder läuft. Damit niemand Nachteile hat, verlängert die Bibliothek alle Rückgabefristen aus den Kalenderwochen 37 und 38 pauschal um eine Woche. Auch Mahnungen setzt sie in dieser Woche aus. Wer weitere Medien verlängern möchte, kann sich per Mail oder telefonisch direkt an die Stadtbibliothek wenden. Die Fußballerinnen vom Wirtschaftswissenschaftlichen Gymnasium in Bayreuth sind gestern richtig stark beim DFB-Schulcup gestartet. Und das, obwohl Jürgen Klopp und Rudi Völler zugeschaut haben. Die U13 hat sich direkt den Gruppensieg geholt. Deshalb kommt heute ein echter Härtetest für die Bayreutherinnen. Gegen das Walddörfer Gymnasium Hamburg, einen der Turnierfavoriten. Letztes Jahr haben die WWGlerinnen dieses Duell mit 2:1 gewonnen und damit den dritten Platz geholt.
4: Viel Erfolg an die Damen des WWG heute dann beim Turnier. Ja. Wir gucken aufs Wetter. Am Nachmittag ein bisschen Regen, ansonsten bleibt's ja gut und lang trocken mit ein bisschen Sonnenschein. Auch heute ungefähr 20 Grad, morgen Freitag und der Samstag bei 18 bis 21 Grad auch mit vielen Sonnenstunden.
5: Und wir schauen auf die Straßen, natürlich auf die A9 Richtung Nürnberg. Es dauert knapp 10 Minuten schon länger zwischen Markt Schorgast und dem Dreieck Bayreuth-Kulmbach. 3 Kilometer Stau. Und ein bisschen länger dauert es auch auf der B85 in Kulmbach zwischen Kulmbach-Höferenger und Kulmbach-Ost. Also auch da mehr Zeit einplanen, wenn ihr unterwegs seid. Und geblitzt wird in Hummeltal an der Schule und in Bayreuth in der Friedrich-Ebert-Straße, also da am Volksfestplatz. Wenn noch was sein sollte, immer gerne melden. 0170 99 0 7000.
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5: 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Ich meine, so 3.500 Euro kostet so ein Führerschein mittlerweile. Bei uns war das ja noch ein bisschen günstiger, ne?
4: Ja, früher, Nina. Da war's.
5: Naja, wir erinnern uns ja heute zurück an unsere Prüfung, an die Fahrschulzeit so ein bisschen.
4: Und wir haben uns schon ein bisschen in der Erinnerung geschwelgt. Ja. Martin, Führerschein-Ausbildung, Führerschein-Prüfung, hast du da ein Erlebnis, wo du sagen würdest,
1: Das war, also ich habe zum einen während der Führerscheinzeit habe ich das endlich mal mit rechts und links auf die Reihe gekriegt. Mhm. Seitdem nicht mehr. Und ich habe zum letzten Mal wahrscheinlich eingeparkt wie ein junger Gott. Ich stand irgendwann mal, bin bei meiner Prüfung aber tatsächlich fast Linksabbieger, Ampelpfeilopfer geworden, stand so in der Kreuzung und mein Fahrlehrer, der hat mir immer so Winks und zugezwinkert und ja. Zeichen gegeben, wenn ich in Gefahr gelaufen bin, irgendwas falsch zu machen. Und er hat dann quasi immer so nach hinten gezeigt. Und ich so, was ist los? Ich bin noch angeschnallt, was willst du von mir? Und ich stand einfach in dieser Kreuzung und der Linksabbiegepfeil ist mittlerweile rot geworden. Oh. Das heißt, er wollte, fahr zurück. Und ich so, ich bin angeschnallt. Der Prüfer fand das aber, also ich habe es dann irgendwann kapiert, bin zurückgefahren kurz, bin niemanden draufgefahren.
5: Sehr gut.
1: Und milde walten lassen hat der Führerscheinprüfer. Und dann habe ich es geschafft, beim ersten Mal. Und ich war angeschnallt.
4: Und du warst angeschnallt, ja, das ist ganz wichtig. Das hast du auch mehrfach kontrolliert, ne? Das ist sehr schön.

0: Alana Miles und Black Velvet. Schönen guten Morgen.
1: Guten Morgen. Und diese Plakate hängen schon so oft hier bei uns in der Region.
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0: Habt ihr sicher gesehen? Es sind Riesenplakate. Es steht Obacht, Kinder drauf. Wir wollen aufmerksam machen auf Gefahrenstellen, auf Straßen, auf Orte, wo Kinder vor allem unterwegs sind, damit alle Autofahrer sich ein bisschen anpassen, beziehungsweise Verkehrsteilnehmer, und langsamer tun.
1: Ja, vor allem jetzt natürlich zum Schulstart, ne? Die Erstklässler kennen den Weg noch nicht genau. Also auf jeden Fall aufpassen auf den Straßen und vielleicht ja auch so ein Obacht-Kinderplakat abholen.
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3: Die gibt's natürlich in allen Schneider-Supermärkten und den Centern an der Kasse. Wenn man es nicht gleich sieht, ruhig mal fragen, dann sollte es kein Problem sein.
1: Also, die Plakate gibt's an 4 Stellen hier in Bayreuth, in den beiden Edeka Schneider Supercentern, in der Otto-Hahn-Straße und auch in der Riedinger Straße, in der Grafenreuther Straße im Schneidermarkt und auch am Meraniering und außerdem in Bindlach, Kreußen und Eckersdorf.
0: Ja, und gibt's die umsonst?
3: Nee, umsonst hoffentlich nicht, es ist aber kostenlos. Aber wir wollen ja, dass unsere Jüngsten auch gut geschützt sind und jeder Autofahrer darauf hingewiesen wird.
1: Und wenn ihr euch so ein Plakat holt, bitte aufpassen, nicht an offizielle Straßenschilder oder Ampeln aufhängen, bitte.
3: Ja, die Schilder könnt ihr natürlich überall dahin hängen, wo ein Privatgrundstück ist. Am besten natürlich gut sichtbar für alle Autofahrer an den Gefahrenstellen.
0: Und warum macht Patrick Schneider bei Obacht Kinder schon all die Jahre mit?
3: Weil mir halt viel am Wohl der Bayreuther Bürger und somit auch der Kinder liegt, sind ja meine Kunden der Zukunft.
1: Ja, so schaut's aus, ne?
0: Klickt gerne mal rein auf Instagram. Da gibt's ein Video mit dem Kollegen Justus Hampel. Der ist übrigens im Lieferumfang nicht mit enthalten.
1: Nee, der ist nicht dabei. Aber der schafft es wirklich über die Kasse, gell?
0: Ja.
1: Wird gescannt.
0: Mit dem Schild in der Hand.
1: Mhm.
0: Wir wollten es nur sagen, ne, dass ihr denkt, dass da der Kollege irgendwie das Schild hält auf eurem Privatgrund.
1: Nee, das müsst ihr selbst festmachen.

0: Der Mein Wecker hier, guten Morgen.
1: Schönen guten Morgen. Und jetzt an dieser Stelle kann man die Frage stellen, Nina, oder? Hört Friedrich Merz, unser Bundeskanzler, unsere Sendung?
0: Ich glaube schon. Er hat gestern zugehört. Wir haben uns ja gestern ein bisschen aufgeregt, beschwert über die hohen Spritpreise. Und zack, jetzt kommt irgendwas. Aber was halt, ne?
2: Das genaue Instrumentarium steht noch nicht fest. Sie können aber davon ausgehen, dass wir sehr bald einen Vorschlag dazu vorlegen werden.
1: In einem Land nach unserer Zeit. Sehr bald.
0: Sehr bald. Ich bin gespannt, was da kommt.
1: Das Instrumentarium steht noch nicht fest. Das ist auch mal ein Wort, ne? Instrumentarium.
0: Das muss dir erstmal einfallen, ne?
1: Das muss ich erstmal googeln, ehrlicherweise. Und jetzt ist es natürlich auch interessant. Jetzt kann man ihn teilweise ja nicht bei den Taten messen. Da kommen ja schon wenig rum. Jetzt muss man ihn schon bei den Worten messen. Und dann sagt er, ja, es kommt was. Ah, sehr bald.
0: Na, wir schauen mal, was kommt. Also Steuersenkung wäre ja möglich.
1: Spritpreisbremse.
0: Ja.
1: Eine Übergewinnsteuer für den armen, kleinen, mittelständischen Mineralölkonzern eventuell.
0: Ja, das ist, glaube ich, das Schwierigste. Aber ja, schauen wir mal. Er wird schon was machen.
1: Wenn er heute wieder zuhört, dann hat er ja hier schon mal drei Ideen von
0: uns.

0: Morgen, servus.
1: Servus mit Nico Santos und Why Don't You Stay.
0: Und wir bleiben auf den Straßen.
1: Ja.
0: Es geht ja heute auch hier in der Sendung im Mainwecker um den Führerschein, um eure Geschichten, was habt ihr so erlebt. Und der Phil hat mir gerade Sachen erzählt, wie er Auto fährt. Das ist ja unglaublich.
1: Also ich habe manuell gelernt. Man darf ja mittlerweile aussuchen, ob man Automatik macht oder manuell.
0: Ja, das verstehe ich ja auch nicht. Ich würde immer manuell machen,
1: sowieso.
0: Weil wenn du dir zum Beispiel jetzt mal im Urlaub irgendwo ein Auto mietest und du willst das günstigste, nehme ich immer,
1: ja.
0: Dann ist es ein Schalter. Hatte ich auf Mallorca jetzt zum Beispiel auch.
1: Und dann kann man ja beides fahren. Mit Automatik
0: genau.
1: Ist natürlich dann gebunden. Und ich bin ja Schalter gefahren und jetzt seit geraumer Zeit durchs E-Auto bin ich ja dem Automatik quasi verfallen.
0: Ist ja auch schön, Automatik.
1: Und ich fahre tatsächlich also mit dem Gaspedal nur noch bis 30 und danach mache ich alles mit dem Tempomat.
0: Nee.
1: Doch, ich, ist wie ein Joystick. Das Lenkrad ist
0: echt
1: ein Joystick,
0: jetzt?
1: So wirklich wie von einer Spielekonsole. Und ich drücke mich entweder in 10er Schritten nach oben oder halt immer so, dass ich also halt die Höchstgeschwindigkeit nicht überschreite.
0: Ich bin ja gar kein Tempomat-Typ.
1: Ich lieb's.
0: Ich nehme das nie. Ja, spannend. Also schickt uns gerne mal eure Fahrgewohnheiten, eure Führerscheingeschichten hier ins Studio.
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1: Ich bin Angela. Die Spritpreise sind zuletzt wieder stark nach oben gegangen. Kanzler Merz hat deshalb Entlastungen angekündigt. Jetzt wird darüber diskutiert, wie die aussehen sollen, und das könnte zu neuem Streit in der Koalition führen. Die SPD will Übergewinne bei den Mineralölkonzernen abschöpfen. Diesen Schritt lehnt der Kanzler bisher ab. Bremens Bürgermeister Bovenschulte mahnte im ZDF zur Eile.
2: Es müssen jetzt schnell Entscheidungen getroffen werden, weil die Situation an den Zapfsäulen einfach unerträglich ist. Die Menschen müssen entlastet werden, und da zählt jetzt eigentlich jeder Tag.
1: Eine 100%ige Lösung werde es nicht geben, so Bovenschulte. Die Bundesregierung will Konsequenzen aus dem islamistischen Terroranschlag beim Christopher Street Day in Berlin ziehen. Das Bundeskabinett soll heute einen 10-Punkte-Plan beraten. Der sieht unter anderem eine Mindestfreiheitsstrafe von einem Jahr für besonders gefährliche Körperverletzungen mit Messern und anderen gefährlichen Werkzeugen vor. Bisher liegt die Mindeststrafe bei einem halben Jahr. Bayerns Staatsanwaltschaften ächzen unter der Last unerledigter Verfahren, und das seit Jahren. Die Zahl offener Fälle lag zur Jahresmitte bei fast 89.800, wie die Richterzeitung schreibt. Zum Vergleich, 2021 waren es noch über 22.000 weniger. Auch bundesweit steigen die Zahlen. Der Richterbund fordert deshalb die Landesregierungen auf, gegenzusteuern. Der Eindruck, dass die Strafverfolgung von der Kassenlage abhänge, dürfe sich nicht verfestigen. Deutschland und die USA wollen ihre Zusammenarbeit bei Rüstungsprojekten deutlich ausbauen. Dazu haben die Verteidigungsminister Pistorius und Hegseth in Washington eine Absichtserklärung unterzeichnet. Für Deutschland heißt das, mehr Waffen, Munition und Ausrüstung der NATO könnte in Zukunft von hier kommen. Pistorius sagte, Deutschland verfüge unter anderem über bestens ausgebildete Fachkräfte und technologische Spitzenkompetenz. Das Ozonloch über der Antarktis ist im vergangenen Jahr so klein gewesen wie selten seit Anfang der 90er Jahre. Das meldet die Weltwetterorganisation. Trotzdem keine Entwarnung. In Teilen Europas habe die UV-Strahlung seit Mitte der 1990er Jahre um bis zu 20% zugenommen. Es ist jetzt kurz nach 8.
3: Und heute eigentlich dann doch im Vergleich zu gestern deutlich schöner als eigentlich gemeldet?
4: Ja, tatsächlich. Gestern war ein bisschen mehr Regen in der Prognose, aber heute?
3: Ein paar Sonnenstunden, 21 Grad, kann natürlich nass werden, am frühen Nachmittag vor allem. Ansonsten 21 Grad, und von morgen bis zum Samstag geht's weiter mit Sonne, Wolken im Mix, ungefähr 18 bis 21 Grad.
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4: Und wir schauen auf die Straßen, auf die A9 Richtung Nürnberg. Mittlerweile dauert es fast eine Viertelstunde länger zwischen Markt Schorgast und dem Dreieck Bayreuth-Kulmbach. 5 Kilometer Stau da vor und in der Baustelle. Und es staut sich auch ein bisschen hier in Bayreuth in der Nürnberger Straße. 5 Minuten Zeit müsst ihr da mehr einplanen. Und geblitzt wird in Bayreuth am Volksfestplatz, also in der Friedrich-Ebert-Straße, und in Hummeltal an der Schule. 30 dürft ihr fahren, und wenn noch was sein sollte, 0170 99 0 7000.
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4: Guten Morgen
3: an diesem Mittwoch. Servus, startet gut in den Tag.

0: Mainwelle hier. Guten Morgen.
1: Einen wunderschönen Mittwoch euch.
0: Und gestern an dieser Stelle, da haben wir mit Olivia gesprochen. Die ist ja in die erste Klasse gekommen. Und gestern haben wir vor dem ersten Schultag mit ihr gesprochen. Aber jetzt wollen wir natürlich wissen, wie es so war, ne?
1: Absolut. Und wir wollen auch wissen, was zum Beispiel in der Schultüte drin war. Gestern hatte sie ja noch nicht offen. Im Laufe des Tages hat sie dann aufgemacht. Und was war drin?
2: Da waren ganz viele Süßigkeiten, Spielsachen, so ein Quetschball. Dann waren halt Stifte und was zu malen.
0: Ja, da war einiges dabei. Aber was war das allerbeste?
2: Ein Wecker.
1: Ja, wie bei mir.
0: Ein Wecker,
1: ja. Damit man aufstehen kann.
0: Kommt man nicht zu spät.
1: Na, absolut. Hoffentlich ist er schon auf meinen Wille eingestellt, aber bei den Eltern mache ich mir keine Sorgen, dass das nicht so sein wird. Und jetzt kommen wir mal zu deinem ersten Schultag, Olivia. Wie war der?
2: Wir haben uns erstmal alle Kinder bei unseren Lehrern getroffen und die hat uns erstmal eine Geschichte erzählt. Um Kinder, die auch in die erste Klasse gekommen sind und sie hatten Angst. Aber ich hatte keine Angst.
0: Sehr gut. Es ist aber ja auch alles neu, wenn man in die erste Klasse kommt.
1: Oh ja.
0: Mit wem sitzt man zusammen? Wer ist in der Klasse? In welcher Klasse ist man überhaupt?
2: Also ich wusste nicht, in welche Klasse ich komme, aber ich wusste schon, mit welcher Freundin ich in die Klasse komme.
1: Sehr wichtig, dass man schon mal einen Kumpel, eine Freundin mit im Klassenzimmer hat. Und ihr seid jetzt in der?
2: In die 1B.
1: Gekommen und B steht natürlich für Beste.
0: Auf jeden Fall.
1: Und
0: immer.
1: Man sich jetzt auf die weiteren Schultage?
2: Ja, ich freue mich, morgen in die Schule wieder zu gehen.
1: Behalt dir das bei für die nächsten Jahre, Olivia, denn das ist die, klingt ein bisschen hart, neue Realität. Aber der Start war ja anscheinend sehr gut.
0: Ja, ganz viel Spaß in der Schule. Allen Erstklässlerinnen und Erstklässlern natürlich.

0: der Mainwecker Mittwoch. Schönen guten Morgen.
1: Servus. Und Phil und liebe Männer, überlegt schon mal, schaut in eure Schränke. Habt ihr Jeansjacken?
0: Nein.
1: Hast du keine Jeansjacke?
0: Nein.
1: Keine einzige?
0: Also ich habe sehr viele Jacken.
1: Mhm.
0: Manche würden sagen zu viele. aber da ist, glaube ich, nee, da ist keine Jeansjacke dabei.
1: Musst du dir besorgen.
0: Ja.
1: Im Herbst 2026 trägt der Mann Jeansjacke.
0: Ach, aber wirklich so Denimstoff? Also
1: ja, dunkler Denimstoff,
0: ja.
1: Und nicht zu schmal geschnitten. Also der Trend geht zu einer weiten, dunklen Jeansjacke.
0: Nicht zu schmal geschnitten ist quasi keines meiner Kleidungsstücke.
1: Na, aber das passt doch dann optimal.
0: Ja, es passt
1: das
0: perfekt dazu.
1: Das ist dein Trend.
0: Ja, natürlich. Ja. Also gehe ich gleich mal natürlich in Einzelhandel, allein mal nicht nehmen.
1: Na klar.
0: Frage ist, hat der Bauer der Einzelhandel die Jeansjacke auch entdeckt?
1: Na, oder bestimmt, sind wir da hoffentlich. Schauen wir mal.
0: Wirst sehen, wenn ihr damit so einer Kutte morgen hier reinkommt.

0: Wir sind Helden mit nur ein Wort. Guten Morgen.
1: Morgen. Und heute Morgen hier im Mainwecker ist ein bisschen was los. Es ging auch schon hier in der Sendung um, Weihnachten.
0: Ja.
1: Weihnachten. In 100 Tagen hat uns die Renate geschrieben, unsere Mainwelle-Hörerin.
0: Es kommt daher, nur ein kurzer kalendarischer Abriss, in einem Monat gibt's Glühwein wieder in der Bayreuther Innenstadt.
1: Ja.
0: Darauf kamen wir und dann ist natürlich Weihnachten immer weit, ne?
1: Ja, genau.
0: Und jetzt heute, also dass es genau passt mit 100 Tagen bis zum Fest, es ist ja wirklich Wahnsinn.
1: Wir haben von euch ja auch schon Inspiration fürs Weihnachtsgeschenk bekommen, vom Thomas.
0: Das ist wirklich fantastisch.
1: Er sagt, das Weihnachtsgeschenk 2026 ist der Spritgutschein.
0: Natürlich, also ich denke mal, die Tankstellen werden da aufstocken, dass sie genug Karten haben, Couponkarten, weil das wird ein Hype. Das
1: und ich würde empfehlen, so richtige Geschenk-Spritkanister anzubieten.
0: Ja, für den Kofferraum.
1: Genau, so zum Schenken.
0: Anstelle vom Blumenstrauß. Also
1: man will doch immer was in der Hand haben.
0: Ja, genau.
1: So ist es doch, ein Schleifler rumbinden.
0: Ja,
1: und da hast 15 Liter Diesel.
0: Da kann man auch schön weihnachtliche Motive drauf machen auf den Kanister.
1: Ja.
0: Ne? Also irgendwie so Schneemänner oder mal Elche.
1: Die Ideen wären da.
0: Ja, also wirklich. Wann gründen wir denn also dafür eine Marketingagentur? Das ist ja Wahnsinn.
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0: Joe Cocker, Summer in the City. 8:30 ist es. Nachrichten jetzt mit Martin Sollig.
1: Guten Morgen. Die Spritpreise sind zuletzt wieder stark nach oben gegangen. Kanzler Merz hat deshalb Entlastungen angekündigt. Jetzt wird darüber diskutiert, wie die aussehen sollen. Und das könnte zu neuem Streit in der Koalition führen. Die SPD will Übergewinne bei den Mineralölkonzernen abschöpfen. Diesen Schritt lehnt der Kanzler bisher aber ab. Und die Bundesregierung will Konsequenzen aus dem islamistischen Terroranschlag beim Christopher Street Day in Berlin ziehen. Das Bundeskabinett soll heute einen 10-Punkte-Plan beraten. Der sieht unter anderem eine Erhöhung der Mindestfreiheitsstrafe für besonders gefährliche Körperverletzungen mit Messern und anderen gefährlichen Werkzeugen vor.
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1: Sonne, trockene Böden und Rekordtemperaturen. Der Sommer 2026 geht in Bayern als einer der extremsten seit Beginn der Messungen in die Statistik ein. Wie das Landesamt für Umwelt mitteilt, war es von Juni bis August außergewöhnlich heiß und trocken. Mit durchschnittlich 20 Grad hat der Sommer das Niveau des bisherigen Rekordsommers 2003 erreicht. In Sachen Trockenheit kommt die Region Oberfranken vergleichsweise glimpflich davon. Während bayernweit rund 32% weniger Regen gefallen ist, lag das Minus hier nur bei 18%. Bei den Hitzetagen gab es dagegen in allen 7 Regierungsbezirken neue Höchstwerte. Pünktlich zum Schulanfang gibt es sie wieder, unsere Obacht-Kinderschilder. Wer eines auf seinem Grundstück oder in der Nachbarschaft aufhängen möchte, kann es sich ab heute in allen Edeka-Schneidermärkten in und um Bayreuth abholen. Nach wie vor kostenlos. Bis jetzt haben wir bereits über 5000 Obacht-Kinderplakate losbekommen.

0: bekommen. Edeka Schneider Inhaber Patrick Schneider.
1: Ja, die Schilder könnt ihr natürlich überall dahin hängen, wo ein Privatgrundstück ist. Am besten natürlich gut sichtbar für alle Autofahrer an den Gefahrenstellen.
0: Beim Montieren der Schilder ist wichtig, sie nicht an Straßenschildern oder Ampeln aufzuhängen, sondern ausschließlich auf dem eigenen Grundstück. Die Fußballerinnen vom Wirtschaftswissenschaftlichen Gymnasium in Bayreuth sind gestern richtig stark beim DFB-Schulcup gestartet. Und das, obwohl Jürgen Klopp und Rudi Völler zugeschaut haben. Die U13 hat sich direkt den Gruppensieg geholt. Deshalb kommt heute ein echter Härtetest für die Bayreutherinnen. Gegen das Walddörfer Gymnasium Hamburg, einen der Turnierfavoriten. Letztes Jahr haben die WWGlerinnen dieses Duell mit 2:1 gewonnen und damit den dritten Platz geholt.
2: Dankeschön, Martin. Jürgen Klopp nominiert morgen seinen ersten Kader.
3: Mhm.
2: Überraschungen sind schon so, also vielleicht so ein
3: bisschen
2: durchgedrückt.
3: Ist schon was durchgedrückt?
2: Ja. Undav soll zum Beispiel nicht dabei sein.
3: Nicht?
2: Dennis Undav, nee.
3: Aber ist der nicht so gut? Ach, ich kenne mich ja nicht aus. Ich sag jetzt
2: der
3: nicht
2: Jürgen,
3: mehr.
2: Lass Jürgen Klopp.
3: Ja, man muss ihn machen lassen.
2: Lass ihn kochen.
3: Kloppo macht Lester. Schon.
4: Lässt da möglicherweise sein Erscheinen bei den WWG-Mädels bei dem Spiel, kann man da mutmaßen?
2: Ich habe schon überlegt, ob ich den Direktor von WWG anrufe, um ein paar Spieler, die ich gerne dabei haben würde, um mal einfach mal so beiläufig in einem Gespräch einfach mal neben Rudi Völler und Jürgen Klopp einfach mal sagen, Herr Klopp, der wollte mal, das wäre doch mal einer für die Sturmspitze. Naja. Vielleicht rufe ich doch noch an. Ich sollte es tun. Martin, ich rufe dich später an, wenn du es nicht jetzt eh schon gehört hast. 17 bis 20 Grad sind es heute in Bayreuth und der Region. Bisschen Regen könnte dabei sein. Ansonsten Sonnenschein, ein paar harmlose Wolken. Geht so weiter bis zum Samstag bei ungefähr 18 bis 21 Grad.
3: Herr Schmidt, bitte, gell? Martin, was sollen denn jetzt die Schülerinnen und Schüler denken?
4: Außerdem ist der
2: die
4: der
2: sind
4: Schule
2: im Unterricht. Da ist die erste Stunde vorbei. Nina, guten Morgen.
3: In der Pause kurz mein Wille an. Du weißt, wie es ist.
4: Ach so, ja.
2: Ist jetzt, meine, werden
3: nee,
2: Sie vom
3: ist
2: Klassenzimmer
3: nee.
2: Am WWG vom Ost in Westbau laufen?
3: Na wobei, ja, jetzt laufen sie gerade, wahrscheinlich.
2: Ja.
3: Aha. Wir schauen auf die Straßen, auf die A9 Richtung Nürnberg zwischen Markt Schauergast und dem Dreieck Bayreuth-Kulmbach. 5 Kilometer stockender Verkehr, es dauert 10 Minuten länger und es wird geblitzt in Bayreuth am Volksfestplatz und in Hummeltal an der Schule. Wenn noch was sein sollte, 0170 990 7000.
2: Komm, ich kleiner Besserwisser jetzt noch um die Ecke und weiß, dass am WWG Handyverbotszone ist.
3: Das ist gut.
2: Das heißt,
3: gut so.
2: Sie müssten mit einem UKW-Radio rumlaufen.
3: Das wäre Wahnsinn, wenn das jemand macht.
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2: Servus, schönen guten Morgen.
3: Morgen.
2: Martin Sollig.
4: Hi, guten Morgen.

0: Einen wunderschönen guten Morgen mit dem Mainwecker.
1: Servus, morgen.
0: Und wir sitzen jetzt vielleicht gemeinsam im Auto.
1: Ja, mit bei euch, wenn ihr jetzt unterwegs seid. Und da bleiben wir auch mal kurz im Auto, auch gedanklich, weil es geht jetzt um die Führerscheinprüfung. Könnt ihr euch daran noch erinnern?
0: Ich, ja. Also Theorie habe ich auf Anhieb bestanden, Praxis auch, obwohl es gab kurz vorm TÜV eine etwas, ich sag mal, gefährlichere Situation, wo es hätte scheitern können. TÜV, wisst ihr ja, wo er ist in Bayreuth.
1: Spinnerei, genau. Genau.
0: Und da bin ich dann quasi vom Nordring eingebogen Richtung TÜV gefahren. Und dann ist da so eine Kreuzung zwischen dem Schuhgeschäft, dem Elektrofachhandel und dem TÜV. Und ich hielt da an, weil ich dachte rechts vor links und habe alle rausgewunken, die da aus der Straße kamen. Der Prüfer hat dann irgendwann gesagt, also Herr Funfack, wenn Sie Ihren Führerschein wollen, fahren Sie jetzt bitte weiter. Ich habe das Vorfahrtsschild nicht gesehen.
1: Na, und, aber das war doch nett von Ihnen.
0: Das war sehr, sehr nett von Ihnen.
1: Ja. Ja, und ganz wichtig ja auch bei uns hier in Bayreuth, wenn man vom TÜV rausfährt, wenn es losgeht, es ist ja gleich dieses Stoppschild, ne?
0: Ja, und Stopp heißt
1: Stopp.
0: Das
1: weiß jeder Fahrschüler hier in Bayreuth und der Region. Da aufpassen, und wir wollten halt auch mal eure Führerscheingeschichten hören.
2: Als ich die Prüfungsfahrt hatte, hat mein jetziger Mann, das war schon damals mein Freund, an der Fahrschule gewartet und hat geguckt, wie ich wegfahre vom Hof, wie ich wieder rauffahre, und dann hat er mit dem Blumenstrauß da gestanden.
3: Die Nachtfahrstunde mit dem Fahrlehrer, wir waren zu viel. Das Erste, was wir angesteuert haben, das war eine Gastwirtschaft. Und dann hat jeder seine Stunde gemacht. Und dann haben wir uns so verfahren, dass der Fahrlehrer nicht mehr gewusst hat, wo wir sind. Und heimgekommen vor der Nachtfahrstunde sind wir, glaube ich, früh um 1:30.
4: Mein Fahrschullehrer hat mich damals mit zum TÜV genommen und wir standen auf dem Parkplatz. Und er hat gesagt, er geht rein, er holt uns noch einen Kaffee und einen Prüfer. Und ich steige aus und bleib mit meinem Stiefelriemen an der Sitzverkleidung hängen und reiß die halbe Sitzverkleidung aus dem Auto raus. Mein Fahrschullehrer kommt raus und hat das Lachen angefangen, hat gesagt, ja, wir fahren jetzt noch. Es ist ja noch fahrtauglich, ich bekomme eh ein neues. Mach dir keinen Kopf, fahr's nur nicht zu Schrott in der Prüfung.
1: Das ist ja die beste Geschichte.
0: Ja, absolut.
1: Und jetzt, wo ich Nachtfahrt gehört habe, das war bei mir krass, da waren einfach Wildschweine. So. Mitten irgendwo hier in der Region, und da hatte ich ein bisschen Schiss, muss ich sagen. Also wenn du da so große Wildschweine einfach siehst auf der Straße, aber es ist nichts passiert.
0: Zum Glück, als Fahranfängerin ohne Führerschein,
1: ja, genau.
0: Zum Glück saß da jemand daneben.
1: Oh, ja.
0: Und wenn du das jetzt hörst und neben deinen Eltern beispielsweise hockst und noch keinen Führerschein hast, dann haben wir was für dich.
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0: Auch ein cooler Song, oder? Teenage Dirtbag.
1: 8:45 durch. Ich gebe dir vollumfänglich recht, Nina. Ist eine schöne Nummer, um reinzustarten in diesen Mittwoch.
0: Ja, und wenn man zu gut drauf ist im Auto, ne? Nicht zu schnell fahren.
1: Ja.
0: Nicht zu schnell fahren. In Bayreuth am Volksfestplatz wird geblitzt und in Hummeltal an der Schule.

0: Kamrad und Love Sober.
1: Wir wünschen euch einen wunderschönen Mittwochmorgen.
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0: Das war's mit dem Mainwecker für diesen Mittwoch.
1: Es ist kurz vor neun. Ich schicke jetzt den Phil hier raus aus dem Studio.
0: Wahrscheinlich zum Bäcker auch noch, ne?
1: Ja, das wäre nett.
0: Ja.
1: Ein kleines Frühstück holen für dich. Ich bleib noch ein bisschen hier.
0: Ja. Genau, damit du verpflegt bist für die Sendung bis 15 Uhr. Morgens sind wir dann wieder das Tandem der guten Laune.
1: Genau.
0: Woher das kam, keine Ahnung.
1: Ist ja dann auch schon Donnerstag.
0: Ja, und jetzt die Gedanken zum Tag mit Pfarrerin Stefanie Lauterbach.
2: Ich bin altmodisch, ich gebe es zu. Ich bitte meine Schülerinnen und Schüler und meine Konfirmandengruppe noch immer, manches auswendig zu lernen. Und das, obwohl man ja heutzutage alles googeln kann. Warum? Auf Englisch heißt auswendig lernen to learn by heart, also im Herzen lernen. Was ich auswendig weiß, das kann mir ins Herz rutschen, zu Herzen gehen. Und wenn es gute, hilfreiche Worte sind, können diese mein Herz, mein Innerstes stärken, Mut machen, Kraft geben. Viel zu oft nehme ich mir Worte zu Herzen, die das nicht tun. Ärgerliches, Angstmachendes, Verletzendes, das bleibt hängen, ganz tief und oft dauerhaft. Da braucht es heilsame Gegenworte im Herzen. Das können Bibelworte sein, Gedichtzeilen, ein ermutigender Spruch. Hauptsache im Herzen, nicht nur auf dem Handy. Denn das bleibt, auch wenn der Akku leer ist. Vielleicht magst du dir Zeit nehmen, heute ein paar wohltuende Worte auswendig zu lernen. Das macht ein bisschen Mühe. Du kannst dir damit aber einen Schatz ins Herz legen.

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1: Es ist 9 Uhr, ich bin Angela Kress. Störungen, Spionage, Sabotage, Drohnen werden zur realen Gefahr, aber trotzdem fehlt es oft an Schutzmaßnahmen. Das zeigt eine Umfrage, die unter anderem der Bundesverband für den Schutz kritischer Infrastrukturen durchgeführt hat. Ursula Winkler berichtet.
2: Mehr als 100 Unternehmen aus der sogenannten kritischen Infrastruktur wurden befragt, also etwa staatliche Institutionen, Verkehrsunternehmen oder Energie- und Wasserversorger. Und mehr als jedes zweite Unternehmen sagt, in den letzten Monaten haben wir verdächtige Drohnenflüge wahrgenommen, aber ähnlich viele geben zu, wir haben bisher keine Maßnahmen dagegen umgesetzt.
1: Nachdem die Spritpreise immer weiter in die Höhe klettern, hat Bundeskanzler Merz schnelle Hilfe versprochen. Jetzt wird unter anderem darüber diskutiert, wie das finanziert werden soll. Bundeswirtschaftsministerin Reiche lehnt zentrale Forderungen der SPD ab, wie es aus Ministeriumskreisen hieß. Eine Übergewinnsteuer für Extraprofite der Mineralölkonzerne etwa sei rechtlich wie wirtschaftlich problematisch. Es wird ja gerade auch darüber diskutiert, ob es ein Mindestalter für Social Media braucht. Heute könnte der Rahmen dafür klarer werden. EU-Kommissionspräsidentin von der Leyen hat einen EU-Vorschlag angekündigt und es wird erwartet, dass sie sich heute in ihrer Rede zur Lage der Europäischen Union dazu äußert. Hitze und Dürre haben auch diesen Sommer schwerwiegende Folgen für Gesellschaft und Wirtschaft verursacht. Das sagt der Gesamtverband der Versicherungswirtschaft und fordert Politik und Wirtschaft auf, besser vorzubeugen. Im dritten Quartal hätten Hitze und Dürre das Wirtschaftswachstum um bis zu 0,5 Prozentpunkte verringert, sagte GdV-Geschäftsführer Asmussen dem Redaktionsnetzwerk Deutschland. Unter anderem, weil Menschen bei Hitze weniger produktiv arbeiteten. Krisenherde in diversen Weltregionen und der Hitzesommer in Europa haben Reiselustige aus Deutschland offenbar relativ cool gelassen. Der Reisekonzern DER Tour hat Bilanz für die Monate Juni bis September gezogen. Der Anteil der Spätbucher ist demnach gestiegen, rund 29% der Buchungen und damit rund 3 Prozentpunkte mehr als im gleichen Zeitraum letztes Jahr buchten ihre Reise höchstens 50 Tage vorher. Insgesamt habe die Nachfrage nicht ganz das Niveau des Vorjahres erreicht, hieß es. Es ist jetzt kurz nach 9.
3: Das Mainwelle-Wetter ist besser als gedacht eigentlich, also als vorhergesagt. Heute doch ein bisschen weniger Regen dabei, mehr Sonne, aber es kann halt trotzdem immer mal wieder stellenweise nass werden hier in der Region heute. Aber ansonsten viel Sonne und um die 20 Grad. Und wie geht's weiter? Eigentlich ganz konstant die nächsten Tage mit Sonne und Wolken im Mix. Und jetzt schauen wir auf die Straßen, auf die A9 Richtung Nürnberg. Natürlich, ich weiß gar nicht, wie oft ich diese Meldung schon durchgegeben habe. Zwischen Marktschorgast und dem Dreieck Bayreuth-Kulmbach 3 Kilometer Stau jetzt vor und in der Baustelle. Ihr braucht 10 Minuten länger. Geblitzt wird in Bayreuth am Volksfestplatz, also in der Friedrich-Ebert-Straße und in Hummeltal an der Schule. Bitte nicht schneller als 30. Wenn noch was sein sollte, 0170 99 0 7000. Gute Fahrt.
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3: Guten Morgen, hier zum kurz nach 9. Gut, einige sind wahrscheinlich schon lange wach. Es ist ja auch schon der 2. Schultag nach den Sommerferien. Und da hat sich der Morgen in den Familien schon wieder ein bisschen geändert, ne? Bisschen stressiger wieder geworden. Alle müssen fertig gemacht werden. Aber jetzt würde ich sagen, liebe Mamas und Papas, vielleicht habt ihr kurz eine Minute zum Durchschnaufen und einen leckeren Kaffee trinken.

0: Ihr hört die Mainwelle heute am Mittwoch. Servus. Und heute Morgen im Mainwecker haben wir die ganze Führerschein-Thematik schon besprochen. Also wie die Führerscheinausbildung so bei euch war. Wie war die Prüfung? An was könnt ihr euch noch erinnern? Und da waren Wahnsinnsgeschichten dabei. Und jetzt möchte ich schon auch mal Geschichten von den Kolleginnen und Kollegen hören. Ich frage mal nach bei der Kollegin Sina Rees. An was kannst du dich denn noch erinnern? Wie war's?
1: Also ich habe meinen Führerschein, wenn man so will, fast geschenkt bekommen. Meine Fahrprüfung ging nämlich insgesamt nur 10 Minuten. Ich musste weder eine Frage beantworten, noch ein- und ausparken oder irgendwelche anderen fahrprüfrelevanten Dinge tun. Ich musste eine Schnellstraße hoch und runter fahren und 2x bei rechts vor links halten. Und das war's.
0: Das ist ja Wahnsinn. Naja gut, der ist wirklich fast geschenkt gewesen. Und an was kann sich unser Justus noch erinnern? Wie war die Führerscheinprüfung bei dir?
2: Ich richtig nervös und bin dann dauernd auf und ab gelaufen und mir gedacht, ey, wo ist denn der Prüfer? Habe ich irgendwas falsch gemacht? Haben wir irgendwie was vergessen oder melden wir uns beim falschen Fahrprüfer? Und da war es so, nee, der kam einfach eine Viertelstunde zu spät und dann sind wir statt 45 Minuten einfach nur 30 Minuten gefahren. Ja, also meine Prüfung war deswegen viel kürzer und ich habe es dann auch geschafft.
0: Na, also das ist ja Wahnsinn, was bei uns da so bei den Prüfungen los war. Fast geschenkt, die Führerscheine hier bei der Mainwelle im Team. Und für euch gibt's ja auch einen Führerschein geschenkt. Wären wir eigentlich schon beim Thema?
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1: Einen schönen Mittwoch euch, und weil es so Spaß macht, die Führerscheingeschichten von euch zu hören und auch von den Kolleginnen und Kollegen, machen wir einfach mal weiter an dieser Stelle. Die Kollegin Sina Rees haben wir gerade schon gehört und den Kollegen Justus Hampel. Bei denen war der Führerschein ein bisschen verkürzt, also die Prüfung. Die haben den fast geschenkt bekommen. Wie war es beim Kollegen Joshua Zagmakidis?
2: Vor meiner Prüfung hatte ich nochmal eine Fahrstunde und mein Fahrlehrer hat irgendwann einfach so resigniert gesagt, ja, dann machen wir halt noch einen Termin in 2 Wochen. Ja, und es hat mich so sehr angespornt, ich war wirklich schlecht, ich konnte noch nicht Auto fahren, wenn man ehrlich ist, dass ich dann mich ganz doll angestrengt habe und dann habe ich ihn auch am Ende bekommen. Auto fahren konnte ich da zwar immer noch nicht, aber ich habe die Prüfung bestanden. Beim ersten Mal.
1: Okay, und an was kann sich die Kollegin Michelle erinnern?
3: In einer meiner Fahrstunden haben wir die Gefahrenbremsung geübt und mein Fahrlehrer meinte zu mir, ich fahre einfach ganz normal los und irgendwann sagt er dann Stopp und dann mache ich die Gefahrenbremsung. Ist ja im Endeffekt ganz leicht, ich dachte doch, das kriege ich locker hin. Und als er dann Stopp geschrien hat, bin ich aber so arg erschrocken, dass ich so geschrien habe und halt die Gefahrenbremsung irgendwie gar nicht so wirklich gemacht habe. Ja, das war jetzt nicht so der beste Moment für mich, aber danach hat es auf jeden Fall geklappt mit der Gefahrenbremsung und ich bin nicht mehr erschrocken.
1: Optimal. Und ihr könnt uns natürlich gerne auch noch eure Führerscheingeschichten erzählen. Schickt die uns einfach per WhatsApp 0170 99 07000.

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6: Es ist 9:30 Uhr. Ich bin Martin Sollig. Schönen Vormittag. An der Kreuzung Dr. Konrad-Pöhner-Straße, Universitätsstraße muss sich etwas tun. Entweder mit einer Ampel oder einem Kreisverkehr. Da sind sich im Bayreuther Stadtentwicklungsausschuss alle einig. Trotzdem hat der Ausschuss jetzt beschlossen, die Planungen vorerst weiter zurückzustellen. Sina Rees berichtet.
7: Rund um die Kreuzung verändert sich in den nächsten Jahren einiges. Unter anderem entsteht dort ja das neue Baugebiet auf dem Zapfgelände. Es gibt neue Studentenwohnheime und zum Beispiel auch das Ritz. Bevor die Stadt also konkret weiter planen kann, braucht sie deshalb eine neue Verkehrsuntersuchung. Und aktuell fehlt auch schlicht das Geld für den Umbau. Offen bleibt auch, ob später eine Ampel oder ein Kreisverkehr kommt. Die Stadtverwaltung und die Mehrheit im Ausschuss tendieren eher zur Ampel. Fachleute halten sie vor allem für Fußgänger und Radfahrer für sicherer. Und sie braucht außerdem weniger Platz und dürfte günstiger werden.
6: Ganz vom Tisch ist der Kreisverkehr aber nicht, denn er könnte etwas mehr Autoverkehr aufnehmen. Wer gerade online bei der Stadtbibliothek Bayreuth etwas verlängern oder im Katalog suchen will, hat schlechte Karten. Wegen schwerer technischer Probleme funktionieren mehrere Online-Dienste derzeit nicht. Laut der Internetseite der Stadtbibliothek kann es mehrere Tage dauern, bis alles wieder läuft. Damit niemand Nachteile hat, verlängert die Bibliothek alle Rückgabefristen aus den Kalenderwochen 37 und 38 pauschal um eine Woche. Auch Mahnungen setzt sie in dieser Woche aus. Wer weitere Medien verlängern möchte, kann sich per Mail oder telefonisch direkt an die Stadtbibliothek wenden. Der Schwurgerichtssaal am Landgericht Bayreuth wird demnächst zur Theaterbühne. Die Naturbühne Trebgast gibt dort das Stück Prima Facie. Darin geht es um Recht, Gerechtigkeit und die Macht der Sprache. Eine selbstbewusste Rechtsanwältin gerät plötzlich selbst in die Mühlen der Justiz. Die Vorstellung ist Teil der mobilen Bühne der Theatermacher. Diesmal geht es direkt in den Gerichtssaal. Für die Vorstellung am Mittwoch, dem 23. September, sind auf der Internetseite der Naturbühne noch Karten zu haben. 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
8: Danke Martin, und wir schauen aufs Mainwelle-Wetter. Da kann stellenweise ein bisschen Regen immer wieder dabei sein, aber so viel ist es gar nicht. Wir haben auch viel Sonne heute an diesem Mittwoch, das ist schön, um die 20 Grad. Und die nächsten Tage geht's dann auch ganz beständig weiter, Sonne und paar harmlose Wolken im Mix.
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8: Der Mainwelle Verkehrsservice hier, A9 Richtung Nürnberg. Es dauert jetzt aber nur noch so 5 Minuten länger zwischen Markt Schwagast und dem Dreieck Bayreuth-Kulmbach. 2 Kilometer stockender Verkehr. Geblitzt wird noch in Hummeltal an der Schule. 30 sind erlaubt, und wenn noch was sein sollte, 0170 99 07 1000.
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1: Servus, guten Morgen. Und ich würde sagen, wir machen jetzt ganz entspannt, gechillt weiter hier in der Playlist, damit wir gut reinkommen in diesen Mittwoch.

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2: 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Deswegen gibt's auch wieder unsere Obacht-Kinder-Plakate.
1: Bei unserem Werbepartner, den Edeka Schneidermarkt-Filialen, könnt ihr das Plakat abholen.
4: Die gibt's natürlich in allen Schneider-Supermärkten und den Centern an der Kasse. Wenn man es nicht gleich sieht, ruhig mal fragen, dann sollte das kein Problem sein.
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21: Es ist 10 Uhr, ich bin Angela Kress. Bei den Staatsanwaltschaften wachsen die Berge unerledigter Verfahren weiter an. Erstmals blieben nach Angaben des Deutschen Richterbundes bundesweit mehr als 1,1 Millionen Fälle unbearbeitet. Insgesamt landeten im ersten Halbjahr mehr als 2,7 Millionen neue Fälle bei den Staatsanwaltschaften, schreibt die Richterzeitung. Der Richterbund fordert, mehr Stellen zu schaffen. In die Diskussion über eine Entlastung bei Spritpreisen schalten sich auch Verbraucherschützer ein. In verschiedenen Bereichen sei das Leben teurer geworden, sagte die Vorständin des Verbraucherzentrale Bundesverbands PUB der Neuen Osnabrücker Zeitung. Sich nur auf eine Entlastung beim Sprit zu fokussieren, dürfe nicht die Antwort darauf sein. Öl und Gas seien auf den Weltmärkten knapp, das könne auch schnell Lebensmittel noch teurer machen. Die Schule ist in Bayern gestern wieder losgegangen und auch die Parteien starten jetzt wieder voll durch. Traditionell treffen sich die Landtagsfraktionen zu ihren Herbstklausuren. Los geht es heute für die Freien Wähler und die SPD. Auf den Tagesordnungen steht ein breiter Mix an Themen, von einer Stärkung der Krankenhäuser über Wohnen und Energie bis hin zu Sicherheit. Der Landtag kommt am 30. September zur ersten Sitzung nach der Sommerpause zusammen. Der milliardenschwere Rechtsstreit um die Lieferung von Schutzmasken zu Beginn der Corona-Pandemie beschäftigt heute den Bundesgerichtshof. Das Gericht verhandelt über 4 Verfahren, in denen Unternehmen mit dem Bund über die Bezahlung streiten. Das Bundesgesundheitsministerium hatte damals viel Geld für Masken geboten, Händler beschafften große Mengen und blieben teils darauf sitzen, weil der Bund später die Annahme verweigerte. Eine Woche später als die Champions League startet heute auch die Fußball-Europa League in eine neue Saison. Leverkusen empfängt um 21 Uhr zum Auftakt Celje. Pia Wegner berichtet.
14: Die Bilanz fällt kurz aus. Leverkusen und Celje sind sich bisher noch nie begegnet. International bringt der slowenische Meister der letzten Saison aber schon Erfahrung mit. 2025 erreichte Celje als erster Club des Landes das Viertelfinale eines großen UEFA-Wettbewerbs. Und zwar in der Conference League. Für diese Saison scheiterte das Team in den Playoffs zur Champions League und landete damit in der Europa League.
21: Es ist jetzt kurz nach 10.
19: Das Mainwelle-Wetter hat sich auf jeden Fall zum Positiven gewendet, würde ich sagen. Heute doch weniger Regen, aber ein bisschen Regen ist schon dabei. Im Laufe des Tages immer mal wieder wird's nass, aber nicht viel kommt darunter. Vor allem ist auch viel Sonne heute dabei bei um die 20 Grad. Und die nächsten Tage bleiben dann auch beständig mit Sonne und Wolken im Mix. Wir schauen auf die Straßen, natürlich auf die A9 Richtung Nürnberg. Es dauert aber nur 5 Minuten länger, 3 Kilometer stockender Verkehr zwischen Markt Schorgast und dem Dreieck Bayreuth-Kulmbach. Geblitzt wird in Kulmbach in der Pestalozzi-Straße statt auswärts. Auf der A73 steht ein Blitzer Richtung Lichtenfels bei Memmelsdorf und in Hummeltal an der Schule. Wenn noch was sein sollte, sagt uns gerne Bescheid. Wir wünschen euch auf jeden Fall eine gute Fahrt.
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19: Servus, schönen Vormittag euch. Und wir versorgen euch natürlich auch heute an diesem Mittwoch mit allen wichtigen Infos hier aus der Region und natürlich vor allem auch dem richtigen Sound bei der Arbeit. Den gibt's jetzt. Den Kaffee kann ich euch leider noch nicht machen und bringen. Das tut mir leid, würde ich gern. Den müsstet ihr euch jetzt selbst noch holen.

0: Wir begleiten euch mit ganz viel schöner Musik durch diesen Mittwoch, durch diesen Arbeitstag. Und soll ich euch was verraten? In 100 Tagen ist Weihnachten. Ja, tatsächlich. Also ja, das ist schon noch ein bisschen hin, aber es ist doch verrückt, wie schnell die Zeit vergeht, oder? Und man kann sich natürlich, wenn man möchte, schon ein paar Gedanken machen über die Geschenke. Wir haben zum Beispiel eine Inspiration reinbekommen von unserem Hörer Thomas.
1: Ich glaube, das Jahr zu Weihnachten werden Dankgutscheine der Renner sein.
0: Ja, wo er recht hat, hat er recht. Also darüber freut sich, glaube ich, in diesem Jahr jeder. Aber es soll ja eine Entlastung kommen. Nur wie, Friedrich Merz?
2: Das genaue Instrumentarium steht noch nicht fest. Sie können aber davon ausgehen, dass wir sehr bald einen Vorschlag dazu vorlegen werden.
0: Na, hoffentlich. Also es macht auf jeden Fall keinen Spaß aktuell zu tanken. Es ist einfach so teuer. Stay.

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8: Die News um 10:30. Ich bin Martin Sollig. Schönen Vormittag. Sonne, trockene Böden und Rekordtemperaturen. Der Sommer 2026 geht in Bayern als einer der extremsten seit Beginn der Messungen in die Statistik ein. Wie das Landesamt für Umwelt mitteilt, war es von Juni bis August außergewöhnlich heiß und trocken. Mit durchschnittlich 20 Grad hat der Sommer das Niveau des bisherigen Rekordsommers 2003 erreicht. In Sachen Trockenheit kommt die Region Oberfranken vergleichsweise glimpflich davon. Während bayernweit rund 32% weniger Regen gefallen ist, lag das Minus hier nur bei 18%. Bei den Hitzetagen gab es dagegen in allen 7 Regierungsbezirken neue Höchstwerte. Pünktlich zum Schulanfang gibt es sie wieder, unsere Obacht-Kinderschilder. Wer eines auf seinem Grundstück oder in der Nachbarschaft aufhängen möchte, kann es sich ab heute in allen Edeka-Schneidermärkten in und um Bayreuth abholen, nach wie vor kostenlos. Bis jetzt haben wir bereits über 5000 Obacht-Kinderplakate losbekommen. Edeka-Schneider-Inhaber Patrick Schneider.
9: Ja, die Schilder könnt ihr natürlich überall dahin hängen, wo ein Privatgrundstück ist. Am besten natürlich gut sichtbar für alle Autofahrer an den Gefahrenstellen.
8: Beim Montieren der Schilder ist wichtig, sie nicht an Straßenschildern oder Ampeln aufzuhängen, sondern ausschließlich auf dem eigenen Grundstück. Die Fußballerinnen vom Wirtschaftswissenschaftlichen Gymnasium in Bayreuth sind gestern richtig stark beim DFB-Schulcup gestartet. Und das, obwohl Jürgen Klopp und Rudi Völler zugeschaut haben. Die U13 hat sich direkt den Gruppensieg geholt. Deshalb kommt heute ein echter Härtetest für die Bayreutherinnen. Gegen das Walddörfer Gymnasium Hamburg, einen der Turnierfavoriten. Letztes Jahr haben die WWGlerinnen dieses Duell mit 2:1 gewonnen und damit den 3. Platz geholt. Weitere Meldungen aus Bayreuth und der Region gibt's zum Nachlesen immer aktuell auf meinwelle.de.
10: Danke Martin für die Infos. Wir schauen aufs Mainwelle-Wetter. Und da ist heute schon viel Sonne dabei. 9 Sonnenstunden. Aber es kann immer mal wieder so ein bisschen nass werden hier in der Region. Das Ganze bei um die 20 Grad. Und es bleibt eigentlich genau so die nächsten Tage. Ein paar mehr Wolken können zwar dabei sein, aber auch die Sonne kommt immer mal wieder durch. Ja, bleibt eigentlich beständig. Wir schauen auf die Straßen. Servus, liebe Autofahrer. A9 Richtung Nürnberg. Ihr braucht 4 Minuten länger zwischen Marktschorgast und dem Dreieck Bayreuth-Kulmbach. 3 Kilometer stockender Verkehr. Dann wird geblitzt, hat uns die Katharina gerade nochmal bestätigt. Am Volksfestplatz in Bayreuth Richtung Hammerstadt. In Kulmbach in der Pestalozzi-Straße steht ein Blitzer. Auf der A73 Richtung Lichtenfels bei Memmelsdorf und in Hummeltal an der Schule.
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10: Schönen Mittwoch. Ich hoffe, es ist nicht allzu stressig heute bei euch auf der Arbeit. Aber naja, unsere Playlist hilft auf jeden Fall auch, wenn es mal ein bisschen stressiger ist im Büro oder auch auf der Baustelle.

0: Oh, ein wunderschöner Song hier bei uns in der Playlist, oder? Ich wünsche euch einen schönen Mittwoch.
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0: Und wir suchen jetzt Kater Urmel. Urmel ist ganz schwarz mit weißen Pfoten und einem weißen Bauch. Am Montagmorgen ist er nicht mehr nach Hause gekommen. Nach dem nächtlichen Streifzügen in der Hohlmühle steht hier. Und ja, falls ihr Kater Urmel sehen solltet, sagt uns auf jeden Fall Bescheid, weil er wird sehr vermisst.
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23: Es ist 11 Uhr, ich bin Angela Kress.
0: In Zukunft soll Social Media für Kinder unter 13 Jahren nicht mehr erlaubt sein. Die EU-Kommission will den Zugang in Deutschland und anderen Mitgliedsländern beschränken, wie Kommissionspräsidentin von der Leyen sagte. Konkret sollen die Netzwerke unter 13 Jahren gar nicht genutzt werden dürfen. Zwischen 13 und 15 Jahren sollen Teenager kein eigenes Nutzerkonto haben dürfen. Und für seltene Erden will die EU eigene Reserven anlegen, um unabhängiger von China zu werden. Die Rohstoffe sind wichtig für E-Autos und Chips. Bundesjustizministerin Hubich und Bundesinnenminister Dobrindt haben einen 10-Punkte-Plan vorgestellt, wie der Schutz gegen islamistischen Terror in Zukunft besser werden soll. Dabei geht es unter anderem um Bewährungsstrafen. In Zukunft soll bewertet werden, welche Folgen eine Tat für die Bevölkerung haben könnte. Auch die Mindestfreiheitsstrafe für besonders gefährliche Körperverletzungen mit Messern zum Beispiel soll erhöht werden. Millionen Menschen ächzen derzeit unter den hohen Spritpreisen. Es soll Entlastungen geben. Heftig diskutiert wird gerade über die Finanzierung. Unter anderem die Grünen sind für eine sogenannte Übergewinnsteuer für Mineralölkonzerne. Vizefraktionschef Autretsch sagte im ZDF:
4: Das Wichtigste, was man tun muss, ist auf der einen Seite Preise runterzubringen. Das passiert, wenn man die Übergewinnsteuer einführt. Das wirkt preisdämpfend, weil die Konzerne dann eh wissen, die Übergewinne, die kriegen sie sowieso wieder weggenommen.
0: Kanzler Merz hat eine solche Steuer bisher abgelehnt, aber noch nicht konkret gesagt, wie die Entlastung aussehen soll. Mehr als 15 Millionen Jobs hängen hierzulande inzwischen an digitalen Geschäftsmodellen. Das hat eine Untersuchung des Bundesverbands Digitale Wirtschaft und eines Mannheimer Forschungsinstituts ergeben. Die Bruttowertschöpfung liege bei über 480 Milliarden Euro, knapp 12% der gesamten Wirtschaftsleistung. Das Ozonloch über der Antarktis ist im vergangenen Jahr so klein gewesen wie selten seit Anfang der 90er Jahre. Es sei das zweite Jahr in Folge, berichtet die Weltwetterorganisation. Die Ozonschicht ist wichtig, weil sie Menschen und die Erde vor gefährlichen UV-Strahlen der Sonne schützt. Trotzdem keine Entwarnung. In Teilen Europas habe die UV-Strahlung seit Mitte der 1990er Jahre um bis zu 20% zugenommen. Es ist jetzt kurz nach 11.
16: Das Mainwelle-Wetter für diesen Mittwoch ist schöner als gedacht. Also das muss man sagen, weniger Regen, mehr Sonne. Teilweise kann es nur ein bisschen nass werden heute immer mal wieder. Ja, und ansonsten ist die Sonne da und wir bekommen um die 20 Grad. Und wie geht's weiter? Die nächsten Tage bleiben eigentlich ganz konstant. Da haben wir immer ein bisschen Sonne und paar Wolken im Mix.
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16: Hallo liebe Autofahrer, wir schauen auf die A9 Richtung Berlin zwischen Trockau und Bayreuth Süd. Bitte aufpassen, wenn ihr da unterwegs seid, da liegen mehrere Plastikteile auf der Fahrbahn. Und es dauert immer noch 5 Minuten länger auf der A9 Richtung Nürnberg zwischen Markt Schorgast und dem Dreieck Bayreuth-Kulmbach. 3 Kilometer stockender Verkehr. Geblitzt wird in Bayreuth am Volksfestplatz Richtung Hammerstadt, in Kulmbach in der Pestalozzi-Straße, in Hummeltal an der Schule und auf der A73 Richtung Lichtenfeld bei Memmelsdorf. Wenn sonst noch was sein sollte, sagt gerne Bescheid.
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16: Und ich würde sagen, wir machen direkt weiter mit wunderschöner Musik hier bei uns. Ich weiß nämlich, darauf freuen sich immer ganz viele. Linkin Park hier in der Playlist für euren Mittwoch jetzt.

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1: Schönen Mittwoch euch. Und ich muss ja sagen, ich liebe den Herbst generell, aber ich liebe den Herbst auch modetechnisch. Da kann man so tolle Sachen kombinieren. Schaut einfach schön aus. Also man hat ein paar mehr Möglichkeiten, finde ich, als im Sommer. Und jetzt, liebe Männer, aufgepasst. Das ist der Modetrend für den Herbst für euch. Die Jeansjacke ist wieder in. Sie muss aber weit sein und am besten dunkel. Dunkles Denim, dann seid ihr so richtig im Trend. Und ich muss ja sagen, so eine Jeansjacke, das geht immer. Also falls ihr die noch nicht im Schrank habt, könntet ihr ja mal shoppen gehen jetzt für den Herbst, ne?

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13: Die Nachrichten um 11:30. Ich bin Martin Sollig. Schönen Vormittag. An der Kreuzung Dr. Konrad-Pöhner-Straße, Universitätsstraße muss sich etwas tun. Entweder mit einer Ampel oder einem Kreisverkehr. Da sind sich im Bayreuther Stadtentwicklungsausschuss alle einig. Trotzdem hat der Ausschuss jetzt beschlossen, die Planungen vorerst weiter zurückzustellen. Sina Rees berichtet.
14: Rund um die Kreuzung verändert sich in den nächsten Jahren einiges. Unter anderem entsteht dort ja das neue Baugebiet auf dem Zapfgelände. Es gibt neue Studentenwohnheime und zum Beispiel auch das Ritz. Bevor die Stadt also konkret weiter planen kann, braucht sie deshalb eine neue Verkehrsuntersuchung. Und aktuell fehlt auch schlicht das Geld für den Umbau. Offen bleibt auch, ob später eine Ampel oder ein Kreisverkehr kommt. Die Stadtverwaltung und die Mehrheit im Ausschuss tendieren eher zur Ampel. Fachleute halten sie vor allem für Fußgänger und Radfahrer für sicherer. Und sie braucht außerdem weniger Platz und dürfte günstiger werden.
13: Wer gerade online bei der Stadtbibliothek Bayreuth etwas verlängern oder im Katalog suchen will, hat schlechte Karten. Wegen schwerer technischer Probleme funktionieren mehrere Online-Dienste derzeit nicht. Laut der Internetseite der Stadtbibliothek kann es mehrere Tage dauern, bis alles wieder läuft. Damit niemand Nachteile hat, verlängert die Bibliothek alle Rückgabefristen aus den Kalenderwochen 37 und 38 pauschal um eine Woche. Auch Mahnungen setzt sie in dieser Woche aus. Wer weitere Medien verlängern möchte, kann sich per Mail oder telefonisch direkt an die Stadtbibliothek wenden. Vor dem Landgericht Coburg stehen derzeit 5 Mitglieder eines Motorradclubs wegen gefährlicher Körperverletzung vor Gericht. Die 5 kommen aus Lichtenfels, Kronach und Kulmbach. Sie sollen letztes Jahr an Karfreitag bei einer Feier eines rivalisierenden Clubs in Lichtenfels aufgetaucht sein und dort eine Schlägerei angezettelt haben. Die Angeklagten sollen bei Gericht laut Bayerischer Rundschau zumindest zum Teil geständig sein. Sie hätten dem Lichtenfelser Club eine Abreibung verpassen wollen, weil sie von der Feier wieder ausgeladen worden waren. Der Prozess wird fortgesetzt. 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
15: Danke Martin. Das Mainwelle-Wetter für diesen Mittwoch ist ganz schön. Viel Sonne ist dabei. Immer mal wieder kurz kann es auch regnen. Da kommt aber nicht viel runter. Und ansonsten können wir eben die Sonne genießen bei um die 20 Grad. Und auch die nächsten Tage bleiben konstant. Immer mal wieder Sonne und ein paar Wolken sind dabei. Aber es wird nicht nass.

0: Wir schauen auf die Straßen, haben wir natürlich immer im Blick für euch. A9 Richtung Nürnberg, zwischen Markt Schorgast und dem Dreieck Bayreuth-Kulmbach. 2 Kilometer stockender Verkehr, ihr braucht 5 Minuten länger. Geblitzt wird in Bayreuth am Volksfestplatz Richtung Hammerstadt, in Kulmbach in der Pestalozzi-Straße, stadtauswärts auf der A73 Richtung Lichtenfels bei Memmelsdorf und in Hummeltal an der Schule. 30 sind erlaubt. Wenn ihr sonst noch was entdeckt auf den Straßen, sagt uns immer gerne Bescheid. Wir wünschen euch auf jeden Fall eine gute Fahrt.
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0: Servus, einen wunderschönen Vormittag euch. Und dieser Sound hier ist doch Wahnsinn, oder? Wir geben uns wirklich Mühe mit der Playlist bei der Arbeit. Nur für euch jetzt Pink Floyd in der Playlist. Another Brick in the Wall.

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1: Ganz entspannt geht's bei uns durch diesen Vormittag. Das ist euer Mittwoch. Servus. Ja, und wenn wir rausschauen, das Wetter ist auch besser als gedacht, ne? Mehr Sonne heute dabei an diesem Mittwoch. Da freuen wir uns einfach drüber. Also ja, am Nachmittag kann's schon nochmal nass werden. Und jetzt könnten die ersten Schülerinnen und Schüler schon wieder nach Hause kommen nach der Schule, ne? Am zweiten Schultag. Dann Servus an guten erstmal. Wahrscheinlich gibt's erstmal was zu essen. Und dann setzt man sich wahrscheinlich an die Hausaufgaben, ne?
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23: Es ist 12 Uhr, ich bin Angela Kress. Für Kinder könnten soziale Medien in Zukunft auch bei uns tabu sein. EU-Kommissionspräsidentin von der Leyen sagte wörtlich, keine sozialen Netzwerke unter dem Alter von 13 Jahren, kein eigenes Nutzerkonto unter dem Alter von 15 Jahren. Details sollen morgen vorgestellt werden. Außerdem hat sie einen europäischen Plan für Hitzewellen angekündigt. Das seien heiße Sommermonate gewesen, aber vielleicht die kühlsten der kommenden Jahre. Der islamistische Terroranschlag beim Berliner CSD hat für Entsetzen gesorgt. Die Bundesregierung reagiert jetzt mit einem 10-Punkte-Plan. Der sieht unter anderem vor, dass Angriffe mit Messern in Zukunft grundsätzlich als Verbrechen gelten. Bundesinnenminister Dobrindt hat außerdem gesagt:
0: Es geht schlichtweg auch darum, dass wir eine stärkere Überwachung gegenüber Gefährdern ermöglichen. Diese stärkere Überwachung gegenüber Gefährdern drückt sich auch aus durch eine verstärkte Anwendung der Fußfessel.
23: Auch beim Jugendstrafrecht soll nachgeschärft werden. Spätestens seit dem Wahldebakel der CDU in Sachsen-Anhalt wird auch darüber diskutiert, ob Friedrich Merz noch der Richtige für den Bundeskanzlerposten ist. Rückendeckung bekommt er jetzt von den 8 Ministerpräsidenten der CDU. Gemeinsam mit dem Bundeskanzler wolle man neues Vertrauen gewinnen, durch Zuhören und politisches Handeln, nicht durch Personaldiskussionen. Tanken macht gerade keinen Spaß. Die Preise für Benzin und Diesel erreichen immer neue Höchstwerte. Kanzler Merz hat ja gestern Entlastungen angekündigt. Die müssen schnell kommen, sagt Unionsfraktionschef Frei. Im Interview mit NTV nannte er den 1. Oktober als Ziel, also in 2 Wochen. Eine Möglichkeit sei, weniger Mehrwertsteuer für Kraftstoffe zu verlangen. Darf ein Getränk den Namen Likör ohne Ei tragen? Ja, so hat es das holsteinische Oberlandesgericht entschieden und auch das Hahn-Logo darf bleiben. Der Hersteller des veganen Getränks zeigte sich erleichtert über die Entscheidung. Ein Problem mit dem Produkt hatte der Schutzverband der Spirituosenindustrie, der geklagt hatte. Nicht verwendet werden darf aber beispielsweise in der Werbung das Wort Eierlikör in jeglicher Konstellation. Es ist jetzt 12:15.
1: Das Mainwelle-Wetter für diesen Mittwoch. Man merkt schon, jetzt kommen mehr Wolken dazu. Es wird heute auch noch mal nass werden, aber auch die Sonne ist immer wieder da. Also ein, ja, guter Mix. Wobei, der Mix ist morgen und die nächsten Tage besser auf jeden Fall. Da ist der Regen nicht mehr dabei. Da wechseln sich nur noch Sonne und Wolken ab. Auch bei rund 20 Grad. Wir schauen auf die Straßen, auf die A70 Richtung Bamberg, zwischen Rostock am Berg und Scheßlitz. Da aufpassen, es liegen Plastikteile auf der linken Spur. Und es dauert 5 Minuten länger auf der A9 Richtung Nürnberg, zwischen Marktschorgast und dem Dreieck Bayreuth-Kulmbach, 3 Kilometer stockender Verkehr. Geblitzt wird zwischen der B303 beim Silberhaus und Nagel, Reisinger Höhe, in Bayreuth am Volksfestplatz Richtung Hammerstadt, in Kulmbach in der Pestalozzi-Straße statt auswärts, auf der A73 Richtung Lichtenfels bei Memmelsdorf und in Hummeltal an der Schule.
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1: Servus, und habt ihr jetzt um 12:15 euer Mittagstief erreicht oder euer Mittagshoch, wenn es jetzt reingeht in die Mittagspause? Dann wünscht man natürlich einen guten, stärkt euch und kommt dann motiviert wieder zurück auf die Arbeit. Wir begleiten euch natürlich in der Mittagspause beim Essen jetzt, super gerne. Und natürlich auch weiterhin im Büro, auf den Baustellen, in den Krankenhäusern. Ja, ich weiß, nicht alle können gleichzeitig Pause machen, ne?

0: Ihr hört die Mainwelle heute am Mittwoch. Servus. Und ihr könnt in dieser Woche tatsächlich einfach eine Führerscheinausbildung gewinnen. Das ist doch Hammer, oder?
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0: 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Ja, und heute Morgen haben wir schon im Mainwecker ganz viel über den Führerschein gesprochen, an was ihr euch noch so erinnern könnt. Also ich liebe die Geschichten. Und jetzt fragen wir mal nach bei unseren Kollegen, bei der Kollegin Sina Rees. An was kannst du dich noch erinnern? Wie war die Führerscheinprüfung bei dir?
2: Also ich habe meinen Führerschein, wenn man so will, fast geschenkt bekommen. Meine Fahrprüfung ging nämlich insgesamt nur 10 Minuten. Ich musste weder eine Frage beantworten, noch ein- und ausparken oder irgendwelche anderen fahrprüfrelevanten Dinge tun. Ich musste eine Schnellstraße hoch und runter fahren und zweimal bei rechts vor links halten. Und das war's.
0: Oh naja, okay. So kann man natürlich den Führerschein auch bekommen. Und Justus, an was erinnerst du dich? Wie war es bei dir?
3: Ich richtig nervös und bin dann dauernd auf und ab gelaufen und mir gedacht, ey, wo ist denn der Prüfer? Habe ich irgendwas falsch gemacht? Haben wir irgendwie was vergessen oder melden wir uns beim falschen Fahrprüfer? Und da war es so, nee, der kam einfach eine Viertelstunde zu spät und dann sind wir statt 45 Minuten einfach nur 30 Minuten gefahren. Ja, also meine Prüfung war deswegen viel kürzer und ich habe es dann auch geschafft.
0: Na, das ist ja unglaublich, wie hier alle Mainwelle-Kollegen an den Führerschein gekommen sind. Frag mal nochmal nach beim Kollegen Joshua Zagmakidis.
4: Vor meiner Prüfung hatte ich nochmal eine Fahrstunde und mein Fahrlehrer hat irgendwann einfach so resigniert gesagt, ja, dann machen wir halt noch einen Termin in 2 Wochen. Ja, und es hat mich so sehr angespornt, ich war wirklich schlecht, ich konnte nicht und noch nicht Auto fahren, wenn man ehrlich ist, dass ich dann mich ganz doll angestrengt habe. Und dann habe ich ihn auch am Ende bekommen. Autofahren konnte ich da zwar immer noch nicht, aber ich habe die Prüfung bestanden. Beim ersten Mal.
0: Glückwunsch. Ich kann mich auf jeden Fall noch an meine Nachtfahrt erinnern. Da waren einfach Wildschweine auf der Straße. Die haben die Straße einmal überquert und das war natürlich schon ganz interessant. Es ist zum Glück nichts passiert, aber Angst hat es einem trotzdem gemacht. Ja, schickt uns gerne noch eure Erfahrungen vom Führerschein ins Studio 0170 99 07000 und dann bewerbt euch natürlich auch, ne? 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
1: Servus. Und diese Frage stelle ich ganz bewusst jetzt in der Mittagspause. Wie zufrieden seid ihr denn mit eurem Job? Sehr zufrieden? Dann ist es ja tipptopp oder nicht ganz so. Oder denkt ihr tatsächlich über einen Jobwechsel nach? Also vor allem junge Menschen denken immer öfter an einen Jobwechsel. 68% der 18- bis 35-Jährigen in Deutschland haben schon drüber nachgedacht, den Job oder die Branche zu wechseln. Das ist schon irgendwie auch erschreckend, ne? Und die Nachrichten hier aus der Region, was bei uns wichtig ist, hören wir natürlich auch gleich wieder um halb hier in der Sendung.

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0: für Umwelt mitteilt, war es von Juni bis August außergewöhnlich heiß und trocken. Mit durchschnittlich 20 Grad hat der Sommer das Niveau des bisherigen Rekordsommers 2003 erreicht. In Sachen Trockenheit kommt die Region Oberfranken vergleichsweise glimpflich davon. Während bayernweit rund 32% weniger Regen gefallen ist, lag das Minus hier nur bei 18%. Bei den Hitzetagen gab es dagegen in allen 7 Regierungsbezirken neue Höchstwerte. Im Kronacher Stadtteil Gundelsdorf hat ein Spaziergänger gestern Abend eine Fliegerbombe aus dem Zweiten Weltkrieg gefunden. Sie lag in einem Waldstück in der Nähe eines Wohngebietes. Die Polizei hat den Auffindeort weiträumig absperren lassen. Ein Team von Spezialisten soll die Bombe heute im Lauf des Tages vor Ort entschärfen. Dazu sollen die Leute aus dem Wohngebiet evakuiert werden. Der Schwurgerichtssaal am Landgericht Bayreuth wird demnächst zur Theaterbühne. Die Naturbühne Trebgast gibt dort das Stück Prima Facie. Darin geht es um Recht, Gerechtigkeit und die Macht der Sprache. Eine selbstbewusste Rechtsanwältin gerät plötzlich selbst in die Mühlen der Justiz. Die Vorstellung ist Teil der mobilen Bühne der Theatermacher. Diesmal geht es direkt in den Gerichtssaal. Für die Vorstellung am Mittwoch, dem 23. September, sind auf der Internetseite der Naturbühne noch Karten zu haben. 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
1: Danke Martin und wir schauen aufs Mainwelle-Wetter. Jetzt sind da doch schon mehr Wolken dabei. Es wird halt heute an diesem Mittwoch auch nochmal nass. Aber es war ja auch schon viel Sonne heute dabei. Die kommt auch wieder um die 20 Grad heute. Und die nächsten Tage bleiben dann auch beständig. Also da können wir uns nicht beschweren um die 20 Grad und Sonne und Wolken im Mix.
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1: Wir schauen auf die Straßen und da ist zum Glück nicht viel los, aber wir haben jede Menge Blitzer. Bitte aufpassen in Kulmbach in der Pestalozzi-Straße zum Beispiel. In Bayreuth am Volksfestplatz Richtung Hammerstadt. Auf der A73 Richtung Lichtenfels bei Memmelsdorf. In Hummeltal an der Schule wird geblitzt, da sind nur 30 erlaubt. Und zwischen der B303 beim Silberhaus und Nagel, da steht auch noch ein Blitzer bei Reisinger Höhe. Und wenn noch was sein sollte, sagt uns gerne immer Bescheid. Gute Fahrt!
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1: Und ich muss sagen, an dieser Stelle mal, ich liebe den September. Ich finde, das ist der perfekte Monat. Es ist nicht mehr zu heiß und es ist auch nicht zu kalt. Also zum Beispiel mache ich jetzt wieder super gerne Sport draußen, ja, weil das einfach nicht mehr so drückend ist. Im Sommer schaffe ich es einfach nicht. Das ist mir zu warm und jetzt finde ich es perfekt. Also vielleicht ist es auch eine kleine Motivation für euch, heute Abend eine kleine Joggingrunde einzulegen oder eine Fahrradtour oder halt einfach nur ein bisschen spazieren gehen, dann später in der Abendsonne. Gut, kurz kann es ja mal nass werden, aber es ist schon viel Sonne heute auch dabei.

Robbie Williams für euren Mittwoch. Servus. Und was gab's bei euch jetzt zum Mittagessen? Eine Tiefkühlpizza vielleicht, wenn ihr zu Hause seid? Ja, ist nicht ganz so gesund, ne? Tiefkühlpizza verliert, habe ich gerade gelesen, auf jeden Fall an Beliebtheit. Ich kann mir das irgendwie gar nicht vorstellen, weil gefühlt liebt es jeder. Aber vielleicht achten wir halt schon mehr auch auf unsere Gesundheit. So richtig gesund, ne? Ist es ja leider nicht. Die wirklich wichtigen Nachrichten hört ihr natürlich auch gleich bei uns um Punkt 13 Uhr.

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17: Es ist 13 Uhr, ich bin Angela Kress. Am Samstag geht das Oktoberfest los und Polizei und Stadt haben heute über ihre Sicherheitsmaßnahmen informiert. Letztes Jahr war das Festgelände teilweise überfüllt, das soll nicht noch einmal passieren. Neu ist zum Beispiel, dass es noch mehr Kameras geben soll. Über KI-gesteuerte Technik sollen große Menschenansammlungen früh erkannt werden. Es sollen mehr Notarztfahrzeuge vor Ort sein und auch das Kommunikationskonzept wurde überarbeitet. Werden soziale Netzwerke in Zukunft erst ab 13 Jahren erlaubt sein? Das plant zumindest die EU. Die Kommission hat entsprechende Pläne bekannt gemacht. Eigene Konten auf TikTok, Instagram und Co. könnten dann bis 13 Jahre tabu sein. Bis 15 könnte es sogenannte Minikonten geben, die von den Eltern beaufsichtigt werden. Erstmal muss sich aber unter anderem das Parlament damit beschäftigen. Es könnte also noch Monate oder Jahre dauern. Störungen, Spionage, Sabotage, Drohnen werden zur realen Gefahr, aber trotzdem fehlt es oft an Schutzmaßnahmen. Das zeigt eine Umfrage, die unter anderem der Bundesverband für den Schutz kritischer Infrastrukturen durchgeführt hat. Ursula Winkler berichtet.
5: Mehr als 100 Unternehmen aus der sogenannten kritischen Infrastruktur wurden befragt, also etwa staatliche Institutionen, Verkehrsunternehmen oder Energie- und Wasserversorger. Und mehr als jedes zweite Unternehmen sagt, in den letzten Monaten haben wir verdächtige Drohnenflüge wahrgenommen, aber ähnlich viele geben zu, wir haben bisher keine Maßnahmen dagegen umgesetzt.
17: In der deutschen Industrie geht es nach Ansicht der IG Metall bergauf. Die Gewerkschaft hat für ihre Einschätzung Betriebsräte gefragt und gut 60% sprechen von einer guten oder sehr guten Kapazitätsauslastung. Knapp unter 60% berichten von guten bis sehr guten Aussichten für die kommenden Monate. Unter anderem im Flugzeugbau und in der Elektrotechnik waren demnach die Aussichten gut, in der Autobranche durchwachsen. Personallücken und Überforderung im Job, darüber klagen viele Beschäftigte von Kitas und Jugendämtern. Eine große Mehrheit der Teams hat in einer Verdi-Studie gesagt, dass sie ihre Aufgaben nicht mehr richtig erfüllen können. Über 3/4 sagten zum Beispiel, dass sie den Rechten oder Bedürfnissen von Kindern, Jugendlichen oder Familien nicht mehr gerecht werden können. Es ist jetzt 1:15.
18: Das Main-Welle-Wetter. Ja, wir haben euch ja gesagt, es kann noch regnen heute. Und ja, jetzt ist es auch ein bisschen grauer hier in Bayreuth und der Region. Es wird nochmal nass, aber später kommt dann auch nochmal die Sonne durch. Um die 20 Grad heute. Und die nächsten 2 Tage geht's dann ja beständig weiter. Eigentlich die nächsten 3 Tage sogar. Da gibt's Sonne und Wolken im Mix. Wir schauen auf die Straßen, auf die A9 Richtung Nürnberg. Zwischen Bad Berneck-Himmelkron und dem Dreieck Bayreuth-Kulmbach 3 Kilometer stockender Verkehr. Ihr braucht so knapp 5 Minuten länger. Und aufpassen auf der B85 Richtung Kronach. Zwischen Haslach und Gundelsdorf, da ist komplett gesperrt wegen einer Bombenentschärfung. Und wenn ihr euch da auskennt, dann solltet ihr das Gebiet auf jeden Fall weiträumig umfahren. Das Ganze dauert wahrscheinlich bis heute um 13.30 Uhr. Und wo wird geblitzt? In Kirchauhorn an der Schule, dann zwischen der B303 beim Silberhaus und Nagel, Höhe Reisinger Höhe. In Bayreuth am Volksfestplatz wird geblitzt Richtung Hammerstadt und auf der A73 Richtung Lichtenfels bei Memmelsdorf. Wenn noch was sein sollte, immer gerne Bescheid geben und wir geben es dann an alle weiter. Gute Fahrt euch!
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18: Ich wünsche euch einen schönen Nachmittag, schönen Mittwoch.

0: Wir begleiten euch mit ganz viel schöner Musik durch diesen Mittwoch, durch diesen Arbeitstag. Und soll ich euch was verraten? In 100 Tagen ist Weihnachten. Ja, tatsächlich. Also ja, das ist schon noch ein bisschen hin, aber es ist doch verrückt, wie schnell die Zeit vergeht, oder? Und man kann sich natürlich, wenn man möchte, schon ein paar Gedanken machen über die Geschenke. Wir haben zum Beispiel eine Inspiration reinbekommen von unserem Hörer Thomas.
1: Ich glaube, das Jahr zu Weihnachten werden Dankgutscheine der Renner sein.
0: Ja, wo er recht hat, hat er recht. Also darüber freut sich, glaube ich, in diesem Jahr jeder. Aber es soll ja eine Entlastung kommen. Nur wie, Friedrich Merz?
2: Das genaue Instrumentarium steht noch nicht fest. Sie können aber davon ausgehen, dass wir sehr bald einen Vorschlag dazu vorlegen werden.
0: Na, hoffentlich. Also es macht auf jeden Fall keinen Spaß aktuell zu tanken. Es ist einfach so teuer. 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
20: Das sind eure Nachrichten um 13:30 mit mir. Ich bin Franziska Horn. Schönen Nachmittag. Im Kronacher Stadtteil Gundelsdorf hat ein Spaziergänger gestern Abend eine Fliegerbombe aus dem Zweiten Weltkrieg gefunden. Sie war in einem Waldstück in der Nähe eines Wohngebiets gelegen. Die Polizei hat den Auffindeort weiträumig absperren lassen. Ein Team von Spezialisten soll die Bombe dann heute im Lauf des Tages vor Ort entschärfen. Dazu sollen die Leute aus dem Wohngebiet evakuiert werden. 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

0: Kritik ein. Wie das Bayerische Landesamt für Umwelt mitteilt, war es von Juni bis August außergewöhnlich heiß und trocken. Mit durchschnittlich 20 Grad hat der Sommer das Niveau des bisherigen Rekordsommers 2003 erreicht. In Sachen Trockenheit kommt die Region Oberfranken vergleichsweise glimpflich davon. Während bayernweit rund 32% weniger Regen gefallen ist, war das Minus hier bei nur 18%. Bei den Hitzetagen gab es dagegen in allen 7 Regierungsbezirken neue Höchstwerte. Vor dem Landgericht Coburg stehen 5 Mitglieder eines Motorradclubs wegen gefährlicher Körperverletzung. Die 5 kommen aus Lichtenfels, Kronach und Kulmbach. Sie sollen letztes Jahr an Karfreitag bei einer Feier eines rivalisierenden Clubs in Lichtenfels aufgetaucht sein und dort eine Schlägerei angezettelt haben. Die Angeklagten sollen bei Gericht laut Bayerischer Rundschau zumindest zum Teil geständig sein. Sie hätten dem Lichtenfelser Club eine Abreibung verpassen wollen, weil sie von der Feier wieder ausgeladen worden waren. Der Prozess wird fortgesetzt. Und zum Nachlesen gibt's alles nochmal auf meinwelle.de.
1: Danke, Franzi. Wir schauen aufs Mainwelle-Wetter. Ja, da sind jetzt doch mehr Wolken dabei. Aber wir hatten heute ja auch schon viel Sonne und die Sonne kommt dann auch nochmal. Jetzt kann es dann aber auch mal nass werden hier in der Region, um die 20 Grad. Und um die 20 Grad bekommen wir auch die nächsten Tage. Da bleibt es dann aber weitestgehend trocken und Wolken und die Sonne wechseln sich ab. Also da können wir uns nicht beschweren. Wir schauen auf die Straßen und da geht's mal wieder auf die A9 Richtung Nürnberg zwischen Markt Schorgast und dem Dreieck Bayreuth-Kulmbach. 3 Kilometer stockender Verkehr, ihr braucht 5 Minuten länger. Und geblitzt wird in Kirchahorn an der Schule, dann zwischen der B303 beim Silberhaus und Nagel bei der Reisinger Höhe, in Bayreuth am Volksfestplatz Richtung Hammerstadt und wo noch? Also falls ihr noch was seht, sagt gerne Bescheid.
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1: Kurz nach 2:30 ist es. Ich wünsche euch einen schönen Nachmittag. Und heute ist übrigens auch der Tag der berufstätigen Eltern. Und da mal meinen größten Respekt wirklich an euch. Wie man das alles unter einen Hut bringen muss, ja, ist Wahnsinn, wie ihr das schafft, wie ihr das macht. Also liebe Grüße heute an diesem Mittwoch, an diesem 16. September an alle berufstätigen Eltern. Ihr macht einen Hammerjob. Auf der einen Seite natürlich in der Familie und auf der anderen Seite natürlich auch im Beruf.

Jackson hier in der Playlist für diesen Nachmittag mit What Doesn't Kill You Makes You Stronger. Und ich würde sagen, das sollte schon unser Motto sein, ne? Was uns nicht umbringt, macht uns stärker. Schön, dass wir euch durch diesen Mittwoch begleiten dürfen.

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13: Es ist 14 Uhr. Ich bin Helen Martin. Am Samstag startet das Münchner Oktoberfest und beim Thema Sicherheit gibt es in diesem Jahr ein paar Neuheiten. Letztes Jahr gab es ja eine Bombendrohung und mehrfach waren Bereiche überfüllt. Deshalb wurden die Konzepte nochmal überarbeitet. Wenn sich auf der Wiesn zu viele Menschen an einer Stelle sammeln, soll das nun früher auffallen und dabei helfen sollen unter anderem Heatmaps, die künstliche Intelligenz aus Kameraaufnahmen erstellt. Rund 600 Polizistinnen und Polizisten werden im Einsatz sein. Alarmiert von der Trockenheit dieses Sommers plant die EU eine Wasserinitiative. Kommissionspräsidentin von der Leyen sprach undichte Leitungen an, durch die fast jeder vierte Liter Wasser verloren geht. Ziel müsse es sein, die dauerhafte Versorgung mit Wasser sicherzustellen. Bald soll außerdem ein Hitzeschutzplan vorgestellt werden, angesichts der mehr als 35.000 Toten während der jüngsten Hitzewellen. Der islamistische Terroranschlag beim Berliner CSD hat für Entsetzen gesorgt. Das Kabinett befasst sich deshalb mit einem 10-Punkte-Plan, der für mehr Sicherheit sorgen soll. Suita Sowali berichtet.
14: Wer jemanden mit einem Messer oder einem anderen gefährlichen Werkzeug in Lebensgefahr bringt, soll künftig mindestens ein Jahr ins Gefängnis. Auch wenn Gerichte über Bewährung entscheiden, sollen sie stärker darauf schauen, ob von einem Täter weiter Gefahr ausgeht. Außerdem sollen Ermittler der Länder bestimmte Verbindungsdaten vorübergehend sichern lassen können.
13: Spätestens seit dem Wahldebakel der CDU in Sachsen-Anhalt wird auch darüber diskutiert, ob Friedrich Merz noch der Richtige für den Bundeskanzlerposten ist. Rückendeckung bekommt er jetzt von den 8 Ministerpräsidenten der CDU. Gemeinsam mit dem Bundeskanzler wolle man neues Vertrauen gewinnen, durch Zuhören und politisches Handeln, nicht durch Personaldiskussionen. In Bayern leben derzeit weniger Menschen als noch zum Jahreswechsel. Nach Zahlen des Statistischen Landesamts haben Ende Juni rund 13,2 Millionen Menschen im Freistaat gelebt, gut 17.000 weniger als Ende 2025. Die Forscher sagen, es kamen zwar Leute nach Bayern, aber das Geburtendefizit konnten sie nicht ausgleichen. Es ist jetzt kurz nach zwei.
15: Das Mainwelle-Wetter, das ist jetzt auf jeden Fall ein bisschen dunkler, würde ich sagen. Also hier im Studio ist es dunkler geworden. Viele Wolken sind dabei und es wird jetzt dann auch nochmal nass. Das Norwegen-Tief Zuri ist bei uns. Aber auch die Sonne kommt heute nochmal. Also alles bisschen dabei, um die 20 Grad. Und wie geht's weiter? Die nächsten Tage bleibt's beständig. Sonne und Wolken im Mix bekommen wir.
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15: Servus, liebe Autofahrer. Wir schauen auf die Straßen, auf die A9 Richtung Nürnberg. Kein Verkehrsservice hier ohne diese Baustelle und ohne diesen Stau. Aber es sind nur 2 Kilometer jetzt aktuell zwischen Marktschorgast und dem Dreieck Bayreuth-Kulmbach. Ihr braucht 5 Minuten länger. Geblitzt wird in Kirchahorn an der Schule, dann zwischen der B303 beim Silberhaus und Nagel bei der Reisinger Höhe und in Bayreuth am Volksfestplatz Richtung Hammerstadt. Und falls noch was sein sollte, sagt uns gerne Bescheid.
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15: Ja, und es ist Herbst hier bei uns in der Region, ne? Das merkt man vor allem natürlich am Abend und auch in den Nächten deutlich kühler. Aber ich muss sagen, ich mag das ja. Wir holen uns aber schon noch so ein paar Sommer-Vibes hier in die Playlist. Jetzt zum Beispiel mit Alvaro Soler. Also ich finde, da kann man nochmal schön zurückdenken an den Sommer, an die 34, 35 Grad teilweise.

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1: Schönen Mittwoch euch. Und ich muss ja sagen, ich liebe den Herbst generell, aber ich liebe den Herbst auch modetechnisch. Da kann man so tolle Sachen kombinieren. Schaut einfach schön aus. Also man hat ein paar mehr Möglichkeiten, finde ich, als im Sommer. Und jetzt, liebe Männer, aufgepasst. Das ist der Modetrend für den Herbst für euch. Die Jeansjacke ist wieder in. Sie muss aber weit sein und am besten dunkel. Dunkles Denim, dann seid ihr so richtig im Trend. Und ich muss ja sagen, so eine Jeansjacke, das geht immer. Also falls ihr die noch nicht im Schrank habt, könntet ihr ja mal shoppen gehen jetzt für den Herbst, ne?

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6: Die Nachrichten um 2:30 gibt's von mir. Ich bin Franziska Horn. Schönen Nachmittag. Im Kronacher Stadtteil Gundelsdorf hat ein Spaziergänger gestern Abend eine Fliegerbombe aus dem Zweiten Weltkrieg gefunden. Sie lag in einem Waldstück in der Nähe eines Wohngebietes. Die Polizei hat den Auffindeort weiträumig absperren lassen. Ein Team von Spezialisten soll die Bombe heute im Lauf des Tages vor Ort entschärfen. Dazu sollen die Leute aus dem Wohngebiet auch evakuiert werden. Vor dem Landgericht Coburg stehen 5 Mitglieder eines Motorradclubs wegen gefährlicher Körperverletzung vor Gericht. Die 5 kommen aus Lichtenfels, Kronach und Kulmbach. Sie sollen letztes Jahr an Karfreitag bei einer Feier eines rivalisierenden Clubs in Lichtenfels aufgetaucht sein und dort eine Schlägerei angezettelt haben. Die Angeklagten sollen bei Gericht laut Bayerischer Rundschau zumindest zum Teil geständig sein. Sie hätten dem Lichtenfelser Club eine Abreibung verpassen wollen, weil sie von der Feier wieder ausgeladen worden waren. Der Prozess wird nun fortgesetzt. Wagner mal ganz anders. Der Kabarettist und Komödiant Martin Rassau bringt heute Abend in Bayreuth seinen Meisterbäcker von Nürnberg auf die Bühne. Die Komödie nimmt Richard Wagners Meistersinger von Nürnberg humorvoll aufs Korn. Im Mittelpunkt steht der Bäckermeister Fritz Kotner. Passend dazu feiert das Stück seine Uraufführung im Innenhof der Bäckerei Lang. Anlass sind 150 Jahre Bayreuther Festspiele und 120 Jahre Bäckerei Lang in Familienbesitz. Die Vorstellungen heute und morgen sind bereits ausverkauft, aber am Samstag zeigt Rassau das Stück noch einmal im Reichshof. Dafür gibt es aktuell noch Tickets. Und alle Infos gibt's auch nochmal auf meinwelle.de.
7: Danke Franzi für die Infos. Wir schauen aufs Mainwelle-Wetter. Ja, da sind jetzt viele Wolken dabei am Nachmittag. Es wird immer mal wieder nass, aber zum späteren Abend, zum Feierabend hin, kommt auch nochmal die Sonne durch. Um die 20 Grad hier bei uns auf jeden Fall. Die nächsten Tage auch. Da ist aber kein Regen dabei. Also aktuell die Prognose, Sonne und Wolken im Mix die nächsten Tage. Und hier ist der Blick auf die Straßen und da geht's auf die A9 Richtung Nürnberg. Keine Überraschung, ne? Zwischen Markt Trogast und dem Dreieck Bayreuth-Kulmbach 3 Kilometer stockender Verkehr. Ihr braucht es 6 Minuten länger. Geblitzt wird in Kirchahorn an der Schule und zwischen der B303 beim Silberhaus und Nagel, da bei der Reisinger Höhe und in Bayreuth am Volksfestplatz. Wenn noch was sein sollte, sagt uns immer gerne Bescheid. Gute Fahrt auf jeden Fall durch diesen Mittwochnachmittag.
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7: Einen schönen Nachmittag euch und liebe Grüße an alle Schülerinnen und Schüler. Ja, viele sind jetzt natürlich wieder zu Hause angekommen, ne? Machen vielleicht Hausaufgaben. Und wie ist es so in der Schule? Also freut ihr euch noch drüber? Oder sagt ihr am zweiten Tag schon, oh, das ist schon wieder anstrengend. Doch wieder Ferien. Aber naja, ihr müsst ja nur noch 6,5 Wochen quasi durchhalten. Dann sind ja schon wieder Herbstferien. Und ich glaube, jetzt überwiegt schon noch die Freude, einfach die Lehrer wieder zu sehen und vor allem natürlich auch die Klassenkameraden.

0: die Mainwelle hier heute am Mittwochnachmittag natürlich mit eurer Lieblingsmusik. Und es ist kurz vor drei. Gleich übernimmt der Kollege Christian Hörrit. Ich sag Servus. Wir hören uns dann morgen früh wieder. Also auf jeden Fall einschalten. Wir hören jetzt auf jeden Fall auch nochmal rein in die Morningshow heute.
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21: Es ist 15 Uhr. Ich bin Helen Martin. Alle sind zurück aus den Sommerferien und passend dazu hat der ADAC eine Staubilanz gezogen. Über die gesamte Ferienzeit gab es bundesweit fast 129.000 Staus, gut 8% mehr als letztes Jahr. Allerdings waren die Staus im Schnitt kürzer. Hauptursache waren auch dieses Jahr wieder Baustellen. Am meisten Staus gab es, als NRW im Juli in die Sommerferien gestartet ist. Der Countdown läuft. Am Samstag geht das Oktoberfest in München los. Letztes Jahr hatte es ja eine Bombendrohung gegeben. Außerdem waren manche Bereiche öfter komplett überfüllt. Deshalb wurde das Sicherheitskonzept angepasst. Wie das aussieht, weiß Fabian Schaffer.
22: Wenn sich auf der Wiesn zu viele Menschen an einer Stelle sammeln, soll das nun früher auffallen. Die Kameras auf dem gesamten Gelände liefern Bilder an die neue Sicherheitszentrale. Mit künstlicher Intelligenz werden dann sogenannte Heatmaps entstehen, die zeigen, wo sich größere Menschenmengen bilden. Zusätzlich beobachten speziell geschulte Crowdspotter die Lage und stehen mit Festleitung und Behörden in Kontakt.
21: Schon länger wird über ein mögliches Social-Media-Verbot für Kinder diskutiert, nicht nur in Deutschland, sondern auch in Europa. Die EU-Kommission will, dass Kinder unter 13 Jahren TikTok, Instagram und Co. gar nicht nutzen dürfen. Ab 13 soll es dann bestimmte Einschränkungen geben. Das hat Kommissionspräsidentin von der Leyen heute in einer Rede gesagt. Morgen will von der Leyen weitere Details vorstellen. Das Ozonloch über der Antarktis war letztes Jahr so klein wie seit Anfang der 90er Jahre nicht mehr. Das ist laut der Weltwetterorganisation schon das zweite Jahr in Folge so. Die Ozonschicht ist wichtig, weil sie die Erde und somit auch die Menschen vor gefährlichen UV-Strahlen schützt. Grund zur Entwarnung ist das aber nicht. In manchen Teilen von Europa habe die UV-Strahlung seit den 90ern um bis zu 20% zugenommen, heißt es. Drei Erfindungen mit bayerischer Beteiligung sind für den Deutschen Zukunftspreis nominiert. Eine davon soll Menschen helfen, die an Sepsis erkrankt sind. Ins Rennen ums Preisgeld gehen außerdem ein intelligenter Energiespeicher und Technik für hocheffiziente Mikrochips. Die Erfindungen wurden heute im Deutschen Museum in München vorgestellt. Wer gewinnt, entscheidet eine Jury am 18. November. Es ist jetzt 3:15.
0: Danke, Helen. Wir schauen aufs Mainwiller Wetter. Gestern haben wir ja schon gesagt, heute wird es komplett anders als gestern. Nämlich wolkig, bewölkt halt, ja, windig, viele Wolken, Regen, das wollte ich, ist mir nicht eingefallen. Also dreimal Wolken kann man auch mal sagen, ne? Also ein Sauwetter. Heute Morgen blauer Himmel und ich habe mir gedacht, Mensch, was habe ich denn da gestern durchgesagt? Das ist ja wunderschön und habe mich fast ein bisschen geärgert über das schöne Wetter. Ich Vollidiot, ne? Jetzt ist es da. Das Sauwetter und so bleibt's heute auch. Also, ja, windig, das muss noch einmal haben. Regnerisch und es ist aber relativ mild noch, wenn auch ein bisschen kühler als gestern natürlich. In der kommenden Nacht klart's dann aber schon wieder auf. Wir haben ja so ein bisschen Achterbahnwetter in dieser Woche. Gebietsweise haben wir Nebel. Tiefstwerte um die 8 Grad. Also da schlottert schon die eine oder andere Balkonpflanze vielleicht. Morgen dann Wind, lockere Wolken. Und öfter mal Sonne bei Werten wie heute. Und Freitag und übers Wochenende ist es dann leicht durchwachsen. Also wir haben da einen Sonne-Wolken-Mix und sind aber nur ganz vereinzelt. Schauer mal mit dabei bei Werten wie heute. Der Mainwille-Service, hallihallo an alle unterwegs. Wir haben folgende Meldungen. Die A9 Richtung Nürnberg zwischen Marktschorgast und dem Autobahndreieck Bayreuth-Kulmbach. 4 Kilometer stockender Verkehr. Dann nochmal die A9 Richtung Nürnberg. Im weiteren Verlauf zwischen Plech und Haumersdorf ein Unfall. Die Unfallstelle ist noch ungesichert. Und nochmal die A9 Richtung Berlin zwischen Lauf Herschbruck und Schneitach. Eine Unfallstelle, die noch ungesichert ist, ist auch eben erst passiert. Bitte Vorsicht. So, wo wird denn ein bisschen geblitzt? In Kirchahorn an der Schule. Dann bei Nagel. Die Reisinger Höhe zwischen der B303 Silberhaus und Nagel. Und dann steht hier noch Bayreuth am Volksfestplatz Richtung Hammerstadt. Aber hier haben wir schon die Entwarnung und die ist sehr musikalisch. Vom Harald, Achtung.
1: Hallo zusammen.
0: Hallo.
1: Am Volksfestplatz sehe ich keinen Blitzer mehr.
0: Dankeschön, vor lauter Musik vielleicht, aber nee, auf jeden Fall kein Blitzer mehr. Heute vor einer Woche, die Toten Hosen am Volksfestplatz. Dankeschön, Harald, danke an euch alle und wenn ihr auch noch was habt, bitte melden 0170 99 07000. Dankeschön euch allen, eine gute Fahrt.
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0: You are my fire. Die Backstreet Boys waren ja auch mal hier in Bayreuth in der Oberfrankenhalle, haben danach gefeiert im Braunbärhaus. Unvergessliche Erlebnisse auch für mich. Und wenn ich die Person finde, ja, die uns damals fotografiert hat mit dieser Einwegkamera, ne? Bitte, wo ist dieses Foto? Der Olle Höret mit den Backstreet Boys. Es ist verschollen. Verdammt. Aber ihr könnt ja vielleicht euer Foto machen. Denn wir verlosen ja VIP-Tickets für die Backstreet Boys Ende des Monats, nicht mehr lang hin, in Düsseldorf. VIP-Tickets, ein Ticket kostet über 600 Euro. Und das sind mal richtig coole VIP-Tickets, was da enthalten ist. Und ob ihr gewonnen habt, ob du gewonnen hast, wenn du dich beworben hast, das kannst du gleich hören. Gleich bei mir im Studio, Andrea Kreuzer. Und dann rufen wir den ersten Gewinner an oder die erste Gewinnerin. Und dann gibt's auch die Backstreet Boys. Jetzt gibt's aber erstmal die 80er mit Pat Benatar. Und das ist was von heute. Die Lost Frequencies. Love is the only thing. Dankeschön, dass ihr dabei seid. Euch allen einen traumhaft schönen Nachmittag mit uns hier auf der Mainwelle.

0: die Mainwelle am Mittwochnachmittag, 3:45 durch. Jetzt wird's spannend bei mir im Studio. Andrea Kreuzer, wir werden jetzt hoffentlich jemanden glücklich machen.
1: Ja, ich hoffe so sehr. Oh, das ist immer so spannend. Ja.
0: Um was geht's nochmal genau?
1: Es geht um unsere Verlosung der VIP-Tickets für die Backstreet Boys in Düsseldorf. Am 27. September, also in 9 Tagen.
0: Und wie viel ist eine VIP-Karte wert?
1: Über 600 Euro. Das ist ein richtig, richtig, richtig geiles Ticket. Nicht einfach nur ein Ticket. Es ist ja schon schwer, Tickets zu kriegen. Überhaupt, ne? Backstreet Boys ausverkauft. Das war ganz schwierig. Aber VIP, das ist schon geil. Richtig geil.
0: Also nicht nur, man darf auf die Bühne und hat sein eigenes Dixi-Klo und kommt schnell rein. Das ist ein richtiges.
1: Man kriegt auch ein richtiges Fan-Paket und so. Das ist so richtig geil.
0: Also dann rufen wir jetzt mal an. Wir haben 2 Gewinner.
1: Ja.
0: Ne? 2x2 VIP-Tickets. Mhm. Und wie heißen die Gewinner?
1: Carina und Beverly.
0: Und eine rufen wir jetzt an.
1: Eine rufen wir an.
0: Die Beverly.
1: Die Beverly, oder?
0: Beverly.
1: Aus Ramsenthal.
0: Aus Ramsenthal. Achtung, wir rufen an.
2: Seidler.
0: Hallo Beverly.
2: Hallo.
0: Da sind
1: Andrea Kreuzer
0: und Christian Hörert von der Mainwelle.
2: Ja.
1: Haben wir dich jetzt so schockiert? Schau, sie ist gleich
0: bei
1: ganz
0: Andrea
1: aufregend.
0: Kreuzer war noch gut, aber als dann Christian Hörert kam, da war der Schock.
1: Ja.
0: Da saß der Schock tief.
2: Ein bisschen, ja.
0: Beverly, du hast dich ja beworben für die VIP-Tickets für die Backstreet Boys.
2: Ja.
0: Wo bist du denn gerade?
2: Auf der Arbeit.
0: Auf der Arbeit.
2: Da habe ich mich gerade rausgeschlichen.
0: Wo ist denn deine Arbeit?
2: Ich bin Erzieherin und Leitung im Kindergarten.
0: Oh, welcher Kindergarten?
1: Ja.
2: Kindergarten Heilig Geist in Bayreuth in der Hugenottenstraße.
0: Wo ist die Hugenottenstraße?
2: Neben dem Gefängnis.
0: Jetzt
1: schau an.
0: So, du hattest dich beworben, allerdings gibt es noch eine kleine Hürde. Ich meine, Andrea, sag mal ganz kurz, was sind das für VIP-Tickets? Was sind die wert?
1: Also, das ist wirklich krass, Beverly. Da kostet ein Ticket über 600 Euro. Das kauft man jetzt nicht einfach so, ne?
0: Da ist mindestens ein Aperol Spritz mit drin.
1: Aber mindestens.
0: Das wäre schon cool, so 2 VIP-Tickets, ne?
2: Ja, auf jeden Fall. Ich bin noch gerade echt ein bisschen nervös und aufgeregt.
0: Bist du große Backstreet Boys-Fan?
2: Naja, jetzt so, die Zeit ist natürlich schon wegen vorbei.
1: Ja.
2: Aber die alten Klassiker, die gehen natürlich immer, ne?
0: Darf ich fragen, wie alt du bist? Bist du mit den Backstreet Boys groß geworden?
2: Also ich bin 38, ja.
1: Perfekt. Schon, ne? Millennial. Also die Beverly und ich, wir verstehen uns. Ne?
0: Wer war dein Lieblings-Backstreet Boy?
2: Ja. Oh.
0: Der Nick, ne? Der Blonde.
2: Ja.
0: Ja. So, und was ist dein Lieblingslied von den Backstreet Boys?
2: I want it that way.
1: Oh.
0: So, jetzt habe ich eine gute und eine schlechte Nachricht. Die gute, du bist ganz nah dran an den VIP-Tickets.
1: Sehr nah.
0: Die nicht so gute, du musst jetzt dein Lieblingslied von den Backstreet Boys singen.
2: Oh Gott.
0: Alles entspannt, hör nur 25.000
1: Menschen. Nee, das ist überhaupt nicht, das ist gar nicht schön.
2: Vor allem, wenn alle wissen, dass ich gerade auf der Arbeit bin.
0: Naja, aber.
1: Das fällt jetzt auch gar nicht auf, wenn du jetzt einfach im Kindergarten anfängst zu singen.
0: Ein bisschen Backstreet Boys im Kindergarten, das ist doch nie verkehrt.
1: Nee.
0: So, Beverly, wir sind gespannt.
1: Vielleicht wird man dir auch ein bisschen helfen. Aber du müsstest schon jetzt so richtig rein, also so richtig schmettern.
0: Wir spielen aber auch dann gleich das Lied in voller Länge, nur für dich. Ne? So, also?
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1: Beverly!
0: Du bist dabei, 2 VIP-Tickets für die Backstreet Boys in Düsseldorf!
2: Oh mein Gott.
0: Für 1200 Flocken.
1: Ja, stimmt.
0: Das sind vielleicht 2400 Mark.
2: Ja, so könnte man auch noch rechnen.
0: Schön. Jetzt kommt natürlich die Frage aller Fragen.
1: Mit wem gehst du dahin? Wer darf mit dir die VIP-Tickets nutzen?
2: Ja, ich nehme die Lena mit.
1: Die Lena?
2: Das ist, genau.
0: Das ist
2: eine meiner besten Freundinnen und die Patin meines Sohnes.
1: Oh, na das ist doch ein Hammer-Mädels-Trip, oder?
0: Hammer.
2: Ja, auf jeden Fall.
0: Ein Traum. Übrigens ein cooler Vorname. Also Beverly, hattest irgendwelchen...
2: Ich bin in Kanada geboren.
0: Du bist in Kanada geboren?
1: Nein!
2: Ja.
1: Und dann nach Ramsenthal gezogen. Wie ist denn jetzt das passiert?
2: Ja, nee. Meine Mama ist Deutsche.
1: Okay.
0: Und der Papa Kanadier.
2: Ja, genau. Boah, ich schwitze ganz. Ich bin ganz fertig. Oh, scheiße. Ja.
0: Beverly, herzlichen Glückwunsch.
2: Super. Danke, vielen Dank. Echt, ich bin echt fertig. Ich freue mich so, das ist echt klasse.
1: Oh, wow. Wir freuen uns, wenn du dich freust. Toll.
0: Schön.
2: Super, cool. Danke.
1: Und schick uns unbedingt Videos, ne? Falls du auf der Bühne landest. Ich meine, der Nick, der holt auch immer gern mal die Weiber rauf, ne? Du weißt, wie es ist.
0: Auch nach der Show, wenn da mal was sicher gibt, ne? Immer gern Bilder schicken.
1: Schickst uns alles, ne?
2: Auf jeden Fall.
0: Wir müssen unseren WhatsApp-Kanal füttern und Instagram und Facebook, ne?
1: Wir wollen alles sehen.
2: Na, da helfe ich euch. Helfe ich euch schon.
1: Sehr gut.
0: Danke, dann viel Spaß, ne?
1: Liebe Grüße an die Lena.
0: Und an alle Kinder.
1: Ja!
0: Tschüss.
1: Ja,
2: danke.
0: Und danke sagen wir auch an unseren Partner GoITC in Kreuzen. Die haben nämlich die VIP-Tickets gesponsert für euch. Und die Backstreet Boys gibt's gleich in voller Länge. I want it that way.
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0: 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Und jetzt hören wir nochmal rein, ne? wie die Beverly singt. Achtung. Achtung, Moment, nee. Also hier vorne. So, jetzt.
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0: So, und für die Beverly jetzt Nick. Ja. Viel Spaß in Düsseldorf.

0: Genau, halb vier. Die Backstreet Boys, auf die ist halt verlassen. Und auch auf Franziska Horn mit allem, was wichtig ist, jetzt wieder im Studio um halbe vier.
1: Hallöchen.
0: Pünktlich.
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1: Im Kronacher Stadtteil Gundelsdorf hat ein Spaziergänger gestern Abend eine Fliegerbombe aus dem Zweiten Weltkrieg gefunden. Sie lag in einem Waldstück in der Nähe eines Wohngebietes. Die Polizei hat den Auffindeort weiträumig absperren lassen. Ein Team von Spezialisten soll die Bombe heute im Lauf des Tages vor Ort entschärfen. Dazu werden auch alle Leute aus dem Wohngebiet evakuiert. Hohe Gewerbesteuern machen den Unternehmen in Bayreuth und der Region zunehmend zu schaffen. Davor warnt die Industrie- und Handelskammer für Oberfranken. Der durchschnittliche Hebesatz im IHK-Gremium Bayreuth liege aktuell bei gut 366 Punkten und damit über dem oberfränkischen Durchschnitt. Besonders hoch sei die Gewerbesteuer in Pegnitz mit 400 Punkten, die Stadt Bayreuth liege bei 390. Mehlmeißel habe einen Satz in diesem Jahr von 350 auf 380 Punkte erhöht. Heinersreuth gegen

0: Wagner mal ganz anders. Der Kabarettist und Komödiant Martin Rassau beginnt heute Abend in Bayreuth seinen Meisterbäcker von Nürnberg auf die Bühne. Die Komödie nimmt Richard Wagners Meistersinger von Nürnberg humorvoll aufs Korn. Im Mittelpunkt steht der Bäckermeister Fritz Kotner. Passend dazu feiert das Stück seine Uraufführung im Innenhof der Bäckerei Lang. Anlass sind die 150 Jahre Bayreuther Festspiele und 120 Jahre Bäckerei Lang in Familienbesitz. Die Vorstellungen heute und morgen sind bereits ausverkauft, aber am Samstag zeigt Rassau das Stück noch einmal im Reichshof und dafür gibt es aktuell noch Tickets.
1: Dankeschön, liebe Franzi. Wir schauen aufs Mainwiller Wetter. Das komplette Gegenteil zu gestern. Ja, Wind, Wolken, ab und zu Regen. Allerdings nicht so kalt, wie wir es auch schon mal hatten. Also es ist ein bisschen kühler als gestern, aber insgesamt halt sehr durchwachsen. In der kommenden Nacht klart es dann schon wieder auf. Morgen auffrischender Wind, lockere Wolken. Morgen scheint dann wieder öfter die Sonne. Bei Werten wie heute, Freitag und übers Wochenende ist es dann so leicht durchwachsen. Da scheint schon auch die Sonne. Da ziehen dann aber auch immer mal wieder Wolken durch. Die haben auch ein bisschen Regen an Bord. Es wird insgesamt dann am Wochenende wieder ein bisschen wärmer.
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1: Der Mainwille-Service, hallo an alle unterwegs. Die A9 Richtung Nürnberg natürlich, wie jeden Tag, zwischen Marktschorgast und dem Autobahndreieck Bayreuth-Kulmbach, da in der Baustelle 3 Kilometer Stau. Ihr verliert da 7 Minuten. Dann nochmal die A9, diesmal Berlin. Die Ausfahrt Schneitach ist nach einem Unfall, der eben erst passiert ist, gesperrt. Und die B289 Kulmbach Richtung Coburg zwischen Main-Lois und Main-Roth. Stop and go, dichter Verkehr, Zeitverlust. 10 Minuten. Dann haben wir einen Blitzer in Kirchahorn an der Schule. Bei Nagel zwischen der B303, dem Silberhaus und Nagel. Und der Blitzer am Volksfestplatz, der ist ja weg. Glücklicherweise, wir haben ja den Harald. In unnachahmlicher Art und Weise hat uns der Harald vorhin Bescheid gesagt, dass der weg ist. Ich hätte ihn gerne nochmal gespielt, ich finde ihn gerade nicht mehr. Das ist dieses neue WhatsApp-System, das macht mich wahnsinnig.
0: Ja, mich auch.
1: Früher habe ich dann immer so wie Affe mit Kokosnüssen nochmal schnell. Aber nein, es geht nicht. Danke, Harald. Also kein Blitzer mehr am Volksfestplatz. Und wenn ihr auch noch was habt, 0170 99 07000. Dankeschön euch allen. Eine gute Fahrt.
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0: Schönen Nachmittag.
1: Hast du es gehört, die Beverly, die erste Gewinnerin der VIP-Tickets von den Backstreet Boys im Wert von, ja, 1200 Euro, über
0: Krass.
1: 2000 Euro, alles dabei. Hast du die gehört? Sie hat gesungen,
0: nee.
1: Achtung, die Beverly aus Ramsadol.
3: Ja. 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
0: Beverly!
1: Du bist dabei, 2 VIP-Tickets für die Backstreet Boys in Düsseldorf!
3: Oh mein Gott.
1: Für 1200 Flocken.
0: Ja, stimmt.
3: Boah, ich schwitze ganz, ich bin ganz fertig.
1: Herzallerliebst, und sie hat uns gesagt, wen sie mitnimmt, nämlich eine ihrer besten Freundinnen, die Lena. Und deswegen machen wir das nochmal, weil die Lena hat sich jetzt auch gemeldet. Die ist völlig hin und weg. Achtung.
4: Nein. Oh mein Gott. Ich raste aus. Wie cool ist das denn? Wir fahren tolle Backstreet Boys.
1: So nämlich, nach Düsseldorf. Nicht mehr lang hin. Tolle VIP-Tickets. Und Achtung. 2 haben wir ja noch. Ne? Und wer die gewinnt, das hört ihr gleich.

0: Beverly haben wir schon glücklich gemacht, Andrea, Kreuzer und ich. Und jetzt ruf mal die nächste Gewinnerin an. Ich bin sehr gespannt. Achtung, hier nochmal die Leitung. So, auf geht's.
1: Hallo Carina.
2: Hi.
1: Hi.
0: Hey Carina. Hallo.
2: Hallo.
0: Da ist der Nick von den Backstreet Boys. Und die Andrea Kreuzer, ja, von der Mainwille. Ja, Mensch, du hast es ja schon gehört, ne? Du hast gewonnen. Du bist bei den Backstreet Boys.
1: Wie aufgeregt bist du gerade?
2: Ich zitter am ganzen Körper gerade. Wirklich komplett.
0: Zwei VIP-Tickets für wie viel, Andrea, nochmal?
1: Fast 1300 Euro.
2: Geil.
1: Carina, wo bist du gerade? Wo kommst du her? Wo erwischen wir dich? Was ist los?
2: Ich bin in Bayreuth und ich bin ja gerade im Homeoffice also in der Arbeit sozusagen. Ich arbeite gerade zu Hause und ich komme gerade überhaupt nicht klar.
0: Für wen arbeitest denn du?
2: Für die AVS in Bayreuth.
0: Boah. Die AVS?
1: Ja, kann man nichts sagen.
0: Die AVS. Was macht die AVS?
2: Abrechnungs- und Verwaltungssysteme.
0: Ach so,
1: schau an. Jetzt wollen wir aber auch noch wissen, wer mit dir dahin geht und ob derjenige schon weiß, dass er mit dir dahin geht.
2: Also, nee, der weiß es noch nicht, weil ich jetzt gerade noch in der App drinnen war. Aber meine absolut beste Hälfte geht dann natürlich mit mir hin. Und ich weiß gar nicht, ob der gerade auf der Arbeit vielleicht sogar Radio Mainwelle hört.
1: Du schleppst jetzt quasi einen Mann zu den Backstreet Boys.
0: Deine beste Hälfte. Nicht einmal die bessere, auf die beste Hälfte.
2: Fall. Die beste, absolut, ja.
0: Gibt es auch noch eine bessere Hälfte?
2: Nein, es gibt nur ihn was.
0: Okay.
1: Das Beste, ja, das ist ja Wahnsinn.
0: Wie heißt er denn?
2: Casey.
0: Dass er jetzt mal richtig zusammenzuckt, wenn er das hört.
1: Carina und Casey, na, euch zwei sehe ich bei den Backstreet Boys. Wenn nicht euch, wen dann?
2: Ja, genau.
1: Carina, du musst mir verraten, wie alt bist du? Also was bist du für ein Baujahr? Bist du so ein richtiger Millennial, so ein richtiger Backstreet Boys-Fan?
2: Ja, ich bin Baujahr 1988.
1: Super, perfekt. Das ist perfekt, mittendrin.
0: Ja. Dann kannst du uns ja jetzt dein Lieblingslied vorsingen, nochmal ganz kurz, ne? Das musste die Beverly auch machen.
2: Nee,
1: stimmt.
2: Kann ich gerade überhaupt nicht. Ich habe so Herzklopfen, da funktioniert gerade überhaupt nichts.
1: Aber was wäre denn dein Lieblingslied? Was ist denn so der Banger, auf den du dich am meisten freust beim Konzert? Die haben so
2: das
1: viele
2: ist
1: Banger,
2: eine
1: ne?
2: Sehr gute Frage. Ja, ich glaube, die sind einfach alle geil.
1: Ja, das stimmt. Ich glaube auch, wir gehen einfach bei jedem Hit komplett mit. Wir gehen richtig steil.
2: Ja.
0: Dann spielen wir jetzt einfach Quit Playing Games, hä?
2: Ja, das ist auch gut.
1: Quit Playing Games with my heart. 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
0: Ich bin jetzt so textsicher, aber ich lieb's auch. Ja, danke, Carina. Dann viel Spaß bei den Backstreet Boys.
2: Dankeschön.
0: Dankeschön sagen wir auch an GoITC aus Kreuzen. Die haben das nämlich ermöglicht. Die haben die VIP-Tickets gesponsert. Und nochmal herzlichen Glückwunsch. Da freuen wir uns sehr. So, das war's jetzt. Jetzt sind sie alle weg, die VIP-Tickets. Justus Hampel hat noch zwei. Er sucht noch eine Begleitung. Könnt euch jetzt bewerben über WhatsApp. Seid bitte weiblich.

0: So, außen verquatscht vor dem Sendestudio mit meinen Studiogästen jetzt gleich ab 16 Uhr, denn die Backstreet Boys, die laufen auch ganz sicher am 26. September abends im Frisco bei der 80er, 90er Party. Vorverkauf brummt. Es gibt noch Karten auch gleich zu gewinnen. Mensch, die ganze Zeit gibt's was zu gewinnen bei uns. Also mehr dazu gleich live hier bei uns auf der Meilenwelle, kurz nach 16 Uhr.
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1: Es ist 16 Uhr. Ich bin Helen Martin. Arbeitsministerin Baas und Innenminister Dobrindt wollen Sozialleistungsbetrug härter bekämpfen. Die beiden haben sich auf einen Aktionsplan geeinigt, über den mehrere Medien berichten. Zum Beispiel sollen Menschen, die per Haftbefehl gesucht werden, keine Grundsicherung mehr bekommen. Außerdem sollen Daten der Behörden stärker abgeglichen werden, damit kriminelle Banden es schwerer beim Leistungsbetrug haben. Bundeskanzler Merz dürfte bei der Meldung bestimmt aufgeatmet haben. 8 CDU-Ministerpräsidenten haben sich in einer gemeinsamen Erklärung hinter ihn gestellt. Spätestens seit dem Wahldebakel in Sachsen-Anhalt gibt es eine Personaldebatte um Merz. Thomas Beskin.
2: Die 8 Länderchefs sagen in ihrer Erklärung, Vertrauen entstehe wieder, wenn Politik die Probleme löst, die die Menschen im Alltag beschäftigen. Perfekt getimt kam dazu das TV-Interview des Unionsfraktionschefs. Dabei machte Frey nicht einmal Versprechungen, sondern lediglich Vorschläge, zum Beispiel für Entlastungen beim Tanken. Die könnten nach seinen Worten etwa über eine niedrigere Energie- oder Mehrwertsteuer kommen.
1: Bestmögliche Sicherheit soll es geben, wenn am Samstag das Münchner Oktoberfest startet. Das hat Bayerns Innenminister Herrmann gesagt. Konkrete Hinweise auf Gefährdungen gäbe es aber nicht. Nachdem es letztes Jahr auf der Wiesn eine Bombendrohung gegeben hatte und manche Bereiche mehrmals überfüllt waren, wurde das Sicherheitskonzept angepasst. Zum Beispiel gibt es mehr Kameras und speziell geschultes Personal, das auf Überfüllung achtet. In Bayern hat es in der ersten Hälfte des Jahres weniger Einwohnerinnen und Einwohner gegeben. Rund 13,2 Millionen waren es laut dem Statistischen Landesamt, ungefähr 17.000 weniger als noch Ende 2025. Das liegt daran, dass mehr Menschen sterben als geboren werden. Außerdem kommen weniger Menschen aus dem Ausland. In Nürnberg musste eine Kirche geschlossen werden, weil dort Schadstoffe gefunden wurden. In der katholischen Kirche Verklärung Christi sind erhöhte PCB-Werte gemessen worden. PCB sind verschiedene giftige Chemikalien, die gefährlich fürs menschliche Immunsystem sind. Die Schadstoffe wurden gefunden, weil eigentlich eine Kita vorübergehend in den Keller des Gemeindezentrums nebenan ziehen wollte. Deshalb gab es sicherheitshalber Untersuchungen. Es ist jetzt kurz nach 4.
3: Dankeschön, Helen. Wir schauen aufs Mainwelle-Wetter. Das komplette Gegenteil zu gestern, also heute viele Wolken, es ist windig und es kann immer mal noch ein bisschen schauern. In der kommenden Nacht haben wir dann nur noch 8 Grad und da kann es gebietsweise neblig werden. Da klart es aber auch wieder auf, denn morgen wird schon wieder schöner. Wir haben so ein bisschen Achterbahnwetter. Morgen schon auch ein paar Wolken, aber die sind locker und harmlos und es scheint wieder häufiger die Sonne. Bei Werten wie heute. Freitag und übers Wochenende ist es dann leicht wechselhaft, leicht durchwachsen. Also schon mit Sonne und mit Wind, aber der bläst die Wolken immer wieder durch. Also die Sonne lässt sich länger mal blicken, aber hier und da ist auch ein Schauer unterwegs. Und insgesamt wird es dann ab Freitag wieder ein bisschen wärmer. Achterbahnwetter geht weiter. Der Mainwelle-Service, hallihallo an alle unterwegs. Wir schauen mal ganz kurz. Also ich freue mich immer, wenn ich mal ein wenig an Verkehr habe. Die A9 Richtung Nürnberg, zwischen Markt Schorgast und dem Autobahndreieck Bayreuth-Kulmbach. Täglich grüßt das Murmeltier. Ich weiß nicht, wie viele jetzt zuhören, die sich über diese Baustelle ärgern. Also A9 Richtung Nürnberg, auch jetzt wieder was. Zwischen Markt Schorgast und dem Autobahndreieck Bayreuth-Kulmbach. Aktuell 2 Kilometer Stau. Man kommt einigermaßen gut durch. Ihr verliert 5 Minuten. Das war's. Wir schauen nochmal auf die Blitzer. Da steht immer noch einer in Kirch-Ahorn an der Schule. Dann haben wir einen bei Nagel zwischen der B303, dem Silberhaus und Nagel eben. Und das war's. Wenn ihr auch noch was habt, bitte kurz Bescheid geben. 0170 99 07000. Dankeschön euch allen. Eine gute Fahrt.
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3: So, ich freue mich sehr, ne? Also ich liebe meinen Job, ne? Weil ich habe so kuriose Künstlernamen hier bei mir im Sendestudio, nämlich DJ White M.
5: Hallo.
3: Hallo Manu und DJ Stu.
6: Disco Stu.
3: Disco. Ey, du hast zu viele Namen, ich blick schon überhaupt nicht mehr durch.
5: Das ist über die Jahre hinweg ist das...
3: DJ Maze, Matze Heider, ja, Maze Heider,
5: Matt Snyder,
3: DJ Hengst, DJ Maschine,
5: ja, richtig.
3: DJ Kamasutra.
5: Auch das, ja, auch, ne? Natürlich.
3: Club-Fan. Club.
5: Auf jeden Fall. Ja, genau.
3: Mit diesen beiden zauberhaften Menschen werde ich den Abend, die Nacht des 26. September auf den 27. September verbringen dürfen und hoffentlich auch mit euch. Zweimal haben wir es schon gemacht, Manu, und es war eine Bombe. Und jetzt läuft schon der Vorverkauf wie verrückt und es wird wieder schön voll werden und emotional und einfach echt schön. Seid dabei, 26. September, ein Samstag im legendären Frisco mit DJ White M und DJ Disco Stu. Und wie groß bist du eigentlich, Matze?
5: Also bei der letzten Messung war ich 1,92.
3: Ja, also es wird hier allmählich dunkel. Wie groß bist du, Manu?
6: 1,88.
3: Mein 1,83, da fühle mich klein. Also, was uns da alles erwartet, das hören wir gleich. Und ich glaube, das wäre schon auf einer 80er, 90er Party angebracht. Höre ich immer wieder gern. Human League, Don't You Want Me? Hammer. Habe ich mal im Bilker unterhalb vom Harry, ne? Heute Karstadt, die Single kauft für eine Mark. Noch das Schuld. Rauf und runter gelaufen. Human League, Don't You Want Me? Und damit euch einen schönen Nachmittag.

0: Ach, schön. So, wir haben am 26. September wieder die 80er, 90er Party im legendären Frisco. Und bei mir live zu Gast im Studio Manuel und Matze, genauer gesagt DJ White M und DJ Disco Stu. Ne, da haben wir ja schon einige Dinge getrieben, ne? Da haben
1: wir
0: schon einige.
1: Wir zwar, wir haben das Winterdorf haben wir am Donnerstag gerockt,
0: ja,
1: zum Beispiel. Ne?
0: Ja, und mit Manuel haben wir jetzt ja auch schon zweimal die 80er, 90er Partys gemacht. Und es war immer voll und einfach, Entschuldigung, geil.
2: War Hammer. Also echte super Aktion.
0: Ja, und man sieht's ja schon, also jetzt laufen die Spots natürlich hier bei uns auf der Mainwille, man sieht die Plakate und der Vorverkauf brummt.
2: Der Vorverkauf, und es gibt noch Karten, weil ich gehört habe, es gibt keine Karten mehr, es gibt noch Karten im Vorverkauf.
0: Es gibt noch Karten, aber man sollte sich schon ein bisschen sputen, ne?
2: Frisco-Bayreuth.de, da kommen auf die Tickets und da könnt ihr dann 10 Euro im Vorverkauf.
0: Genau, und in diesem Jahr zum ersten Mal dabei DJ Disco Stu. Also,
1: richtig.
0: Noch ein genialer DJ, der da mit dazukommt. Was spielst du denn da, Matze?
1: Naja, ich werde wegen Schwerpunkt auf Oldschool setzen natürlich, war in den 80er Jahren und in den 90er, zählt ja auch jetzt mittlerweile zur Oldschool dazu, sagen wir mal so bis 99. Und dann natürlich die Eurodisco, mein großes Steckenpferd, liebe ich ja selber, bin ich ja groß geworden auch. Oder war ich dann schon etwas größer, aber ich habe mich dann weiterentwickelt, natürlich 90er Jahre, Dr. Alban, Snap, und so weiter, wie sie alle heißen. Und da werden wir ein bisschen auch die Taktzahl dann erhöhen.
0: Hast dich entwickelt bis 1,93
1: Meter. 92.
0: 1,92 Meter.
2: Genau. Und die Backstreet Boys dürfen nicht fehlen für Christian. Ne?
0: Die Backstreet Boys
2: für Christian dürfen nicht fehlen.
1: Die Backstraßenjungs auf jeden Fall.
0: Ja, und wir wollen ja auch, Manu, das sind dann zwar die 70er eher, ne, aber auch schon ein bisschen noch 80er, ein Aber-Special machen, ne?
2: Da haben wir uns was ganz Spezielles ausgedacht, genau.
0: 12 Minuten Aber.
2: Ja. Ne?
0: Und während dieser 12 Minuten kann man 12 Minuten sich was holen zum halben Preis? Einen
2: Aperol-Spritz.
0: Einen Aperol-Spritz. Es gibt natürlich weitere coole Überraschungen und ja, ihr wechselt euch dann quasi ab als DJ.
2: Wir wechseln uns ab, aber Hauptschwerpunkt ist diesmal der Matze.
0: Okay.
1: Oh, das freut mich.
0: Coole Musik.
1: Ja. Danke, danke.
2: Ich bleibe ein bisschen im Hintergrund.
0: Okay, sehr schön.
1: Blaue Eminenz im Hintergrund.
0: Wer nicht im Hintergrund bleibt, beim letzten Mal war ich ja wegen so allein da, ne? Aber dieses Mal kommt quasi das ganze Mainwille-Team, ne? Also wer mal die Tamara Pussler abhotten sehen will, ne? Beim Aperol-Spritz.
2: Machen wir extra Podest dann.
0: Extra Podest, genau. Stell mal, ich meine, der Bernd Rasser kommt auch und die Andrea Kreuz. Stell mal ein paar Stangen auf. Ne?
2: Ja,
0: mal weiß ich nicht. Ne? Also, ich muss hier auch warnen, wenn ich so eine Stange sehe, dann komme ich auch immer gerne in Versuchung.
2: Was? Mach mal, pass auf. Sprecht das mal mit eurem Team ab.
0: Einen
2: Macarena. Alle zusammen machen einen Macarena-Tanz.
0: Einen Macarena. Du hast wohl Macarena. Du hast wohl Macarena.
2: Nee, Macarena. Ja, das kann man machen. Macarena.
0: Das klingt gut. Ihr habt gesagt, Mensch, was spielen wir natürlich noch? Backstreet Boys, die 80er Jahre natürlich. Eben haben wir Human League gehört. Madonna natürlich ein großes Thema. Wir haben in der Stunde Madonna. Aber ihr wolltet ja unbedingt Holiday. Das ist fast 6 Minuten lang. Ist Madonna Holiday 6 Minuten lang?
1: Das gibt es auch mit 8 Minuten oder 10. Sag mal froh, dass du die 6 Minuten erwischt hast.
0: Kann man das nur mal kürzer? Was ist denn da los?
1: Naja, was
0: Holiday?
1: Halt, da fällt man dann halt irgendwann mal runter, wenn sie
0: bloß noch so 6 Minuten, ey. Na, wir müssen uns kürzer
1: spielt die Madonna.
0: 6 Minuten. 6 Minuten Holiday. Komm, wir spielen es mal an. Na, aber es klingt schon gut, ne?
1: Freilich.
0: Kann man eigentlich schon mal machen, ne? Madonna Holiday. So, Madonna 80er, cool. 90er Party. Im Frisco, im legendären. Kommen wir schon mal 8 Minuten. Na, 6 Minuten. Madonna Holiday. Große 80er, 90er Party in Frisco. 26.09. Wo kriegt man Karten?
2: Eventim.
0: Wie Holiday. Der Abend wird legendär natürlich im legendären Frisco. Seid dabei.

0: Adonai. 6 Minuten, 8 Sekunden. Wenigstens hinten ein wenig neigequatscht. Ja. In die Madonna. Ja, jetzt haben wir natürlich keine Zeit mehr, großartig. Das waren jetzt sehr viel Madonna, aber das hat auch total Spaß gemacht. Madonna hören wir, Backstreet Boys, coole Musik für alle, die später eingeschaltet haben. Also was, Matze, DJ, Discos, du, was gibt's an Musik an dem Abend?
1: Na, auf jeden Fall die 90er mit der Eurodisco. Ich werde ein paar alte Platten in Anführungszeichen, mittlerweile digitalisiert auf MP3, ein paar alte Oldschool-Lieder auspacken. Und da lasst euch echt mal überraschen. Also da werden Sachen laufen, die haben wir schon ewig nicht mehr gehört.
0: Klasse. So, mein Tanzbein. Es juckt schon. Es vibriert schon. Zuckt. Ja, Manu, DJ White M. Wir haben schon gehört, es gibt ein paar Überraschungen natürlich.
2: Ja.
0: Das Team von der Mainville ist da. Wir werden viel Spaß machen. Disco Stu ist da. White M ist da. Viele nette Menschen sind da. Wir kommen alle zusammen. Und Frisco, das ist ja jung und alt, feiert gemeinsam. Das ist ja auch ein ganz besonders schönes Ambiente bei euch. Dann haben wir gesagt, wir machen eine kleine ABBA-Einlage. Ja, so 12 Minuten mit ABBA-Ruhl-Spritz. Verschiedene Happy Hours. Und dann gibt's ja noch einen absoluten Hammer. Wollen wir den schon verraten? Was gibt's?
2: Hau raus.
0: Also wofür stand es Frisco lange Zeit? Kultstatus. Es wird eine kleine Einlage, ein kleines Revival geben von
2: Tutti Frutti. Jeden Sonntag legendär gewesen im Frisco, ne?
0: Sag's nochmal auf Bereiterisch.
2: Tutti Frutti.
0: Tutti Frutti. Also, das wird der Hammer. Das wird der Hammer.
2: Und legendär alle, die dabei gewesen, sind, jeden
0: legendär,
2: Sonntag.
0: Legendär, die ganz spezielle Fragerunde, ne? Also da freue ich mich ganz besonders. Das war immer Wahnsinn, ne, Matze?
1: Da waren wir immer dabei. Also Sonntag, das war gebucht, Sonntag das war gesetzt ins Frisco, Tutti Frutti.
0: Grammelt voll, ich weiß noch.
1: Super, herrlich.
0: Hammer. Ja. Schön. Also 26.09. bei Reservix kann man sich Tickets holen.
2: Eventim.
0: Schneiden wir raus. Ist live. Eventim.
2: Ja.
0: Aber die nehmen es uns
2: nicht. Oder frisco-spider.de, da kommt auch auf die Tickets.
0: Okay, genau. Und der Vorverkauf läuft wie Sau, weil die ersten beiden Tickets, die ersten beiden Veranstaltungen halt einfach auch langer Tag, Entschuldigung, Veranstaltungen halt einfach auch sehr, sehr cool waren. Abschließend, ihr habt noch einen Gruß, der Matze ist ja richtig gut drauf, weil der Club ganz oben ist. Gruß an alle Clubfans.
1: Also auf jeden Fall. Ja. Erstmal viele liebe Grüße an alle Clubfans hier in Bayreuth und Umgebung. Und natürlich grüße ich auch ganz, ganz herzlich meine Tochter, die Marie-Sophie. Die hängt nämlich gerade jetzt mit beiden Ohren daheim am DAB Plus Radio und hört natürlich Mainwelle und hört auch, was der Papa hier wegen so verzapft.
0: Sie ist toll. Liebe Grüße auch von mir. An Marie-Sophie. Und du willst auch noch jemanden grüßen aus dem Frisco.
2: Wir wünschen natürlich den Chef des Hauses, Micha. Alles Gute zum Geburtstag, Micha. Happy Birthday.
0: Happy Birthday. Und dann stoßen wir mal gescheit an, ne? Am 26. September. 80er, 90er Party im legendären Frisco.
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0: Eine wilde Woche hier, auch am Nachmittag. Ne?
1: Wir sind schau ein bisschen,
0: pünktlich,
1: ne? Ja.
0: 2 Minuten zu spät.
1: Scheiße. Oh, darf man das sagen?
0: Darf man nicht.
1: Oh, Scheibenkleister.
0: Scheibenkleister. 2 Minuten nach 4:30 im Studio ist, soll ich einen anderen Namen sagen, nicht, dass sich jemand...
1: Nee, oder?
0: Jeanette Müller. Jeanette Müller.
1: Ach so.
0: Die Jeanette Müller und Scheiße gesagt. Nein, Franziska Hahn, jetzt wird es ein bisschen zu verrückt. Hallöchen, alles was wichtig ist. Jetzt mit Franzi.
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1: Die Fliegerbombe bei Kronach ist inzwischen entschärft. Ein Spaziergänger hatte sie gestern Abend in einem Waldstück gefunden. Laut Polizei war es eine 45 Kilogramm Fliegerbombe. Für die Entschärfung waren Spezialisten vor Ort. Sie haben den Zünder entfernt. Währenddessen mussten Anwohner von rund 50 Haushalten ihre Wohnungen verlassen. Und die B85 sowie die angrenzende Bahnstrecke waren hierfür kurzzeitig gesperrt. Insgesamt waren rund 100 Polizeikräfte im Einsatz. Inzwischen konnten die Anwohner aber auch schon wieder in ihre Häuser zurück. Hohe Gewerbesteuern machen den Unternehmen in Bayreuth und der Region zunehmend zu schaffen. Davor warnt die Industrie- und Handelskammer für Oberfranken. Der durchschnittliche Hebesatz im IHK-Gremium Bayreuth liege aktuell bei gut 366 Punkten und damit über dem oberfränkischen Durchschnitt. Besonders hoch sei die Gewerbesteuer in Pegnitz. Die Stadt Bayreuth liege auch bei 390. Mehlmeisel habe einen Satz in diesem Jahr von 350 auf 380 erhöht. Heinersreuth gehe dagegen runter von 390 auf 370. Die Kammer fordert die Kommunen auf, Unternehmen nicht zusätzlich zu belasten. Gleichzeitig räumt sie aber auch ein, auch Städte und Gemeinden kämpfen immer mit höheren Kosten. Der Schwurgerichtssaal am Landgericht Bayreuth wird demnächst zur Theaterbühne. Die Naturbühne Drebgast zeigt dort das Stück Prima Facie. Darin geht es um Recht, Gerechtigkeit und die Macht der Sprache. Eine selbstbewusste Rechtsanwältin gerät plötzlich selbst in die Mühlen der Justiz. Die Vorstellung ist Teil der mobilen Bühne der Theatermacher. Diesmal geht es direkt in den Gerichtssaal. Für die Vorstellung am Mittwoch, den 23. September, gibt's auch noch Karten auf der Internetseite der Naturbühne.
0: Und jetzt geht's direkt ins Wetter. Dankeschön, Franzi.
1: Gerne.
0: Wir schauen mal aufs Wetter. Also komplett das Gegenteil von gestern. Wolken, Wind, immer mal Schauer. Allerdings auch nicht viel kühler als gestern. In der kommenden Nacht Tiefstwerte um die 8 Grad. Dann wird es gebietsweise neblig, aber es klart allmählich dann wieder auf. Bedeutet, morgen wird es wieder schöner. Also wir haben lockere Wolken. Morgen, wieso sage ich die ganze Zeit also? Also, wir haben lockere Wolken, immer wieder mal Sonnenschein. Morgen wird es wieder schöner bei Werten wie heute. Freitag und am Wochenende ist es dann so ein bisschen durchwachsen. Wir haben schon länger mal Sonne, aber eben auch dann länger mal Wolken. Aber nur noch vereinzelt Schauer und da wird es insgesamt wieder ein bisschen wärmer. Also irgendwie so ein bisschen Achterbahnwetter. So.
1: Wechselhaft. Super.
0: Also, jetzt machen wir weiter mit dem Verkehr. Die A9 Richtung Nürnberg zwischen Bayreuth und Torkau bei Spähenfleck. Da gab es einen Unfall. Ein Auto steht da noch unbeleuchtet auf der Standspur, schwer zu sehen. Bitte vorsichtig fahren. Dann nochmal die A9 Richtung Nürnberg zwischen Bayreuth Süd und Torkau. Ebenfalls ein Unfall, die Standspur ist blockiert. Nochmal die A9 Richtung Nürnberg zwischen Markt Schorgast und dem Autobahndreieck Bayreuth-Kulmbach. 2 Kilometer stockender Verkehr. Da verliert ihr aber nur in Anführungszeichen 4 Minuten. Blitze immer noch in Kirchahorn an der Schule und auf der Reisinger Höhe bei Nagel. Also genauer gesagt zwischen der B303, dem Silberhaus und Nagel. Und wenn ihr auch noch was habt, bitte kurz Bescheid geben. 0170 99 07000. Dankeschön euch allen. Eine gute Fahrt.
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0: Mit Franziska Horn.
1: Schönen Nachmittag.
0: Und ganz vielen Menschen, die wir haben ja heute die VIP-Tickets für die Backstreet Boys in Düsseldorf in ein paar Tagen verlost. Und das haben so viele Menschen gehört und wären auch gern dabei. Ich kann das so sehr verstehen. Und jetzt kommen ganz viele WhatsApp-Meldungen von ganz lieben Mainwelle-Hörern, die Backstreet Boys einfach singen.
1: Zum die Beispiel alle auch singen. Ne?
0: Von der Sabrina. Also wir haben ja leider keine Karten mehr, aber wir wollen euch zumindest singen hören. Also die Sabrina.
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0: Dankeschön, liebe Sabrina. Wir haben wirklich keine Karten mehr. Wir haben ja bei Instagram Karten verlost. Wir haben jetzt hier On-Air-Karten verlost. Die Gewinner hören wir nochmal in der nächsten Stunde. Aber es gibt leider keine Karten mehr. Außer natürlich Justus Hampel. Ne? Der hat noch zwei VIP-Tickets.
1: Der hat noch welche.
0: Er ist dabei, aber ja. Er sucht noch eine Begleitung. Ne?
1: Oh.
0: Er sucht noch eine Begleitung. Voraussetzung, weiblich, ledig.
1: Ach so, das ist die Voraussetzung.
0: Hot, ja. Und ach so, okay. Achtung, die Steffi hat sich gemeldet.
2: Hallo, ich möchte mich gern für die Karte bewerben mit dem Justus Hampel zusammen für die Backstreet Boys. Ich weiß jetzt zwar, also Single bin ich, aber ich glaube, ich könnte seine Mutter sein, aber
0: nein.
2: Ist ja wurscht.
0: Ja.
2: Weil ich bin näher an den Backstreet Boys als er.
0: Ja.
2: Also zieht mich mal bitte, dankeschön.
0: So nämlich Steffi, du bist die Einzige, die dich bis jetzt beworben hat. Schaut gut aus, mit Justus nach Düsseldorf zu den Backstreet Boys und glückliche, lustige, nette, humorvolle Gewinner hören wir nochmal in der nächsten Stunde. Aber jetzt hören wir erstmal Phil Collins und wünschen
1: einen wunderschönen Nachmittag.
0: Aber sowas von.

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1: Es ist 17 Uhr. Ich bin Helen Martin. Mehr Klimaschutz, einen Bündnisfall auf EU-Ebene und weniger Tempo bei KI. Das waren die Themen von EU-Kommissionspräsidentin von der Leyen heute in einer Grundsatzrede. Was Social Media und Kinder und Jugendliche angeht, ist von der Leyen für klare Regeln. Dieter Ebeling.
2: Kinder unter 13 Jahren sollen künftig überhaupt keinen Zugang mehr zu sozialen Netzwerken haben, sagte von der Leyen. Einen entsprechenden Gesetzentwurf will sie morgen vorlegen. Zwischen 13 und 15 Jahren dann Social Media, nur auf einem Konto mit eingeschränkten Funktionen und mit Wissen der Eltern. Und danach sollen soziale Medien sicher konzipiert sein.
1: Als Reaktion auf den islamistischen Anschlag auf den Berliner CSD hat die Bundesregierung ein Maßnahmenpaket gegen Terror ausgearbeitet. Zum Beispiel sollen sogenannte Gefährder öfter eine elektronische Fußfessel tragen müssen. Körperverletzungen mit gefährlichen Gegenständen wie Messern sollen als Verbrechen gelten. Da soll es dann auch höhere Freiheitsstrafen geben. Die Sterberate durch Herzinfarkte ist deutlich gesunken. Das zeigt der aktuelle Herzbericht. Die Sterberate der koronaren Herzkrankheit sank pro 100.000 Einwohner von gut 127 auf rund 118, ein Rückgang von über 7%. Herzstiftungsvorsitzender Vogt Lender spricht von einem markanten Rückgang dank Fortschritten in Diagnostik, Therapie und Reha. S-Bahnfahren in München hat gestern einmal mehr keinen Spaß gemacht. Wegen eines Kurzschlusses sind stundenlang keine Züge auf der Stammstrecke gefahren. Jetzt ist auch die Ursache klar, nämlich eine S-Bahn, die an der falschen Stelle angehalten hat. Ein Zug der S8 habe ungeplant genau zwischen zwei Oberleitungsabschnitten gehalten, heißt es von der Bahn. Weil das ein elektrisch sensibler Bereich sei, sei es zu dem Kurzschluss gekommen. Er war kurz vor seiner praktischen Führerscheinprüfung und wurde von der Polizei erwischt. In Sulzbach-Rosenberg war ein 17-Jähriger mit Tempo 50 auf einem E-Scooter unterwegs, obwohl er weder einen Führerschein noch einen Helm noch eine Erlaubnis für den Scooter hatte. Jetzt ermittelt die Polizei gegen den Jungen wegen Fahrens ohne Fahrerlaubnis und ohne Versicherungsschutz. Es ist jetzt kurz nach 5.
3: Dankeschön, Helen. Heute ist es wieder ein bisschen durchwachsen. Immer so ein bisschen Achterbahnwetter. Sonntag durchwachsen. Montag, boah, Dienstag sehr schön gestern. Heute ist es wieder ein bisschen durchwachsen. Also, naja, wir haben Wolken, ab und zu mal Schauer, so geht's in den Abend hinein. In der kommenden Nacht klart's dann aber mehr und mehr auf. Gebietsweise ist es neblig bei Tiefstwerten um 8 Grad. Morgen dann wieder schöneres Wetter. Wir haben Wind, lockere Wolken und öfter mal Sonnenschein bei Werten ungefähr so wie heute. Freitag und übers Wochenende ist es dann leicht durchwachsen mit einem Sonne-Wolken-Mix. Das sind dann nur noch vereinzelt Schauer mit dabei oder wird es insgesamt auch wieder ein bisschen wärmer.
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3: Der Mainwelle-Service, hallihallo an alle unterwegs. Da haben wir jetzt ein paar Meldungen von der A9. Schauen wir mal, die nach Richtung Nürnberg gehen. A9 Richtung Nürnberg zwischen Marktschorgast und dem Autobahndreieck Bayreuth-Kulmbach. Was ist da aktuell los? 2 Kilometer stockender Verkehr. Zeitverlust 3 Minuten. Dann zwischen Bayreuth Süd und Trockau Richtung Nürnberg auf der A9. Eine ungesicherte Unfallstelle hat schon wieder gekracht. Die Standspur ist blockiert. Und die A9 Richtung Nürnberg nochmal zwischen Bayreuth und Trockau, eben aufgeploppt auch nochmal bei Spähenfleck. Ein unbeleuchtetes Auto auf der Standspur, schwer zu sehen, bitte vorsichtig fahren, jetzt wird es ja auch allmählich ein bisschen dunkler. So, dann haben wir noch eine Meldung von der A9 Richtung Berlin zwischen Münchberg Nord und Hof West. Ein defekter PKW-Standspur ist blockiert. Dankeschön an den Leo, hat eine WhatsApp ins Mainwelle-Sendestudio geschickt. Der Blitzer in Kirchahorn ist weg. Dann lösche ich den jetzt, weil man kann ja alle Blitzer und Verkehrsmeldungen auch immer nachlesen, wann immer man will, unter mainwelle.de. Da steht immer alles ganz aktuell. Dann hätten wir jetzt quasi nur noch einen Blitzer bei Reisinger Höhe, das ist bei Nagel. Zwischen der B303, dem Silberhaus und Nagel, da wird wahrscheinlich immer noch geblitzt. Wenn nicht, oder wenn ihr auch noch was Neues habt, bitte kurz Bescheid geben. 0170 99 07000.
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3: Mensch, war das schön und emotional, und ganz viele Menschen schreiben, dass sie sich mitgefreut haben mit der Carina und mit der Beverly und mit der Lena, und also es war schön, so schön, dass wir da gleich nochmal reinhören. VIP-Tickets für die Backstreet Boys. Was für coole Tickets, eins im Wert von über 600 Euro. Und gleich hören wir nochmal, wie sich zum Beispiel die Beverly gefreut hat. Über uns auf der Mainwelle.

0: Ach, das war so schön. Vor 2 Stunden haben wir sie angerufen, die erste Gewinnerin der Backstreet Boys VIP-Karten. Andrea Kreuzer und ich gemeinsam im Studio. Andrea, was sind das nochmal für VIP-Karten?
1: Über 600 Euro. Das ist ein richtig, richtig, richtig geiles Ticket. Nicht einfach nur ein Ticket. Es ist ja schon schwer, Tickets zu kriegen. Überhaupt, ne? Backstreet Boys ausverkauft. Das war ganz schwierig. Aber VIP, das ist schon geil. Richtig geil.
0: Also nicht nur, man darf auf die Bühne und hat sein eigenes Dixi-Klo und kommt schnell rein. Das ist ein richtiges.
1: Man kriegt auch ein richtiges Fan-Paket und so. Das ist so richtig geil.
0: Also dann rufen wir jetzt mal an. Wir haben 2 Gewinner.
1: Ja.
0: Ne? 2x2 VIP-Tickets. Mhm. Und wie heißen die Gewinner?
1: Carina und Beverly.
0: Und eine rufen wir jetzt an.
1: Eine rufen wir an.
0: Beverly.
1: Beverly. Aus Ramsenthal.
0: Aus Ramsenthal. Achtung, wir rufen an.
2: Seidler.
0: Hallo Beverly.
2: Hallo.
0: Da sind
1: Andrea Kreuzer
0: und Christian Höret von der Mainwelle.
2: Ja.
1: Haben wir dich jetzt so schockiert? Schau, sie ist gleich ganz aufgeregt.
0: Bei Andrea Kreuzer war noch gut, aber als dann Christian Höret kam,
1: ja,
0: da saß der Schock tief.
2: Ein bisschen, ja.
0: Wo bist du denn gerade?
2: Auf der Arbeit.
0: Auf der Arbeit.
2: Da habe ich mich gerade rausgeschlichen.
0: Wo ist denn deine Arbeit?
2: Ich bin Erzieherin und Leitung im Kindergarten.
0: Oh, welcher Kindergarten?
1: Ja.
2: Kindergarten Heilig Geist in Bayreuth in der Hugenottenstraße.
0: Wo ist die Hugenottenstraße?
2: Neben dem Gefängnis.
0: Jetzt
1: schau an.
0: Du hattest dich beworben, allerdings gibt es noch eine kleine Hürde. Ich meine, Andreas, sag nochmal ganz kurz, was sind das für VIP-Tickets? Was sind die wert?
1: Also das ist wirklich krass, Beverly. Da kostet ein Ticket über 600 Euro. Das kauft man jetzt nicht einfach so, ne?
0: Da ist mindestens ein Aperol Spritz mit drin.
1: Aber mindestens.
0: Das wäre schon cool, so 2 VIP-Tickets, ne?
2: Ja, auf jeden Fall. Ich bin noch gerade echt ein bisschen nervös und aufgeregt.
0: Bist du große Backstreet Boys-Fan?
2: Naja, jetzt so, die Zeit ist natürlich schon wegen vorbei.
1: Ja.
2: Aber die alten Klassiker, die gehen natürlich immer, ne?
0: Darf ich fragen, wie alt du bist? Bist du mit den Backstreet Boys groß geworden?
2: Also ich bin 38, ja.
1: Perfekt. Schon, ne? Millennial. Also die Beverly und ich, wir verstehen uns. Ne?
0: Wer war dein Lieblings-Backstreet Boy? Der Nick, ne? Der Blonde.
2: Ja.
0: So, und was ist dein Lieblingslied von den Backstreet Boys?
2: I Want It That Way.
1: Oh.
0: So, jetzt habe ich eine gute und eine schlechte Nachricht. Die gute, du bist ganz nah dran an den VIP-Tickets.
1: Sehr nah.
0: Die nicht so gute, du musst jetzt dein Lieblingslied von den Backstreet Boys singen.
2: Oh Gott.
0: Alles entspannt, hör nur 25.000.
1: Nee, das ist überhaupt nicht, das ist gar nicht schön.
2: Vor allem, wenn alle wissen, dass ich gerade auf der Arbeit bin.
0: Naja, aber.
1: Das fällt jetzt auch gar nicht auf, wenn du jetzt einfach im Kindergarten anfängst zu singen.
0: Ein bisschen Backstreet Boys im Kindergarten, das ist doch nie verkehrt.
1: Nee.
0: So, Beverly, wir sind gespannt.
1: Vielleicht wird man dir auch ein bisschen helfen. Aber du müsstest schon jetzt so richtig rein, also so richtig schmettern.
0: Wir spielen aber auch dann gleich das Lied in voller Länge, nur für dich. Na? So, also?
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1: Beverly!
0: Du bist dabei, 2 VIP-Tickets für die Backstreet Boys in Düsseldorf!
2: Oh mein Gott.
0: Für 1200 Flocken.
1: Ja, stimmt.
0: Das sind vielleicht 2400 Mark.
2: Ja, so könnte man auch noch rechnen.
0: Schön. Jetzt kommt natürlich die Frage aller Fragen.
1: Mit wem gehst du dahin? Wer darf mit dir die VIP-Tickets nutzen?
2: Ja, ich nehme die Lena mit.
1: Die Lena?
2: Das ist, genau.
0: Das ist
2: eine meiner besten Freundinnen und die Patin meines Sohnes.
1: Oh, na das ist doch ein Hammer-Mädels-Trip, oder?
0: Hammer.
2: Ja, auf jeden Fall.
0: Ein Traum, übrigens ein cooler Vorname. Also Beverly, hattest du irgendwelchen...
2: Ich bin in Kanada geboren.
0: Du bist in Kanada geboren?
1: Nein!
2: Ja.
1: Und dann nach Ramsenthal gezogen. Wie ist denn jetzt das passiert?
2: Ja, nee, meine Mama ist Deutsche.
1: Okay.
0: Und der Papa Kanadier.
2: Ja, genau. Boah, ich schwitze ganz, ich bin ganz fertig. Oh, scheiße. Ja.
0: Beverly, herzlichen Glückwunsch.
2: Super. Danke, vielen Dank. Echt, ich bin echt fertig. Ich freue mich so, das ist echt klasse.
1: Oh, wow. Wir freuen uns, wenn du dich freust. Toll.
0: Schön.
2: Super, cool. Danke.
1: Und schick uns unbedingt Videos, ne? Falls du auf der Bühne landest. Ich meine, der Nick, der holt auch immer gern mal die Weiber rauf, ne? Du weißt, wie es ist.
0: Auch nach der Show, wenn da mal was sicher gibt, ne? Immer gern Bilder schicken.
1: Schickst uns alles, ne?
2: Auf jeden Fall.
0: Wir müssen unseren WhatsApp-Kanal füttern und Instagram und Facebook, ne?
1: Wir wollen alles sehen.
2: Na, da helfe ich euch schon.
0: Okay. Sehr gut. Danke, dann viel Spaß, ne?
1: Liebe Grüße an die Lena.
0: Und an alle Kinder.
2: Ja.
0: Tschüss.
2: Ja,
0: danke. Da kann man sich ja nur mitfreuen. Die Lena, die hören wir gleich. Und die Carina sowieso. Viel Freude und wir freuen uns mit. Schönen Nachmittag.

0: Und so hat sich die Lena gefreut. Sie darf mit der Beverly zu den Backstreet Boys in 9 Tagen 2 VIP-Tickets im Wert von über 1200 Euro. Achtung, die Lena, als sie erfahren hat, dass die Beverly gewonnen hat. Bitteschön. Und?
1: Nein.
0: Doch.
1: Oh mein Gott. Ich raste aus. Ich raste aus. Wie cool ist das denn? Wir fahren zu den Backstreet Boys.
0: Und ich finde, wir brauchen ganz, ganz viele Menschen in diesen Zeiten, die sich freuen, denen man eine Freude machen kann. Und ich wünsche euch, dass ihr vielleicht morgen oder nächste Woche zu hören seid, weil wir euch ein bisschen ein Lächeln ins Gesicht gezaubert haben, euch eine Freude gemacht haben. Vielleicht auch schon am Samstag bei Future Valley.
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0: So, jetzt gibt's wieder ein nachrichtliches Feuerwerk mit Franziska Horn.
1: Schönen Nachmittag.
0: 5:30.
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1: Die Fliegerbombe bei Kronach ist inzwischen entschärft. Ein Spaziergänger hatte sie gestern Abend in einem Waldstück gefunden. Laut Polizei war es eine 45 Kilogramm Fliegerbombe. Für die Entschärfung waren Spezialisten vor Ort. Sie haben den Zünder entfernt. Währenddessen mussten Anwohner von rund 50 Haushalten ihre Wohnungen verlassen und die B85 sowie die angrenzende Bahnstrecke waren dafür kurzzeitig gesperrt. Insgesamt waren rund 100 Polizeikräfte im Einsatz. Inzwischen konnten die Anwohner aber wieder in ihre Häuser zurück. Die Universität Bayreuth leitet ab Januar ein neues Forschungsprojekt zur Klimaanpassung von Krankenhäusern. Gemeinsam mit drei weiteren Partnern soll ein Modell entwickelt werden, mit dem Kliniken ihren Stand bei Klimaschutz und Anpassung an den Klimawandel erfassen können. Dabei geht es unter anderem um den Umgang mit Hitze, Extremwetter und neuen Infektionsrisiken. Das Projekt wird über 3 Jahre mit rund 1,6 Millionen Euro gefördert. Zunächst soll das Modell in bis zu 5 Krankenhäusern getestet und anschließend auf bis zu 15 Kliniken ausgeweitet werden. Vor dem Landgericht Coburg stehen 5 Mitglieder eines Motorradclubs wegen gefährlicher Körperverletzung. Die 5 kommen aus Lichtenfels, Kronach und Kulmbach. Sie sollen letztes Jahr an Karfreitag bei einer Feier eines rivalisierenden Clubs in Lichtenfels aufgetaucht sein und dort eine Schlägerei angezettelt haben. Laut Bayerischer Rundschau sollen sie auch zum Teil geständig sein. Sie hätten dem Lichtenfelser Club eine Abreibung verpassen wollen, weil sie von der Feier wieder ausgeladen worden waren. Der Prozess wird jetzt fortgesetzt.
0: Dankeschön, Franzi. Wir schauen aufs Mainwelle-Wetter. Heute ist es durchwachsen. Wolken ab und zu jetzt auch nochmal Schauer am Abend. In der kommenden Nacht lockert es wieder ein bisschen auf. Da wird es auch gebietsweise neblig und es kann kühl werden. Tiefstwerte 8.

0: Wolkenmix schon, auch längere sonnige Abschnitte. Dann ist es wieder bewölkter und hier und da ist auch noch ein Schauer unterwegs. Aber insgesamt wird es wieder ein bisschen wärmer. Der Main-Wille-Service, hallihallo, Dankeschön an die Marie. Ganz aktuell die A9 kurz vor Markt Schorgast. Ein Unfall mit Krankenwagen. Hubschrauber landet auf der Autobahn, also da kommt es zu ordentlichen Behinderungen momentan. Dankeschön, Marie. Dann haben wir noch die A9 Richtung Nürnberg zwischen Bayreuth und Torkau bei Spanfleck. Ein unbeleuchtetes Auto auf der Standspur, schwer zu sehen. Bitte ganz, ganz vorsichtig da fahren. Und das war's. 0170 99 07000, wenn ihr noch was habt. Vielleicht auch ein Blitzer. Da herrscht momentan auch gähnende Leere hier bei uns auf dem Bildschirm. Wenn ihr noch was habt, bitte kurz eine WhatsApp ins Main-Wille-Sendestudio schicken. 0170 99 07000. Dankeschön, gute Fahrt.
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0: Mit Franziska Horn.
3: Hallöchen.
0: Ich muss sagen, also ich weiß nicht, was du von der Sendung mitbekommen hast. Seit 15 Uhr, das ist ja auch schon ein bisschen Achterbahn. Ganz, ganz viele Emotionen. Ganz,
3: ja.
0: Also wirklich, ich bin jetzt auch schon so ein bisschen durch. Und ich glaube, jetzt bräuchte ich ihn.
3: Was? Den Kaber?
0: Ihn.
3: Vanille-Cover.
0: Oh, Vanille-Cover, ja. Ich dachte eigentlich Bryan Adams.
3: Ach so.
0: Aber Vanille-Cover, ja, also gern. Ja, also würde ich nehmen. Run to you, Vanille-Cover. Ich komme. Ja, wir kommen. Wir machen uns jetzt an Vanille-Cover.
3: Ja, safe.
0: Und wünschen euch einen schönen Nachmittag.

0: So, jetzt haben wir den Harald hier. Der Harald muss uns unbedingt was mitteilen, aber hört mal. Der Harald hat Spaß. Harald, was gibt's?
1: Hallo zusammen. Jawohl. Am Feuchtwurstplatz sehe ich keinen Blitzer mehr.
0: Dankeschön, Harald. Euch allen einen traumhaft schönen

0: Die Beverly hat sich gefreut und die Lena hat sich gefreut und jetzt freut sich auch nochmal die Carina. Habt ihr das vorhin gehört? Andrea und ich haben die Carina ja so halb überrascht.
1: Hallo Carina.
2: Hi.
1: Hi.
0: Hey Carina. Hallo.
2: Hallo.
0: Da ist der Nick von den Backstreet Boys und die Andrea Kreuzer ja, von der Mangele. Ja, Mensch. Du hast ja schon gehört, ne? Du hast gewonnen. Du bist bei den Backstreet Boys!
1: Wie aufgeregt bist du gerade?
2: Ich zitter am ganzen Körper gerade. Wirklich komplett.
0: Zwei VIP-Tickets für wie viel, Andrea, nochmal?
1: Fast 1300 Euro.
2: Geil!
1: Carina, wo bist du gerade? Wo kommst du her? Wo erwischen wir dich? Was ist los?
2: Ich bin in Bayreuth und ich bin ja gerade im Homeoffice also in der Arbeit sozusagen. Ich arbeite gerade zu Hause und ich komme gerade überhaupt nicht klar.
0: Für wen arbeitest denn du?
2: Für die AVS in Bayreuth.
0: Boah. Die AVS.
1: Ja, kann man nichts sagen.
0: Die AVS. Was macht die AVS?
2: Abrechnungs- und Verwaltungssysteme.
0: Ach,
1: so, schau an. Jetzt wollen wir aber auch noch wissen, wer mit dir dahin geht und ob derjenige schon weiß, dass er mit dir dahin geht.
2: Also, nee, der weiß es noch nicht, weil ich jetzt gerade noch in der App drinnen war. Aber meine absolut beste Hälfte geht dann natürlich mit mir hin. Und ich weiß gar nicht, ob der gerade auf der Arbeit vielleicht sogar Radio Mainwelle hört.
1: Du schleppst jetzt quasi einen Mann zu den Backstreet Boys.
0: Deine beste Hälfte. Nicht einmal die bessere, die beste Hälfte.
2: Die beste, absolut, ja.
0: Gibt es auch noch eine bessere Hälfte?
2: Nein, es gibt nur ihn was.
0: Okay.
1: Das Beste, ja, das ist ja Wahnsinn.
0: Wie heißt er denn?
2: Casey.
0: Dass er jetzt mal richtig zusammenzuckt, wenn er das hört.
1: Carina und Casey, na, euch zwei sehe ich bei den Backstreet Boys. Wenn nicht euch, wen dann?
2: Ja, genau.
1: Carina, du musst mir verraten, wie alt bist du? Also was bist du für ein Baujahr? Bist du so ein richtiger Millennial, so ein richtiger Backstreet Boys-Fan?
2: Ja, ich bin Baujahr 1988.
1: Super, perfekt. Das ist perfekt, mittendrin.
0: Ja. Dann kannst du uns ja jetzt dein Lieblingslied vorsingen, nochmal ganz kurz, ne? Das musste die Beverly auch machen.
2: Nee,
1: stimmt.
2: Kann ich gerade überhaupt nicht. Ich habe so Herzklopfen, da funktioniert gerade überhaupt nichts.
1: Aber was wäre denn dein Lieblingslied? Was ist denn so der Banger, auf den du dich am meisten freust beim Konzert? Wir haben so
2: das
1: viele Banger, ne?
2: Das ist eine sehr gute Frage. Ja, ich glaube, die sind einfach alle geil.
1: Ja, das stimmt. Ich glaube auch, wir gehen einfach bei jedem Hit komplett mit. Wir gehen richtig steil.
2: Ja.
0: Dann spielen wir jetzt einfach Quit Playing Games, hä?
2: Ja, das ist auch gut.
1: Quit Playing Games with my heart. My heart.
0: Ich bin nicht so textsicher, aber ich lieb's auch. Ja, danke, Carina. Dann viel Spaß bei den Backstreet Boys.
2: Dankeschön.

0: So, das war's für heute. Ich wünsche euch einen traumhaft schönen Tag und jetzt viel Spaß ab 18 Uhr mit Franziska Horn. Was für ein Befreiungsschlag für die Oldstadt. Der Heimsieg gegen Albstadt, so soll's weitergehen. 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
1: Es ist 18 Uhr. Ich bin Helen Martin. Der Countdown läuft. Am Samstag geht das Oktoberfest in München los. Letztes Jahr hatte es ja eine Bombendrohung gegeben. Außerdem waren manche Bereiche öfter komplett überfüllt. Deshalb wurde das Sicherheitskonzept angepasst. Wie das aussieht, weiß Fabian Schaffer.
2: Wenn sich auf der Wiesn zu viele Menschen an einer Stelle sammeln, soll das nun früher auffallen. Die Kameras auf dem gesamten Gelände liefern Bilder an die neue Sicherheitszentrale. Mit künstlicher Intelligenz werden dann sogenannte Heatmaps entstehen. Die zeigen, wo sich größere Menschenmengen bilden. Zusätzlich beobachten speziell geschulte Crowdspotter die Lage und stehen mit Festleitung und Behörden in Kontakt.
1: Die Bundesregierung will stärker gegen den Missbrauch von Sozialleistungen vorgehen. Mehrere Medien berichten über einen entsprechenden Aktionsplan vom Arbeits- und vom Innenministerium. Zum Beispiel sollen Behörden Daten künftig stärker abgleichen, um zu erkennen, wer unberechtigt Leistungen kassiert. Außerdem soll es Schrottimmobilienvermietern und Schwarzarbeit schwerer gemacht werden. Kinder unter 13 Jahren sollen kein Social Media nutzen dürfen, zumindest wenn es nach EU-Kommissionspräsidentin von der Leyen geht. Die hat in einer Rede im EU-Parlament gesagt, es brauche unterschiedliche Schutzstufen für alle Altersgrenzen. Sprich, für Kinder ab 13 Jahren soll es dann Einschränkungen bei der Nutzung von Instagram, TikTok und Co. geben. Morgen will von der Leyen weitere Details bekannt geben. Bayerns Finanzämter haben letztes Jahr rund 8,8 Milliarden Euro Erbschafts- und Schenkungssteuer festgesetzt. Laut dem Landesamt für Statistik ist das ein extremes Plus im Vergleich zu 2024, nämlich um sage und schreibe 168%. Hauptgrund seien Erbschaften über 5 Millionen Euro, heißt es. Die SPD kritisiert, dass in den letzten Jahren rund 6,7 Milliarden Euro Steuern auf große Vermögen erlassen wurden. Er hat zwei Kriege erlebt und lange gearbeitet. Europas bislang ältester Mann, der Italiener Vitantonio Lovallo, ist im Alter von 112 Jahren gestorben. Noch mit mehr als 100 Jahren hatte er sich um seinen Weinberg gekümmert und Schafe gehütet. Der neue älteste Mann Europas ist jetzt ein Portugiese mit 111 Jahren. Der älteste Mensch der Welt ist eine britische Frau, sie ist 117. Es ist jetzt kurz nach 6.
3: Dankeschön. Und wir schauen aufs Wetter für die Region. Heute bleibt so, ja, windig und teilweise auch regnerisch. Heute Nacht klart's dann ein bisschen auf, teilweise auch Nebel, relativ frisch dann morgen früh um die 8 Grad. Und morgen dann wieder Wind, lockere Wolken und immer öfter mal aber Sonne bei so 16 bis 19 Grad. Und wir schauen auf die Straßenvorsicht auf der A9 Richtung Berlin zwischen Gefrees und Münchberg Süd. Da haben wir einen Standstreifen blockiert. Da ist ein kaputtes Auto. Dann schauen wir noch auf die A9 Richtung Nürnberg zwischen Bayreuth und Trockau. Bei Spenfleck, da haben wir auch ein kaputtes Auto unbeleuchtet auf dem Standstreifen. Das ist ziemlich schwer zu erkennen. Da bitte also auch vorsichtig fahren. Blitzer haben wir dafür aber heute keine. Wenn ihr doch was habt, dann sagt gern Bescheid, schreibt uns eine WhatsApp ins Studio.
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13: Schönen Abend, es ist 6:30, damit Zeit für die News, die gibt's von mir. Ich bin Franziska Horn. Hohe Gewerbesteuern machen den Unternehmen in Bayreuth und der Region zunehmend zu schaffen. Davor warnt die Industrie- und Handelskammer für Oberfranken. Der durchschnittliche Hebesatz im IHK-Gremium Bayreuth liege aktuell bei gut 366 Punkten und damit über dem fränkischen Durchschnitt. Besonders hoch sei die Gewerbesteuer in Pegnitz mit 400 Punkten, die Stadt Bayreuth liege bei 390. Mehlmeisel habe seinen Satz in diesem Jahr von 350 auf 380 Punkte erhöht. Heinersreuth gehe dagegen runter von 390 auf 370. Die Kammer fordert die Kommunen auf, Unternehmen nicht zusätzlich zu belasten. Gleichzeitig räumt sie aber ein, auch Städte und Gemeinden kämpfen mit immer höheren Kosten. Die Universität Bayreuth leitet ab Januar ein neues Forschungsprojekt zur Klimaanpassung von Krankenhäusern. Gemeinsam mit drei weiteren Partnern soll ein Modell entwickelt werden, mit dem Kliniken ihren Stand bei Klimaschutz und Anpassung an den Klimawandel erfassen können. Dabei geht es unter anderem um den Umgang mit Hitze, Extremwetter und neuen Infektionsrisiken. Das Projekt wird über 3 Jahre mit rund 1,6 Millionen Euro gefördert. Zunächst soll das Modell in bis zu 5 Krankenhäusern getestet und anschließend auf bis zu 15 Kliniken ausgeweitet werden. Der Schwurgerichtssaal am Landgericht Bayreuth wird demnächst zur Theaterbühne. Die Naturbühne Trebgast zeigt dort das Stück Prima Facie. Darin geht es um Recht, Gerechtigkeit und die Macht der Sprache. Eine selbstbewusste Rechtsanwältin gerät plötzlich selbst in die Mühlen der Justiz. Die Vorstellung ist Teil der mobilen Bühne der Theatermacher. Diesmal geht es direkt in den Gerichtssaal. Für die Vorstellung am Mittwoch, den 23. September, gibt's auch noch Karten auf der Internetseite der Naturbühne. Und auf meinwelle.de gibt's alles nochmal zum Nachlesen. Und ein kleiner Blick aufs Wetter heute Abend. Bleibt's ungemütlich, teilweise Regen, teilweise kräftiger Wind. Über Nacht klart's ein bisschen auf, teilweise gibt's aber auch Nebel. Und morgen kommt dann wieder frischer Wind und lockere Wolken. Und ab und an kommt auch mal die Sonne durch, aber bisschen kühler als heute, nur bei so 16 bis 19 Grad.
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13: Hallo an alle unterwegs. Wir schauen auf die A9 Richtung Berlin zwischen Gefrees und Münchberg Süd. Da haben wir ein kaputtes Auto auf dem Standstreifen, der ist da blockiert. Ungefähr noch eine halbe Stunde dauert das. Dann haben wir auf der A9 Richtung Nürnberg zwischen Bayreuth und Torkau bei Spanfleck ein unbeleuchtetes Auto auch auf dem Standstreifen. Das ist ziemlich schwer zu sehen, da bitte vorsichtig fahren. Und noch eine Meldung von der A70 Richtung Bamberg. Wenn ihr bei der Ausfahrt Turnau West vorbeikommt, bitte aufpassen, da gibt eine Ölspur. Das dauert noch ungefähr bis 20 Uhr. Habt ihr noch was? Dann gerne her damit. Schreibt uns einfach eine WhatsApp.
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8: Es ist 19 Uhr, ich bin Helen Martin. Die 8 CDU-Ministerpräsidenten haben sich in der Debatte um die politische Zukunft von Friedrich Merz hinter den Bundeskanzler gestellt. In einer gemeinsamen Erklärung haben sie Personaldiskussionen eine klare Absage erteilt. Thomas Beskin hat die Einzelheiten.
9: Nach all den Widerworten, etwa in der Rentenfrage, dürften die warmen Worte der Länderchefs so kurz vor den beiden Wahlen am Wochenende Balsam für die Seele des Kanzlers sein. Aber dass es die Ministerpräsidenten überhaupt für notwendig erachten, ein solches Unterstützerschreiben aufzusetzen, sorgt zumindest für Fragen. Unter anderem die, ob Merz vielleicht selbst um das Papier gebeten haben könnte. Nein, versichert das Kanzleramt, hat er nicht.
8: Mit einem 10-Punkte-Plan will die Bundesregierung härter gegen Terror vorgehen, als Reaktion auf den Anschlag auf den Christopher Street Day in Berlin. Innenminister Dobrindt und Justizministerin Hubig haben das Maßnahmenpaket heute vorgestellt. Da heißt es zum Beispiel, dass Messerangriffe künftig härter bestraft werden sollen. Außerdem sollen Gefährder stärker überwacht werden und öfter eine Fußfessel tragen. Im Sommer hat es mehr Staus gegeben als letztes Jahr. Der ADAC hat über die Ferienzeit fast 129.000 Staus gezählt und damit gut 8% mehr als letztes Jahr. Auch die Staulänge ist gestiegen um rund 4% auf knapp 218.000 Kilometer. Die meisten Staus gab es an dem Juliwochenende, als NRW in die Sommerferien gestartet ist. Wenn am Samstag das Münchner Oktoberfest startet, soll es auch einen Gedenkmoment für die Opfer des Oktoberfestattentats von 1980 geben. Das hat Münchens Oberbürgermeister Krause angekündigt. Beim Wieseneinzug soll seine Kutsche am Erinnerungsort am Haupteingang der Theresienwiese halten. Bei dem rechtsextremen Anschlag 1980 waren 12 Menschen getötet und mehr als 200 verletzt worden. Und noch zum Fußball, da startet heute die Europa League in die neue Saison. Zum Auftakt empfängt Leverkusen den NK Celje. Der slowenische Meister bringt internationale Erfahrung mit. Letztes Jahr hatte Celje als erster Club des Landes das Viertelfinale eines großen UEFA-Wettbewerbs erreicht, nämlich in der Conference League. Anpfiff ist um 21 Uhr. Es ist jetzt kurz nach 7.
10: Dankeschön. Wir schauen aufs Wetter. Heute Abend bleibt's, ja, recht unangenehm, bisschen regnerisch, bisschen bewölkt. Heute Nacht klart's dann allerdings auf. Morgen dann eine Mischung aus Wind, aus Wolken, ein bisschen Sonne. Aber insgesamt ein bisschen frischer als heute. Und wir schauen auf die Straßenvorsicht auf der A9 Richtung Berlin. Zwischen Gefrees und Münchberg Süd, da haben wir ein kaputtes Auto auf dem Standstreifen, der ist da blockiert. Das kann noch ein paar Minuten dauern. Dann schauen wir auf die A9 Richtung Nürnberg zwischen Bayreuth und Trockau bei Spänfleck. Da haben wir auch ein kaputtes Auto auf dem Standstreifen. Das ist richtig schwer zu sehen, weil es unbeleuchtet ist. Da bitte vorsichtig fahren. Dann schauen wir noch rüber auf die A70 Richtung Bamberg. Bei der Ausfahrt Turnau West haben wir eine Ölspur. Die wird schon beseitigt, aber es kann noch ein bisschen dauern. Da bitte vorsichtig fahren. Dann schauen wir auf die Blitzer. Und zwar haben wir da einen auf der B303 zwischen Kaches und der Abfahrt Bischofsgrün Höhenklinik. Der ist ziemlich gut versteckt im Gebüsch. Danke an den lieben Domi fürs Melden. Dann schauen wir noch auf die B303 bei Untersteinach. An der Abzweigung nach Guttenberg, da werdet ihr auch geblitzt. Und Vorsicht noch in Main-Lois bei der Schule. Da steht auch noch einer. Habt ihr noch was? Dann schreibt uns gern einfach eine WhatsApp ins Studio.
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2: Es ist 7:30, damit Zeit für die News. Die gibt's von mir. Ich bin Franziska Horn. Schönen Abend. Die Fliegerbombe bei Kronach ist inzwischen entschärft. Ein Spaziergänger hatte sie gestern Abend in einem Waldstück gefunden. Laut Polizei war es eine 45 Kilogramm Fliegerbombe. Für die Entschärfung waren Spezialisten vor Ort. Sie haben den Zünder entfernt. Währenddessen mussten Anwohner von rund 50 Haushalten ihre Wohnungen verlassen und die B85 sowie die angrenzende Bahnstrecke waren dafür kurzzeitig gesperrt. Insgesamt waren rund 100 Polizeikräfte im Einsatz. Inzwischen konnten die Anwohner zurück in ihre Häuser. Die Universität Bayreuth leitet ab Januar ein neues Forschungsprojekt zur Klimaanpassung von Krankenhäusern. Gemeinsam mit 3 weiteren Partnern soll ein Modell entwickelt werden, mit dem Kliniken ihren Stand bei Klimaschutz und Anpassung an den Klimawandel erfassen können. Dabei geht es unter anderem um den Umgang mit Hitze, Extremwetter und neuen Infektionsrisiken. Das Projekt wird über 3 Jahre mit rund 1,6 Millionen Euro gefördert. Zunächst soll das Modell in bis zu 5 Krankenhäusern getestet und anschließend auf bis zu 15 Kliniken ausgeweitet werden. Wagner mal ganz anders. Der Kabarettist und Komödiant Martin Rassau bringt heute Abend in Bayreuth seinen Meisterbäcker von Nürnberg auf die Bühne. Die Komödie nimmt Richard Wagners Meistersinger von Nürnberg humorvoll aufs Korn. Im Mittelpunkt steht der Bäckermeister Fritz Kotner. Passend dazu feiert das Stück seine Uraufführung im Innenhof der Bäckerei Lang. Anlass sind die 150 Jahre Bayreuther Festspiele und 120 Jahre Bäckerei Lang im Familienbesitz. Die Vorstellungen heute und morgen sind bereits ausverkauft. Am Samstag zeigt Rassau das Stück aber noch einmal im Reichshof. Dafür gibt es aktuell noch Tickets. Und alles zum Nachlesen gibt's nochmal auf meinwelle.de. Und wir schauen kurz aufs Wetter. Heute Abend braucht ihr noch den Regenschirm. Teilweise regnet es, teilweise ist es auch nur bewölkt. Heute Nacht zieht es dann auf, teilweise allerdings auch Nebel. Und morgen wechselt sich dann Wind und lockere Wolken ab mit ein bisschen Sonne. Ist allerdings insgesamt ein bisschen frischer als heute. Der Trend geht aber dann weiter. Bisschen mehr Sonne am Freitag und auch übers Wochenende kommt sie immer wieder durch.
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1: Es ist 20 Uhr. Ich bin Helen Martin. Die Bundesregierung will mit einem 10-Punkte-Plan Sozialleistungsmissbrauch bekämpfen. Bis Ende des Jahres soll er umgesetzt werden. Dabei geht es zum Beispiel darum, Anreize zur Einwanderung in die Sozialsysteme zu verringern. Außerdem soll Schluss sein mit sogenannten Schrottimmobilien, mit denen Kriminelle den Staat ausbeuten, und Hintermänner sollen künftig stärker zur Verantwortung gezogen werden. Wenn es nach EU-Kommissionspräsidentin von der Leyen geht, sollen Kinder, die jünger als 13 sind, keine sozialen Medien nutzen dürfen. Das hat von der Leyen heute vor dem EU-Parlament gesagt. Außerdem sollen eigene Konten auf Instagram, TikTok und Co. erst ab 15 erlaubt sein. In ihrer Rede hat von der Leyen außerdem gefordert, dass Europa unabhängiger werden müsse, vor allem bei Energie. Das habe der Iran-Konflikt gezeigt. Ab November wird für Pakete mit billiger Online-Ware eine neue Bearbeitungsgebühr fällig. Das EU-Parlament hat dem endgültig zugestimmt. Zahlen müssen aber nicht die Kundinnen und Kunden, sondern Plattformen wie Shein oder Temu. Die genaue Höhe legt die EU-Kommission noch fest. Letztes Jahr hat der europäische Zoll rund 6 Milliarden Pakete von Online-Händlern bearbeitet, 90% davon aus China. In Bayern leben derzeit weniger Menschen als noch zum Jahreswechsel. Nach Zahlen des Statistischen Landesamts haben Ende Juni rund 13,2 Millionen Menschen im Freistaat gelebt, gut 17.000 weniger als Ende 2025. Die Forscher sagen, es kamen zwar Leute nach Bayern, aber das Geburtendefizit konnten sie nicht ausgleichen. Eine Woche später als die Champions League startet heute auch die Fußball-Europa League in eine neue Saison. Leverkusen empfängt zum Auftakt NK Celje. Pia Wegner berichtet.
2: International bringt der slowenische Meister der letzten Saison Erfahrung mit. 2025 erreichte Celje als erster Club des Landes das Viertelfinale eines großen UEFA-Wettbewerbs. Und zwar in der Conference League. Für diese Saison scheiterte das Team in den Playoffs zur Champions League und landete damit in der Europa League. Da wartet jetzt ab 21 Uhr erstmals die Werkself.
1: Es ist jetzt kurz nach 8.
3: Dankeschön. Wir schauen aufs Wetter für die Region. Ja, heute am Abend bleibt es noch ein bisschen wolkig. Teilweise kann es auch noch mal regnen. Dann über Nacht ein bisschen neblig stellenweise. Morgen früh dann noch mal Regen. Und dann kommt die Sonne langsam raus. Morgen ziemlich viel Wind auch dabei. Noch vereinzelte Wolken. Aber insgesamt ist es trotz Sonne trotzdem ein bisschen kühler als heute. Hallo an alle unterwegs. Wir schauen auf die A9 Richtung Nürnberg zwischen Bayreuth und Torkau bei Spanfleck. Da haben wir noch ein Auto auf dem Standstreifen. Das ist unbeleuchtet und schwer zu sehen. Da bitte aufpassen. Dann schauen wir noch auf die A70 Richtung Bamberg. Da haben wir eine Meldung von der Ausfahrt Turnau West. Da ist noch eine Ölspur. Das kann noch kurz dauern, bis die weg ist. Und auf der A9 Richtung Berlin. Da haben wir eine Meldung zwischen Bayreuth Süd und Bayreuth Nord von 2 Kilometer Stau, 7 Minuten braucht ihr da etwa länger. Dann haben wir noch einen Blitzer, und zwar zwischen Kaches und der Abfahrt Bischofsgrün Höhenklinik auf der B303. Ganz gut versteckt im Gebüsch steht der. Dann auch auf der B303 in Untersteinach an der Abzweigung nach Guttenberg. Und noch einen dritten in Mainleus bei der Schule. Habt ihr noch was? Gerne her damit. Schreibt uns einfach eine WhatsApp.
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2: Schönen Abend, es ist 8:30. Jetzt gibt's eure News von mir. Ich bin Franziska Horn. Die Fliegerbombe bei Kronach ist inzwischen entschärft. Ein Spaziergänger hatte sie gestern Abend in einem Waldstück gefunden. Laut Polizei war es eine 45 Kilogramm Fliegerbombe. Für die Entschärfung waren Spezialisten vor Ort. Sie haben den Zünder entfernt. Währenddessen mussten Anwohner von rund 50 Haushalten ihre Wohnungen verlassen und die B85 sowie die angrenzende Bahnstrecke waren dafür kurzzeitig gesperrt. Insgesamt waren rund 100 Polizeikräfte im Einsatz. Inzwischen konnten die Anwohner aber wieder in ihre Häuser zurück. Hohe Gewerbesteuern machen den Unternehmen in Bayreuth und der Region zunehmend zu schaffen. Davor warnt die Industrie- und Handelskammer für Oberfranken. Der durchschnittliche Hebesatz im IHK-Gremium in Bayreuth liege aktuell bei gut 366 Punkten und damit über dem oberfränkischen Durchschnitt. Besonders hoch sei die Gewerbesteuer in Pegnitz mit 400 Punkten, die Stadt Bayreuth liege bei 390. Mehlmeisel habe seinen Satz in diesem Jahr von 350 auf 380 Punkte erhöht. Heinersreuth gehe dagegen runter von 390 auf 370 Punkte. Die Kammer fordert die Kommunen auf, Unternehmen nicht zusätzlich zu belasten. Gleichzeitig räumt sie aber auch ein, Städte und Gemeinden kämpfen mit immer höheren Kosten. Die Universität Bayreuth leitet ab Januar ein neues Forschungsprojekt zur Klimaanpassung von Krankenhäusern. Gemeinsam mit drei weiteren Partnern soll ein Modell entwickelt werden, mit dem Kliniken ihren Stand bei Klimaschutz und Anpassung an den Klimawandel erfassen können. Dabei geht es unter anderem um Umgang mit Hitze, Extremwetter und neuen Infektionsrisiken. Das Projekt wird über 3 Jahre mit rund 1,6 Millionen Euro gefördert. Zunächst soll das Modell in bis zu 5 Krankenhäusern getestet und anschließend auf bis zu 15 Kliniken ausgeweitet werden. Und noch mehr aus der Region gibt's auf meinwelle.de. Wir schauen aufs Wetter. Heute Abend bleibt's bewölkt und regnerisch. Über die Nacht klart's dann auf. Stellenweise gibt's aber Nebel. Morgen früh dann nochmal ein letzter Regen und dann kommt langsam die Sonne raus. Morgen teilweise wolkig noch, aber auch immer wieder Sonne. Und trotzdem ist es ein bisschen frischer als heute. Hallo an alle unterwegs, wir schauen auf die A9 Richtung Berlin. Zwischen Bayreuth Süd und Bayreuth Nord ist ein bisschen Stau. 8 Minuten braucht ihr da etwa länger. Dann haben wir noch 2 Blitzer, einmal auf der B303 zwischen Kaches und der Abfahrt Bischofsgrün-Höhenklinik. Da steht der ganz gut versteckt im Gebüsch. Und auf der B303 in Untersteinach an der Abzweigung nach Guttenberg, da werdet ihr auch noch geblitzt. Ich wünsche euch eine gute Fahrt, kommt alle gut und sicher an.
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1: Es ist 21 Uhr. Ich bin Helen Martin. Was wird die Bundesregierung konkret gegen die hohen Spritpreise machen? Wirtschaftsministerin Reiche schlägt vor, die Mehrwertsteuer auf Sprit zu senken. Das hat sie am Rande eines G20-Treffens in den USA gesagt. Die Abgabe für Kraftstoffe soll, wenn es nach ihr geht, von 19% auf 7% gesenkt werden. Das würde die Bürger und auch das Logistikgewerbe entlasten. Einen Spritpreisdeckel lehnt Reiche ab. Wer künftig Zugbegleiter, Polizisten, Feuerwehrleute oder auch Rettungskräfte angreift, soll härter bestraft werden. Das plant Justizministerin Hubig, wie sie den Funke-Medien gesagt hat. Bei Angriffen auf Polizisten soll demnach die Mindeststrafe von 3 auf 6 Monate Freiheitsstrafe steigen. Ähnliche Regeln sollen für Bahnpersonal oder auch Energiemitarbeiter gelten. Der Gesetzentwurf soll in den nächsten Wochen ins Kabinett. Am 3. Oktober wählt Lettland ein neues Parlament und Deutschland wird helfen, den Luftraum zu sichern. Das Verteidigungsministerium hat mitgeteilt, dass 4 Eurofighter aus Neuburg an der Donau für ungefähr eine Woche nach Lettland verlegt werden. Der baltische Staat ist auch in der NATO und hatte Bündnispartner um Unterstützung gebeten. In den letzten Wochen wurde der Luftraum dort immer wieder durch Drohnen verletzt. Am Samstag startet das Münchner Oktoberfest und beim Thema Sicherheit gibt es in diesem Jahr ein paar Neuheiten. Letztes Jahr gab es ja eine Bombendrohung und mehrfach waren Bereiche überfüllt. Deshalb wurden die Konzepte nochmal überarbeitet. Wenn sich auf der Wiesn zu viele Menschen an einer Stelle sammeln, soll das nun früher auffallen und dabei helfen sollen unter anderem Heatmaps, die künstliche Intelligenz aus Kameraaufnahmen erstellt. Der älteste Mann Europas ist mit 112 Jahren gestorben. Vita Antonio Lovallo aus Süditalien. Er hat 2 Weltkriege überlebt, Krisen und Corona. Claudia Wächter berichtet aus Italien.
2: Selbstoptimierung, ein Fremdwort für Lovallo. Er liebte das Einfache. Seine Schafe hüten, eigenes Gemüse anbauen, grinsen und vor allem seinen Weinberg. Noch mit gut 100 Jahren schlurfte er zwischen den Reben umher mit Stock und Hut. Siton, so nannten ihn alle hier, war Witwer, hatte mehrere Kinder und Enkel, war ein Teil unserer Geschichte, heißt es hier. Nun ist der älteste Mann in Europa ein Portugiese.
1: Es ist jetzt 9:15. Vor allem südlich der Donau sind kräftige Schauer und Gewitter unterwegs und auch nachts regnet es von den Alpen bis zum Bayerischen Wald noch länger. Ansonsten klart der Himmel auf bei 12 bis 7 Grad. Morgen scheint dann oft die Sonne, im Laufe des Tages kommen auch ein paar Wolken dazu, vor allem in Franken, das Ganze bei 17 bis 23 Grad. Guten Abend auf die Straßen. A71 Suhl Richtung Schweinfurt zwischen Bad Neustadt an der Saale und Münnerstadt. Vorsicht, hier hat es einen Unfall gegeben. Bitte ganz besonders vorsichtig fahren. Und noch die A94 Passau Richtung München. Da ist der Tunnel Wimpasing gesperrt, noch bis 2 Uhr in der Nacht. Gute Fahrt.
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2: Ich bin Helen Martin. Was wird die Bundesregierung konkret gegen die hohen Spritpreise machen? Wirtschaftsministerin Reiche schlägt vor, die Mehrwertsteuer auf Sprit zu senken. Das hat sie am Rande eines G20-Treffens in den USA gesagt. Die Abgabe für Kraftstoffe soll, wenn es nach ihr geht, von 19% auf 7% gesenkt werden. Das würde die Bürger und auch das Logistikgewerbe entlasten. Einen Spritpreisdeckel lehnt Reiche ab. Wer künftig Zugbegleiter, Polizisten, Feuerwehrleute oder auch Rettungskräfte angreift, soll härter bestraft werden. Das plant Justizministerin Hubig, wie sie den Funke-Medien gesagt hat. Bei Angriffen auf Polizisten soll demnach die Mindeststrafe von 3 auf 6 Monate Freiheitsstrafe steigen. Ähnliche Regeln sollen für Bahnpersonal oder auch Energiemitarbeiter gelten. Der Gesetzentwurf soll in den nächsten Wochen ins Kabinett. Das waren die Nachrichten um 5:30. Vor allem südlich der Donau sind kräftige Schauer und Gewitter unterwegs und auch nachts regnet es von den Alpen bis zum Bayerischen Wald noch länger. Ansonsten klart der Himmel auf bei 12 bis 7 Grad. Morgen scheint dann oft die Sonne, im Laufe des Tages kommen noch ein paar Wolken dazu. Vor allem in Franken, das Ganze bei 17 bis 23 Grad.
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1: Es ist 22 Uhr, ich bin Christian Lang. Wer Bahnbeschäftigte angreift, soll künftig mit härteren Strafen rechnen müssen. Das hat Bundesjustizministerin Hubig der Funke Mediengruppe gesagt. Es geht aber nicht nur um Bahnbeschäftigte. Ronny Thora mit Einzelheiten.
2: Vor wenigen Wochen hatte die Bahngewerkschaft EVG mit bundesweiten Streiks gedroht, wenn dieses Jahr kein Gesetz mehr für härtere Strafen komme. Nun will Justizministerin Hubig in den nächsten Wochen einen Gesetzentwurf ins Kabinett bringen. Es geht um härtere Strafen, etwa längere Freiheitsstrafen für Angriffe auf Zugpersonal, aber auch auf Polizisten, Gerichtsvollzieher, Feuerwehrleute, Rettungskräfte oder Mitarbeiter von Firmen in der Strom-, Wasser- und Wärmeversorgung.
1: Wie sollen die Entlastungen bei den hohen Spritpreisen aussehen? Bundeswirtschaftsministerin Reiche schlägt vor, die Mehrwertsteuer für Kraftstoffe vorübergehend von 19% auf 7% zu senken. Eine solche Senkung könnte direkt an der Zapfsäule ansetzen, sagte sie am Rande eines G20-Treffens in den USA. Einen Spritpreisdeckel oder eine Übergewinnsteuer auf Extraprofite der Mineralölkonzerne lehnt sie ab. Bayerns Finanzminister haben letztes Jahr rund 8,8 Milliarden Euro Erbschaft- und Schenkungssteuer festgesetzt. Laut dem Landesamt für Statistik ist das ein extremes Plus im Vergleich zu 2024, nämlich um sage und schreibe 168%. Hauptgrund seien Erbschaften über 5 Millionen Euro, heißt es. Die SPD kritisiert, dass in den letzten Jahren rund 6,7 Milliarden Euro Steuern auf große Vermögen erlassen wurden. Bayern sei ein Steuerparadies für Reiche, so der Vorwurf. 86% der Menschen in Deutschland haben sich diesen Sommer im Urlaub gut erholt. Das zeigt eine Umfrage der Krankenkasse DAK. Als Hauptgrund nennen die Befragten Sonne und Natur, außerdem Ortswechsel und Zeit mit der Familie. Wer sich nicht erholt hat, konnte laut Umfrage im Urlaub oft nicht abschalten. Der vegane Likör ohne Ei darf auch weiter so heißen. Dieses Urteil hat das schleswig-holsteinische Oberlandesgericht gefällt. Das hat auch entschieden, dass das Hahnlogo auf der Flasche bleiben darf. Geklagt hatte der Schutzverband der Spirituosenindustrie. Der fand, dass der Name eine unzulässige Anspielung auf Eierlikör ist. Es ist jetzt kurz nach 10. Nachts regnet's von den Alpen bis zum Bayerischen Wald, ansonsten klart der Himmel auf bei 12 bis 7 Grad. Morgen scheint dann oft die Sonne, im Laufe des Tages kommen ein paar Wolken dazu. Vor allem in Franken das Ganze bei 17 bis 23 Grad. Die A93 Richtung Holledau zwischen Bad Abbach und Hausen, da steht ein unbeleuchtetes Fahrzeug auf der rechten Fahrspur.
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2: Ich bin Christian Lang. Wer Bahnbeschäftigte angreift, soll künftig mit härteren Strafen rechnen müssen. Das hat Bundesjustizministerin Hubig der Funke Mediengruppe gesagt. Es geht aber nicht nur um Bahnbeschäftigte. Ronny Thora mit Einzelheiten.
3: Vor wenigen Wochen hatte die Bahngewerkschaft EVG mit bundesweiten Streiks gedroht, wenn dieses Jahr kein Gesetz mehr für härtere Strafen komme. Nun will Justizministerin Hubig in den nächsten Wochen einen Gesetzentwurf ins Kabinett bringen. Es geht um härtere Strafen, etwa längere Freiheitsstrafen für Angriffe auf Zugpersonal, aber auch auf Polizisten, Gerichtsvollzieher, Feuerwehrleute, Rettungskräfte oder Mitarbeiter von Firmen in der Strom-, Wasser- und Wärmeversorgung.
2: Wie sollen die Entlastungen bei den hohen Spritpreisen aussehen? Bundeswirtschaftsministerin Reiche schlägt vor, die Mehrwertsteuer für Kraftstoffe vorübergehend von 19% auf 7% zu senken. Eine solche Senkung könnte direkt an der Zapfsäule ansetzen, sagte sie am Rande eines G20-Treffens in den USA. Einen Spritpreisdeckel oder eine Übergewinnsteuer auf Extraprofite der Mineralölkonzerne lehnt sie ab. Das waren die Nachrichten um 5:30. Nachts regnet's von den Alpen bis zum Bayerischen Wald, ansonsten klart der Himmel auf bei 12 bis 7 Grad. Morgen scheint dann oft die Sonne, im Laufe des Tages kommen ein paar Wolken dazu. Vor allem in Franken das Ganze bei 17 bis 23 Grad.
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1: Es ist 23 Uhr, ich bin Christian Lang. Bundeswirtschaftsministerin Reiche schlägt zur Entlastung der Autofahrer vor, die Mehrwertsteuer für Kraftstoffe vorübergehend von 19% auf 7% zu senken. Eine solche Senkung könnte dort ansetzen, wo die Belastung unmittelbar spürbar sei, nämlich direkt an der Zapfsäule. Das sagte die CDU-Politikerin in den USA am Rande eines G20-Energieministertreffens.
2: Die Regierung berate gerade, was schnell und spürbar helfe gegen die hohen Spritpreise, so Reiche. Der Vorteil einer Mehrwertsteuersenkung auf Sprit aus Sicht der Wirtschaftsministerin, sie würde sofort mit der Einführung wirken. Außerdem werde, so Reiche, weiter eine gezielte Entlastung des mittelständischen Transportgewerbes geprüft. Die SPD macht sich eher für einen Spritpreisdeckel und eine Übergewinnsteuer für Mineralölkonzerne stark. Beides lehnt Reiche ab. Ein Spritpreisdeckel, so Reiche, sei schon in anderen Ländern gescheitert und eine Übergewinnsteuer mit rechtlichen Unsicherheiten behaftet.
1: Im tschechischen Atomkraftwerk Temelin, 60 Kilometer von der deutschen Grenze, hatte es eine Panne gegeben. Der Reaktor Block 2 wurde außerplanmäßig heruntergefahren und vom Netz getrennt. Der Grund: eine Fehlfunktion im Steuersystem. Techniker haben ein Bauteil ausgetauscht, weitere Kontrollen laufen noch. Der Betreiber rechnet damit, dass der Reaktor morgen wieder ans Netz gehen kann. Wer in Zukunft Zugbegleiter, Polizisten, Feuerwehrleute oder Rettungskräfte angreift, soll härter bestraft werden. Das plant Justizministerin Hubig. Bei Angriffen auf Polizisten soll demnach die Mindeststrafe von 3 auf 6 Monate Freiheitsstrafe steigen. Gleiches soll für Bahnpersonal und Energiemitarbeiter gelten. Der Gesetzentwurf soll in den nächsten Wochen ins Kabinett. Soziale Netzwerke sollen für Kinder unter 13 Jahren in der EU künftig tabu sein. Das wünscht sich EU-Kommissionspräsidentin von der Leyen. Am Donnerstag will sie in Straßburg den formellen Vorschlag der EU-Kommission vorstellen. Bevor ein Mindestalter wirklich kommt, müssen aber noch das EU-Parlament und die Mitgliedstaaten zustimmen. Das kann Monate oder sogar Jahre dauern. Aus dem Lech hat man jetzt zwischen Lechbruck und Steingaden ein Auto gezogen, das vor Jahrzehnten versenkt worden ist. Das rote Auto mit Kennzeichen ist aus dem Landkreis Ostallgäu und ist stark verwittert. Die AU-Plakette ist im August 1990 abgelaufen. Die Polizei geht von einem Diebstahl zwischen 1988 und 1990 aus und sucht jetzt nach Zeugen, die sich an einen ähnlichen Vorfall erinnern. Eine Strafe droht keinem mehr, da die Taten verjährt sind. Es ist jetzt 11:15. Nachts regnet es von den Alpen bis zum Bayerischen Wald. Ansonsten klart der Himmel auf bei 12 bis 7 Grad. Morgen scheint dann oft die Sonne. Im Laufe des Tages kommen ein paar Wolken dazu. Vor allem in Franken das Ganze bei 17 bis 23 Grad. A6 Richtung Heilbronn zwischen dem Rastplatz Schlehart und Kreisheim ist eine Unfallaufnahme. Rechte Fahrspur der Autobahn ist blockiert. Und A6 Richtung Pilsen zwischen Amberg West und Amberg Süd. 4 Kilometer stockender Verkehr, 15 Minuten dauert es länger.
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1: Ich bin Christian Lang. Bundeswirtschaftsministerin Reiche schlägt zur Entlastung der Autofahrer vor, die Mehrwertsteuer für Kraftstoffe vorübergehend von 19% auf 7% zu senken. Eine solche Senkung könnte dort ansetzen, wo die Belastung unmittelbar spürbar sei, nämlich direkt an der Zapfsäule. Das sagte die CDU-Politikerin in den USA am Rande eines G20-Energieministertreffens.
2: Die Regierung berate gerade, was schnell und spürbar helfe gegen die hohen Spritpreise, so Reiche. Der Vorteil einer Mehrwertsteuersenkung auf Sprit aus Sicht der Wirtschaftsministerin, sie würde sofort mit der Einführung wirken. Außerdem werde, so Reiche weiter, eine gezielte Entlastung des mittelständischen Transportgewerbes geprüft. Die SPD macht sich eher für einen Spritpreisdeckel und eine Übergewinnsteuer für Mineralölkonzerne stark. Beides lehnt Reiche ab. Ein Spritpreisdeckel, so Reiche, sei schon in anderen Ländern gescheitert und eine Übergewinnsteuer mit rechtlichen Unsicherheiten behaftet.
1: Im tschechischen Atomkraftwerk Temelin, 60 Kilometer von der deutschen Grenze, hatte es eine Panne gegeben. Der Reaktorblock 2 wurde außerplanmäßig heruntergefahren und vom Netz getrennt. Der Grund eine Fehlfunktion im Steuersystem. Techniker haben ein Bauteil ausgetauscht, weitere Kontrollen laufen noch. Der Betreiber rechnet damit, dass der Reaktor morgen wieder ans Netz gehen kann. Das waren die Nachrichten um 5:30. Nachts regnet's von den Alpen bis zum Bayerischen Wald. Ansonsten klart der Himmel auf bei 12 bis 7 Grad. Morgen scheint dann oft die Sonne. Im Laufe des Tages kommen ein paar Wolken dazu. Vor allem in Franken das Ganze bei 17 bis 23 Grad.
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1: Es ist 0 Uhr, ich bin Christian Lang. Wie sollen die Entlastungen bei den hohen Spritpreisen aussehen? Bundeswirtschaftsministerin Reiche schlägt vor, die Mehrwertsteuer für Kraftstoffe vorübergehend von 19% auf 7% zu senken. Eine solche Senkung könnte direkt an der Zapfsäule ansetzen, sagte sie am Rande eines G20-Treffens in den USA. Einen Spritpreisdeckel oder eine Übergewinnsteuer auf Extraprofite der Mineralölkonzerne lehnt sie ab. 4 Tage vor der Landtagswahl in Mecklenburg-Vorpommern haben sich SPD-Ministerpräsidentin Schwesig und ihr Herausforderer von der AfD Holm zu einem TV-Duell getroffen. Vor allem Schwesig, die in den letzten Umfragen mit ihrer SPD aufgeholt hatte, war im Angriffsmodus.
2: Der Ton war schnell gesetzt. Schon beim ersten Thema Bildung warf Herausforderer Holm der Ministerpräsidentin Versagen vor. Schwesig klagte beim Thema Migration über Hass und Hetze der AfD. Holm machte ein Versagen der Politik für das ausländerfeindliche Klima verantwortlich. Würden erst alle illegalen Einwanderer abgeschoben, werde es schnell wieder besser, meinte er. Auffällig war, oft redeten die Kandidaten aneinander vorbei und immer wieder beschuldigten sie sich gegenseitig der Lüge.
1: Die Bundesregierung will härter gegen Sozialleistungsmissbrauch vorgehen. Ein 10-Punkte-Plan soll noch bis Ende des Jahres umgesetzt werden. Ziel ist es unter anderem, Anreize zu verringern, nur wegen Sozialleistungen nach Deutschland zu kommen. Außerdem soll künftig die Grundsicherung gestrichen werden können, wenn jemand per Haftbefehl gesucht wird. Der neue Landtag von Sachsen-Anhalt kommt am 6. Oktober zu seiner ersten Sitzung zusammen. Bei der Wahl am 6. September wurde die AfD klar stärkste Kraft. Sie stellt 39 der 83 Abgeordneten, verpasste aber die absolute Mehrheit. AfD und BSW loten momentan aus, wie sie bei bestimmten Themen punktuell zusammenarbeiten könnten. Eine formale Koalition schließt das BSW aber aus. Zum Fußball. Trotz schwacher Chancenverwertung ist Bayer Leverkusen mit einem Heimsieg in der Euroleague gestartet. Beim ersten internationalen Auftritt unter ihrem neuen Trainer Martinez setzte sich die Werkself mit 2:0 gegen den slowenischen Fußballmeister NK Celje durch. Am 15. Oktober geht's für Leverkusen in der Euroleague weiter, dann muss man gegen Lech Posen ran. Es ist jetzt 11:45. Zum Teil startet dieser Donnerstag neblig, bei uns in Bayern ein paar Wolken sind unterwegs. Heute gibt es den ganzen Tag einen Mix aus Quellwolken und Sonne, im Südosten sind ein paar Regenwolken mit dabei, in Franken ist es zum Teil recht windig. Die Höchstwerte schaffen wir es heute auf 17 bis 23 Grad am Nachmittag. Die A6 Richtung Heilbronn zwischen Rastplatz Schlehardt und Kreisheim. Eine Unfallaufnahme, Standspur der Autobahn ist blockiert. Noch ein Unfall auf der A9 Richtung Nürnberg zwischen Kreuz München Nord und Garching Süd hat es ebenfalls gekracht.
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1: Ich bin Christian Lang. Wie sollen die Entlastungen bei den hohen Spritpreisen aussehen? Bundeswirtschaftsministerin Reiche schlägt vor, die Mehrwertsteuer für Kraftstoffe vorübergehend von 19% auf 7% zu senken. Eine solche Senkung könnte direkt an der Zapfsäule ansetzen, sagte sie am Rande eines G20-Treffens in den USA. Einen Spritpreisdeckel oder eine Übergewinnsteuer auf Extraprofite der Mineralölkonzerne lehnt sie ab. 4 Tage vor der Landtagswahl in Mecklenburg-Vorpommern haben sich SPD-Ministerpräsidentin Schwesig und ihr Herausforderer von der AfD Holm zu einem TV-Duell getroffen. Vor allem Schwesig, die in den letzten Umfragen mit ihrer SPD aufgeholt hatte, war im Angriffsmodus.
2: Der Ton war schnell gesetzt. Schon beim ersten Thema Bildung warf Herausforderer Holm der Ministerpräsidentin Versagen vor. Schwesig klagte beim Thema Migration über Hass und Hetze der AfD. Holm machte ein Versagen der Politik für das ausländerfeindliche Klima verantwortlich. Würden erst alle illegalen Einwanderer abgeschoben, werde es schnell wieder besser, meinte er. Auffällig war, oft redeten die Kandidaten aneinander vorbei und immer wieder beschuldigten sie sich gegenseitig der Lüge.
1: Das waren die Nachrichten um 5:30. Zum Teil startet dieser Donnerstag neblig, bei uns in Bayern ein paar Wolken sind unterwegs. Heute gibt es den ganzen Tag einen Mix aus Quellwolken und Sonne, im Südosten sind ein paar Regenwolken mit dabei, in Franken ist es zum Teil recht windig. Die Höchstwerte schaffen wir es heute auf 17 bis 23 Grad am Nachmittag.
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1: Es ist 1 Uhr, ich bin Christian Lang. Bundeswirtschaftsministerin Reiche schlägt zur Entlastung der Autofahrer vor, die Mehrwertsteuer für Kraftstoffe vorübergehend von 19% auf 7% zu senken. Eine solche Senkung könnte dort ansetzen, wo die Belastung unmittelbar spürbar sei, nämlich direkt an der Zapfsäule. Das sagte die CDU-Politikerin in den USA am Rande eines G20-Energieministertreffens.
2: Die Regierung berate gerade, was schnell und spürbar helfe gegen die hohen Spritpreise, so Reiche. Der Vorteil einer Mehrwertsteuersenkung auf Sprit aus Sicht der Wirtschaftsministerin, sie würde sofort mit der Einführung wirken. Außerdem werde, so Reiche, weiter eine gezielte Entlastung des mittelständischen Transportgewerbes geprüft. Die SPD macht sich eher für einen Spritpreisdeckel und eine Übergewinnsteuer für Mineralölkonzerne stark. Beides lehnt Reiche ab. Ein Spritpreisdeckel, so Reiche, sei schon in anderen Ländern gescheitert und eine Übergewinnsteuer mit rechtlichen Unsicherheiten behaftet.
1: Die Bundesregierung will härter gegen Sozialleistungsmissbrauch vorgehen. Ein 10-Punkte-Plan soll noch bis Ende des Jahres umgesetzt werden. Ziel ist es unter anderem, Anreize zu verringern, nur wegen Sozialleistungen nach Deutschland zu kommen. Außerdem soll künftig die Grundsicherung gestrichen werden können, wenn jemand per Haftbefehl gesucht wird. Soziale Netzwerke sollen für Kinder unter 13 Jahren in der EU künftig tabu sein. Das wünscht sich EU-Kommissionspräsidentin von der Leyen. Am Donnerstag will sie in Straßburg den formellen Vorschlag der EU-Kommission vorstellen. Bevor ein Mindestalter wirklich kommt, müssen aber noch das EU-Parlament und die Mitgliedstaaten zustimmen. Das kann Monate oder sogar Jahre dauern. Im tschechischen Atomkraftwerk Temelin, 60 Kilometer von der deutschen Grenze entfernt, hat es eine Panne gegeben. Der Reaktorblock 2 wurde außerplanmäßig heruntergefahren und vom Netz getrennt. Der Grund: eine Fehlfunktion im Steuersystem. Techniker haben ein Bauteil ausgetauscht, weitere Kontrollen laufen noch. Der Betreiber rechnet damit, dass der Reaktor heute wieder ans Netz gehen wird. Aus dem Lech hat man jetzt zwischen Lechbruck und Steingarten ein Auto gezogen, das vor Jahrzehnten versenkt worden ist. Das rote Auto mit Kennzeichen ist aus dem Landkreis Ostallgäu und ist stark verwittert. Die AU-Plakette ist im August 1990 abgelaufen. Die Polizei geht von einem Diebstahl zwischen 1988 und 1990 aus und sucht jetzt nach Zeugen, die sich an einen ähnlichen Vorfall erinnern. Eine Strafe droht keinem mehr, da die Taten verjährt sind. Es ist jetzt 1:15. Zum Teil startet dieser Donnerstag neblig bei uns in Bayern. Ein paar Wolken sind unterwegs. Heute gibt es den ganzen Tag einen Mix aus Quellwolken und Sonne. Im Südosten sind ein paar Regenwolken mit dabei. In Franken ist es zum Teil recht windig. Die Höchstwerte schaffen wir es heute auf 17 bis 23 Grad am Nachmittag. Vorsicht auf der A8 Richtung München zwischen Eichelberg und Mühlhausen, Reifenteile auf der Autobahn.
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1: Ich bin Christian Lang. Bundeswirtschaftsministerin Reiche schlägt zur Entlastung der Autofahrer vor, die Mehrwertsteuer für Kraftstoffe vorübergehend von 19% auf 7% zu senken. Eine solche Senkung könnte dort ansetzen, wo die Belastung unmittelbar spürbar sei, nämlich direkt an der Zapfsäule. Das sagte die CDU-Politikerin in den USA am Rande eines G20-Energieministertreffens.
2: Die Regierung berate gerade, was schnell und spürbar helfe gegen die hohen Spritpreise, so Reiche. Der Vorteil einer Mehrwertsteuersenkung auf Sprit aus Sicht der Wirtschaftsministerin, sie würde sofort mit der Einführung wirken. Außerdem werde, so Reiche, weiter eine gezielte Entlastung des mittelständischen Transportgewerbes geprüft. Die SPD macht sich eher für einen Spritpreisdeckel und eine Übergewinnsteuer für Mineralölkonzerne stark. Beides lehnt Reiche ab. Ein Spritpreisdeckel, so Reiche, sei schon in anderen Ländern gescheitert und eine Übergewinnsteuer mit rechtlichen Unsicherheiten behaftet.
1: Die Bundesregierung will härter gegen Sozialleistungsmissbrauch vorgehen. Ein 10-Punkte-Plan soll noch bis Ende des Jahres umgesetzt werden. Ziel ist es unter anderem, Anreize zu verringern, nur wegen Sozialleistungen nach Deutschland zu kommen. Außerdem soll künftig die Grundsicherung gestrichen werden können, wenn jemand per Haftbefehl gesucht wird. Das waren die Nachrichten um 5:30. Zum Teil startet dieser Donnerstag neblig, bei uns in Bayern ein paar Wolken sind unterwegs. Heute gibt es den ganzen Tag einen Mix aus Quellwolken und Sonne, im Südosten sind ein paar Regenwolken mit dabei, in Franken ist es zum Teil recht windig. Die Höchstwerte schaffen es heute auf 17 bis 23 Grad am Nachmittag.
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1: Es ist 2 Uhr, ich bin Christian Lang. In den USA haben sowohl der Senat als auch das Repräsentantenhaus für ein neues Sanktionsgesetz gegen Russland gestimmt. Damit sollen russische Politiker und Unternehmer härter getroffen und vor allem die Öl- und Gasexporte eingeschränkt werden. Damit finanziert Russland seinen Angriffskrieg gegen die Ukraine. Im Repräsentantenhaus bekam das Gesetz eine breite Mehrheit von 262 zu 159 Stimmen. Jetzt geht es zur Unterschrift an US-Präsident Trump, der bereits seine Zustimmung signalisiert hat. 4 Tage vor der Landtagswahl in Mecklenburg-Vorpommern haben sich SPD-Ministerpräsidentin Schwesig und ihr Herausforderer von der AfD, Holm, ein TV-Duell geliefert. Vor allem Schwesig, die in den letzten Umfragen mit ihrer SPD aufgeholt hatte, war im Angriffsmodus. Schwesig beklagte beim Thema Migration, dass die AfD Hass und Hetze verbreitet. Die Bundesregierung will härter gegen Sozialleistungsmissbrauch vorgehen. Ein 10-Punkte-Plan soll noch bis Ende des Jahres umgesetzt werden. Ziel ist es unter anderem, Anreize zu verringern, nur wegen Sozialleistungen nach Deutschland zu kommen. Außerdem soll künftig die Grundsicherung gestrichen werden können, wenn jemand per Haftbefehl gesucht wird. Der neue Landtag von Sachsen-Anhalt kommt am 6. Oktober zu seiner ersten Sitzung zusammen. Bei der Wahl am 6. September wurde die AfD klar stärkste Kraft. Sie stellt 39 der 83 Abgeordneten, verpasste aber die absolute Mehrheit. AfD und BSW loten momentan aus, wie sie bei bestimmten Themen punktuell zusammenarbeiten könnten. Eine formale Koalition schließt das BSW aber aus. Die Ära von Jürgen Klopp geht jetzt so richtig los. In genau einer Woche feiert Klopp seine Premiere als Bundestrainer beim Spiel gegen die Niederlande. Heute Vormittag um 10 stellt er den Kader für seine ersten 4 Spiele vor. Thomas Bremser berichtet.
2: Wem schenkt Jürgen Klopp sein Vertrauen für den Neustart? Über 50 Spieler haben sein Interesse geweckt. Rund 30 von ihnen will er für die ersten Spiele einladen. Deutlich mehr als der Fußballverband.